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1: Zwei Minuten nach 7 Uhr haben wir es jetzt genau. Mein Name ist Michael Tuscher und ich darf Sie herzlich willkommen heißen. So, Stadtzeit am Morgen hier bei uns im Programm, genau. Und ja, auf jeden Fall, guten Morgen. Ja, auf dass Sie optimal in den Donnerstag hineinfinden. Und ich hoffe, wir können den ein oder anderen Beitrag dazu leisten. Übrigens, Beitrag, genau, darüber wollte ich gerade sprechen. 7.30 Uhr hören wir unser erstes Thema des Tages, und zwar Cannabisprävention der Stadt. Das wird vorgestellt, genau, da schauen wir mal genauer rein. Und Mandy Leube und Beatrice Stelter werden uns da Rede und Antwort stehen, beziehungsweise haben das getan. Mein Kollege Lukas Bob führte da ein Gespräch mit beiden zum Cannabispräventionsprojekt der Stadt. Genau, und 8.30 Uhr wagen wir einen Ausblick auf das Sommersemester der VHS. Da habe ich dann Katharin Löschner, die Leiterin der VHS, hier bei uns dann im Interview. Ich bin gespannt, was da alles passiert, aber wir machen erstmal weiter mit Sophia Kennedy und dem Titel Musik ist kein Krieg, eine große und ewige Wahrheit.

6:06 Maus. Genau, und wir kommen jetzt zu unseren kuriosen Feiertagen. Und heute ist Sprich-wie-Yoda-Tag. Als Star-Wars-Fan geht mir da schon ein bisschen das Herz auf, denn über mehrere Jahre habe ich Menschen durch das Programm geleitet. Das war ein zweifelhafter Versuch, wie Yoda zu sprechen. Es ist mir ein bisschen gelungen. Und tatsächlich haben wir heute auch den Weltuntergangstag. Also wenn ihn heute danach ist, das Wetter könnte vielleicht ein bisschen uns da auch ein bisschen einstimmen. Ich hoffe nicht, dass es besser wird. Weltuntergangstag, genau. Ist perfekt, also der perfekte Tag, um heute Abend mal wieder einen seiner seiner liebsten Postapokalypse-Filme aus der DVD- oder Filmsammlung zu kramen. Book of Eli würde ich da empfehlen. Ja, und wir kommen auch zu unseren Geburtstagskindern. Da im Lotte-Club zum Beispiel hat da heute niemand Geburtstag. Nichtsdestotrotz, das wissen Sie, das kennen Sie. Wünsche ich allen Geburtstagskindern, die in diesem Augenblick zuhören, alles erdenklich Gute. Geburtstagsgrüße gehen raus aus der Redaktion an Sie, liebe HörerInnen, die heute ihren Ehrentag feiern. Übrigens, Sie teilen sich diesen mit Kate Phillips, die wird heute 37 Jahre alt. Viele kennen sie aus der Serie Peaky Blinders, in der sie Linda Shelby spielte. Später übernahm sie auch die Hauptrolle in der Krimiserie Miss Scarlet and the Duke. Auch auf der Theaterbühne war sie bereits aktiv. Besonders häufig ist sie in historischen Stoffen und Kostümdramen zu sehen. Mit ihren Rollen hat sie sich in den vergangenen Jahren einen festen Platz im britischen Fernsehen erarbeitet, auf jeden Fall. Und heute hat auch einer meiner absoluten Lieblinge Geburtstag, Mr. T. Ja, wir haben etwas zusammen, gemeinsam, den Buchstaben T. Toujours, ja, wissen Sie. Bekannt wurde er in den 80er Jahren natürlich durch die Serie Das A-Team, na klar. Dort spielte er die Rolle des B.A. Baracus und wurde damit zum Kultstar. Wer kennt ihn nicht mit seinen Goldkettchen? Auch im Film war er erfolgreich, unter anderem an der Seite von Sylvester Stallone in Rocky 3. Sein markanter Look, eben mit Goldschmuck und Irokesenschnitt, wurde zu seinem Markenzeichen unverkennbar. Bis heute gilt er als eine der prägenden Fernsehfiguren der 80er Jahre. Und ich glaube, wir alle haben mindestens einmal eine Folge A-Team gesehen, beziehungsweise diejenigen, die in den 80er Jahren geboren oder aufgewachsen sind, die kennen das, die schätzen das, die lieben das. Auf jeden Fall. Ja, soweit zu unseren Geburtstagskindern. Wie gesagt, Geburtstagsgrüße gehen auch an diejenigen raus, die nicht im Lotte-Club stehen, aber hey, vielleicht, weiß man ja nicht. Überlegt ihr euch das ja einfach mal. Auf jeden Fall. Und wir machen jetzt hier weiter ein Programm mit Hildegard Knef und von nun an ging's abwärts. Ich hoffe nicht.

0: Little Sims war das mit Mood Swings. Es ist genau 7 Uhr und 14, gleich 7 Uhr und 15 und Sie kommen, oder sind ja natürlich an der richtigen Stelle, wenn Sie wissen wollen, was es Neues in Deutschland und der Welt gibt. Und ja, den Deutschland- und Weltnachrichten natürlich. Wo sonst?
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2: Die Generalversammlung der Vereinten Nationen hat eine Resolution für strengere Klimaschutzverpflichtungen angenommen. 8 Länder stimmten dagegen, darunter die USA, Russland und der Iran. 28 enthielten sich, 141 votierten dafür. Der pazifische Inselstaat Vanuatu hatte den Text eingebracht. Die Resolution basiert auf einem Gutachten des Internationalen Gerichtshofes, wonach Staaten den Verbrauch fossiler Brennstoffe reduzieren und die Erderwärmung bekämpfen müssen. Eine Vernachlässigung dieser Pflicht könne rechtswidrig sein. Geschädigten Staaten stehe dann gegebenenfalls Schadenersatz zu. Das IGH-Gutachten ist zwar nicht rechtsverbindlich, es wird jedoch erwartet, dass es bei künftigen Klimaklagen weltweit als Referenz herangezogen wird. UNO-Generalsekretär Guterres sagte, das Ergebnis der Abstimmung sei eine eindrucksvolle Bestätigung des Völkerrechts, der Klimagerechtigkeit, der Wissenschaft und der Verantwortung der Staaten, Menschen vor der sich verschärfenden Klimakrise zu schützen. Die Expertenkommission der Reform zur gesetzlichen Rentenversicherung will einem Medienbericht zufolge die Anhebung des Renteneintrittsalters auf maximal 70 Jahre empfehlen. Diese Grenze solle bis zu den 2060er Jahren erreicht werden. Ab den 2040ern solle eine schrittweise Anhebung beginnen, berichtet die Bild-Zeitung unter Berufung auf Kommissionskreise. Die Rente mit 70 würde demzufolge für alle gelten, die nach 1990 geboren sind. Zur finanziellen Stabilisierung wollte das Gremium außerdem ein Absenken des Rentenniveaus auf 46% des Durchschnittslohns aller Arbeitnehmer anregen. Aktuell sind es etwas mehr als 48%. Grundsätzlich solle die Rente insgesamt aus gesetzlicher, betrieblicher und privater Vorsorge aber höher ausfallen. Nach wie vor umstritten unter den Experten sei die Frage, ob auch Beamte künftig in die gesetzliche Rentenversicherung einzahlen sollen. Die Rentenkommission will ihren Bericht offiziell Ende Juni präsentieren. 2 Wochen vor dem Westbalkangipfel hat sich Bundeskanzler Merz mit einem Appell zur Beschleunigung der EU-Erweiterung an die Spitzen der Europäischen Union gewandt. Der Prozess dauere viel zu lang, was zu Frustration bei den Beitrittskandidaten und den Mitgliedstaaten führe, schreibt er in einem Brief, der dem Deutschlandfunk vorliegt. Gerichtet ist er an den Ratspräsidenten Costa, den Ratsvorsitzenden Christodoulides und die Kommissionspräsidentin von der Leyen. Die EU-Erweiterung sei eine geopolitische Notwendigkeit, betont Merz. Für eine rasche Beitrittsperspektive der Westbalkanländer und der Republik Moldau schlägt Merz einen privilegierten Zugang zum Binnenmarkt, einen Beobachterstatus in Gremien und die schrittweise Einbindung in Entscheidungsprozesse vor. Zudem fordert er, alle Verhandlungskapitel für die Ukraine zu öffnen. Die Ukraine müsse schon vor dem Beitritt über eine assoziierte Mitgliedschaft an die EU gebunden werden. Der Deutsche Tierschutzbund hat beim Verwaltungsgericht Köln Klage gegen die Bundesrepublik Deutschland eingereicht. Grund sei die unzureichende Unterstützung von Tierheimen, teilte der Verband mit. Nachdem Tierheime trotz entsprechender Zusagen im Koalitionsvertrag von Union und SPD auch im Bundeshaushalt für dieses Jahr erneut nicht berücksichtigt worden seien, sehe man sich zu diesem rechtlichen Schritt gezwungen. Der praktische Tierschutz stehe mit dem Rücken zur Wand, während der Bund die Verantwortung auf die Kommunen abschiebe. Ziel der Klage sei es, erstmals gerichtlich klarstellen zu lassen, dass sich aus dem Staatsziel Tierschutz im Grundgesetz auch eine finanzielle Verpflichtung für den Bund ergebe. Der Tierschutzbund und andere beklagen schon seit langerem

0: Das waren die Tränen mit Duell der Letzten. Ein großartiges Stück Musik, wie ich finde. Geht sehr gut ins Ohr und macht Bock auf jeden Fall. Und jetzt kommen wir natürlich zu unserem ersten Thema des Tages, und zwar um die Cannabisprävention der Stadt Weimar. Und wie gesagt, mein Kollege Lukas Bob hat da ein längeres Gespräch geführt, unter anderem oder überhaupt mit Mandy Leuber und Beatrice Stelter. Ich bin gespannt, mit welchem Ergebnis.
1: Cannabis ist ein Thema, das seit der Teillegalisierung in Deutschland noch stärker diskutiert wird als zuvor. Gerade bei Kindern und Jugendlichen sehen Fachleute weiterhin Risiken, insbesondere in Bezug auf die Entwicklung. Und deshalb startet in der Stadt Weimar jetzt ein neues Präventionsprojekt. Dabei geht es darum, junge Menschen und Eltern besser zu informieren, frühzeitig ins Gespräch zu kommen und Unterstützung anzubieten. Wie genau das aussehen soll und warum Aufklärung so wichtig ist, darüber spreche ich jetzt mit Mandy Leube von der Stadt Weimar und Beatrice Stelter von der Suchthilfe in Thüringen. Erstmal schön, dass ihr da seid. Hallo.
2: Hallo.
3: Hallo.
1: Dann starten wir mal direkt rein. Können Sie vielleicht ein bisschen das Projekt zur Cannabisprävention näher vorstellen?
2: Also es ist eigentlich eher eine Informations- und Meldekette, wenn man so will, auf die wir uns in der Stadt Weimar in einem Arbeitskreis, den wir vor anderthalb Jahren, glaube ich, schon fast gegründet haben, wo es darum geht, wie reagiert man denn jetzt auf Jugendliche, die man mit Cannabis oder beim Cannabiskonsum erwischt, in Anführungsstrichen, oder auf die man aufmerksam wird, weil vor 2024, als es die Legalisierung noch nicht gab, die Teillegalisierung, es ist ja alles unter Strafrecht gefallen, und Jugendliche, die dem Ordnungsamt oder der Polizei aufgefallen sind, haben sich automatisch strafbar gemacht. Und das ist dann quasi an die Gerichte weitergeleitet worden. Und schlimmstenfalls kam es zu einem Verfahren oder auch sogar zu einer Verurteilung.

0: Ne? Mhm. Das waren dann keine Haftstrafen oder so und auch nicht sofort ein Arrest, aber zumindest mit Auflagen verbunden. Meistens auch erstmal mit der Auflage verbunden, sich in eine Suchtberatungsstelle zu begeben, mhm. eventuell Drogentests zu machen. Also es griff quasi gleich so dieses, die Jugendgerichtshilfe und das Jugendschutzgesetz. So, und das ist mit der Teillegalisierung weggefallen. Mhm. Und für uns in der Beratung hieß das, dass mindestens 30 Jugendliche im Jahr keine Beratung mehr gekriegt haben, die irgendwie aufgefallen sind. Und da wir in der Vergangenheit auch die Erfahrung gemacht haben, dass auch die, die eben mit Weisungen gekommen sind, dass davon tatsächlich auch, ich würde mal sagen, 90% wirklich eine Problematik hatten, war halt klar, die fallen jetzt raus.
1: Ja.
0: Ne? Also vorher, der Weg war auch nicht glücklich. Da war auch, dass man gesagt hat, na okay, da wird teilweise mit Kanonen auf Spatzen geschossen, ne? Und das hat für Jugendliche teilweise massive Auswirkungen gehabt, wenn das schon ein Eintrag im Strafregister war.
1: Ja.
0: Aber es war zumindest eine Möglichkeit zu handeln oder an die ranzukommen. Ne?
1: Ja, und da hat man jetzt halt wirklich auch gehört, weil sich die Umstände auch verändert haben, macht es halt jetzt auch Sinn, das Projekt ins Leben zu rufen. Ja, was sind denn die größten Risiken vom Cannabiskonsum für die Jugendlichen?
0: Ich sag mal so, die Psychiatrien, die Kinder- und Jugendpsychiatrien waren ja nie begeistert von der Teillegalisierung, weil die einfach einen Zulauf gehabt haben über die letzten Jahre, Jahrzehnte schon von Jugendlichen, die aufgrund der viel stärkeren Wirkung, die es im Verlauf gab, also das Cannabis ist ja so stark verändert, dass der THC-Gehalt einfach extrem hoch ist. Und das hat zur Folge, dass gerade bei jungen Menschen das Risiko von einer Überdosierung ganz akut da ist. Und dann aber auch, dass eben solche drogeninduzierten Psychosen auftreten, also Verfolgungsgedanken, dass eben akut eine Aufnahme in der Psychiatrie nötig ist und aber auch Entwicklungsverzögerungen, Störungen, die sich dann im Leistungsversagen oder Abfall auch in der Schule verändern oder so eine Trägheit und Antriebslosigkeit, die eben nicht nur auf Pubertät zurückzuführen ist, sondern tatsächlich eine Auswirkung von Cannabiskonsum im jugendlichen Gehirn ist. Also es ist schon deutlich was anderes, ob jemand mit 12 anfängt zu kiffen, ja, mit 14 oder mit 22.
1: Na klar, und man hört jetzt auch, es gibt ja eine breite Welle dann doch an Symptomen. Und würdet ihr sagen, dass die Teillegalisierung dann auch teilweise dafür gesorgt hat, dass das unterschätzt wird?
0: Also da haben wir in der Beratungsarbeit eigentlich schon vorher, gab es diese Unterschätzung von Cannabis. Also weil die Wahrnehmung in der Gesellschaft ist ja schon längst vor der Legalisierung, vor der Teillegalisierung, ja, okay, das ist eine weiche Droge, das ist eine harmlose Droge, da passiert nicht so viel. Ja. Und das mag ja auch bei erwachsenen Gelegenheitskiffern so sein, ne? Und da ist dann auch der Vergleich zwischen Menschen, die regelmäßig Alkohol trinken und Menschen, die ab und zu mal kiffen. Wo sind die Risiken größer? Das kann man da durchaus einen Unterschied sehen und auch diskutieren, aber bei Jugendlichen halt nicht. Also da ist es schon immer Mist und noch nie eine harmlose Droge gewesen, ne, für Jugendliche. Wie auch Alkohol für Jugendliche auch keine harmlose Droge ist. Ne?
1: Da merkt man auch wirklich, was das Alter ausmacht und warum das so wichtig ist. Und wie sieht das jetzt aus? Also wie werden die Jugendlichen und auch die Eltern, ne, der Jugendlichen dann vor Ort aufgeklärt im Rahmen des Projekts?
2: Wir treffen uns ja jetzt schon regelmäßig seit letztem Jahr in unserer Arbeitsgruppe, an der tatsächlich viele Partner auch sich mit einbringen. Das heißt, die von der Polizei, Präventionsbeauftragte, das Ordnungsamt, wir als Familienamt, ich bin Koordinatorin im Kinderschutz. Wir haben Kollegen dabei aus dem Regionalsozialdienst. Die sind natürlich auch dafür zuständig, zu schauen, wie geht es Kindern und Jugendlichen. Tangiert es auch Gefährdungsmomente, also gerade bei riskantem Konsum. Und wir haben eine Mitarbeiterin dabei von der Kinder- und Jugendförderung, das heißt im Präventionsbereich, der in Projekte an Schulen, an Kitas und offene Kinder- und Jugendarbeit genau anbieten und eben auch schauen, was haben wir für Präventionsangebote. Und Frage war, wie erreichen wir durch dieses Projekt jetzt die Eltern? Wir haben das so geplant, dass wenn zum Beispiel Jugendliche in der öffentlichen Kontrolle auffallen, entweder der Polizei oder dem Ordnungsamt, dass die Jugendlichen informiert werden, dass die also sie sind verpflichtet auch, diese beiden Stellen, die Eltern zu informieren. Das kann schriftlich erfolgen. In der Vergangenheit war das auch manchmal bei der Polizei so gegeben, dass die Eltern natürlich mündlich direkt informiert wurden, sofort. Und wir haben uns jetzt überlegt, dass es auf schriftlichen Wege passiert. Verpflichtend wissen dann die Eltern, dass ihr Kind aufgegriffen wurde mit Cannabis und sie bekommen einen Beratungstermin in der Suchtberatungsstelle angeboten, mit der Bitte, diesen wahrzunehmen. Und wenn die Eltern dem aber nicht nachkommen, dann haben wir als Familienamt und Ordnungsamt abgestimmt, dann wird es mit einer Frist von einem Monat unser Familienamt informiert, also der Regionalsoziale Dienst. Und die Sozialarbeiter können dort nochmal auch stärker überprüfen mit den Familien zusammen. Also findet dort möglicherweise ein riskanter Konsum statt und wir haben die Möglichkeit, direkt Kontakt aufzunehmen zu den Familien. Möglicherweise auch mit Jugendgerichtshilfe, also meistens sind die Jugendlichen natürlich auch nicht das erste Mal, dass die sozusagen ins Radarlicht fallen, sondern wie Beatrice Schelter schon gesagt hat, dass es mitunter eben auch Jugendliche sind, die in Jugendklicken unterwegs sind, wo es schon mehrere Vorkommnisse auch gegeben hat.
1: Ja, und wir haben jetzt ja wirklich gehört, ne, dass die Symptome nicht harmlos sind, dass das Alter eine große Rolle spielt und dass es wichtig ist, darüber aufzuklären. Aber es gibt natürlich dann auch Angebote für die Hilfe. Also man kann sich an Menschen wenden, die dann helfen und auch beraten. Und jetzt nochmal abschließend gefragt, was wünscht ihr euch denn, wenn ihr das sagen könntet, langfristig für das Projekt? Welchen Effekt wollt ihr erzielen? Und könnt ihr schon sagen, wo die Reise noch hingehen wird vielleicht?
0: Also was ist das Projekt schon erreicht? Hat es dadurch, dass es diese Arbeitsgruppe gibt und auch weitergeben wird, weil die Themen gehen nicht aus, dass allein da in allen Bereichen, die dort beteiligt waren, die Sensibilisierung schon stattgefunden hat. Ne? Also das Thema haben alle auf dem Schirm und das ist auch ziemlich, ja, also da sind wir auch, würde ich jetzt mal fast sagen, Vorreiter so ein bisschen in den anderen, also im Vergleich zu anderen Kommunen in Thüringen, dass sich da die Stadt und die beteiligten Träger alle darauf geeinigt haben, okay, wir machen das jetzt so, wenn wir Jugendliche sehen, kriegen die Jugendlichen und Eltern Beratungsverpflichtung. Und wenn der nicht nachgegangen wird, dann lohnt es sich da zu gucken, okay, gibt es eine Gefährdungssituation? Mhm. Weil um was anderes geht es ja nicht. Ne? Einfach ins Gespräch zu kommen und rechtzeitig auf dem Schirm zu haben, ob da ein Kind oder ein Jugendlicher gefährdet ist. Da gibt dieses Cannabis-Konsumgesetz, Konsum-Cannabis-Gesetz nicht so viel her, was die Prävention betrifft. Und ansonsten wünschen wir uns natürlich, dass das auch die Aufmerksamkeit ein bisschen schärft und dass wir auch Eltern und Jugendliche wieder mehr ins Gespräch kriegen. Und es spricht sich ja auch rum. Also die beste Prävention machen die Jugendlichen untereinander selber. Und das hat sich auch in der Vergangenheit gezeigt, wenn die erstmal den Weg zu einer Hilfe gefunden haben, dann das hilft auch. Ne? Also wenn die dann 2 Jahre später sagen, ich wollte jetzt doch nochmal kommen, weil jetzt ist ein Problem draus geworden, oder kommen mit Freunden vorbei. Das ist allein diesen Kontakt zu halten und auch als Stadt zu signalisieren, okay, wir haben das auf dem Schirm. Wir lassen euch Jugendliche und Eltern da nicht hängen. Das ist schon total hilfreich.
1: Genau, also miteinander reden, im Austausch bleiben und die Angebote wahrnehmen. Das sind, glaube ich, die Messages, die man dann auch mitnehmen kann. Genau, und über das neue Cannabis-Präventionsprojekt in Weimar habe ich mit Mandy Leube und Beatrice Stelter gesprochen. Dabei ging es darum, warum Aufklärung gerade für Kinder und Jugendliche wichtig ist, welche Risiken Cannabiskonsum vor allem in dem Alter mit sich bringen kann und wie die Stadt mit Präventionsangeboten frühzeitig unterstützen möchte. Außerdem haben wir dafür gesprochen, welche Hilfe es für Jugendliche und Eltern gibt. Ich danke euch beiden vielmals fürs Gespräch.
0: Gerne.
2: Gerne, danke.
3: Und das war ein Beitrag von Lukas Bob zur Cannabisprävention der Stadt bzw. zum Cannabispräventionsprojekt. Hier gegen 8:38 hörte dann ein Interview zum Ausblick auf das Sommersemester der VHS. Da habe ich Katharina Löschner, die Leiterin der VHS, hier im Gespräch. Und gleich hört ihr auch hier die Nachrichten. Zuvor noch von den Sofasurfers der Titel Feel Good.

0: Das waren die Sofa-Surfers mit Feel Good. Es ist 7.45 Uhr und wir kommen ohne große Umschweife zu den Nachrichten aus Weimar und der Umgebung.
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0: Weimar Erzweibürger für langjähriges Engagement. Kinderhaus im Rennen um Publikumspreis und HFM setzt Untersuchungskommission nach Missbrauchsvorwürfen ein. Weimar hat am Dienstagabend zwei Bürger mit der silbernen und der goldenen Ehrennadel ausgezeichnet. Laut einer Mitteilung der Stadt fand die Verleihung beim Jahresempfang des Oberbürgermeisters in der Weimar Halle statt. Petra Witzel erhielt die silberne Ehrennadel für ihre musikalische Nachwuchsarbeit, die sie seit einem halben Jahrhundert ausübt. Sie hat in 4 Weimarer Kindergärten die instrumentale Früherziehung aufgebaut und damit den Nachwuchs für das Jugendblas- und Schauorchester Weimar gesichert. Seit 2007 leitet sie das Kinderorchester. Die goldene Ehrennadel ging an Dieter Höhnel. Er ist seit fast 30 Jahren Vorsitzender des Freundeskreises des Goethe-Nationalmuseums. Er gewann Förderer, knüpfte Netzwerke und warb Mittel ein, unter anderem für die Restaurierung von Goethes Privatbibliothek und den Erhalt für das Wielandgut in Osmanstedt. Die goldene Ehrennadel ist die höchste Auszeichnung, die die Stadt Weimar für bürgerschaftliches Engagement vergibt. Das Kinderhaus Weimar ist im Rennen um den Publikumspreis des Deutschen Kinder- und Jugendpreises. Noch bis zum 26. Mai kann online abgestimmt werden. Angetreten ist die Einrichtung mit ihrem inklusiven Theaterprojekt Bühne der Träume. Es richtet sich an Kinder und Jugendliche zwischen 4 und 22 Jahren. Viele der Beteiligten wuchsen in finanziell prekären Familienverhältnissen auf oder haben einen Flucht- und Migrationshintergrund. Andere haben Beeinträchtigungen oder werden kaum kulturell gefördert. Das Projekt gibt ihnen Raum, ihre kreative Neugier zu entfalten. Gemeinsam bringen sie Märchen auf die Bühne. Laut Deutschem Kinderhilfswerk stehen bundesweit 14 Projekte zur Wahl. Wer für das Weimarer Projekt stimmen möchte, findet die Abstimmung im Netz unter dkhw.de/dkjp. Der Publikumspreis ist mit 3.000 Euro dotiert. Die Preisverleihung findet am 22. Juni im Europapark in Rust statt. Die Hochschule für Musik Franz Liszt Weimar reagiert auf schwere Missbrauchsvorwürfe. Einer Mitteilung zufolge prüft eine Untersuchungskommission nun die Anschuldigungen. Im ARD-Magazin Report Mainz wurde am 19. Mai geschildert, dass ein ehemaliger Lehrbeauftragter während einer Hochschulexkursion eine Schülerin des Musikgymnasiums sexuell belästigt habe. Dem Bericht zufolge habe zudem ein Professor der damals Betroffenen eine Mitschuld gegeben und damit den Täter geschützt. Die Hochschulleitung war vor der Ausstrahlung mit den Vorwürfen konfrontiert worden und setzte sofort eine Untersuchungskommission ein. Gespräche mit damals beteiligten Personen wurden inzwischen geführt oder angeboten. Hochschulpräsidentin Anne-Kathrin Lindig erklärte, die HFM nehme die Vorwürfe ernst und zweifle sie nicht an. Sie bat im Namen der Hochschule alle Personen um Entschuldigung, die dort solches Leid erfahren mussten. Die sofortige Aufarbeitung habe oberste Priorität. Die Untersuchung ist noch nicht abgeschlossen. Sollten sich eigene Versäumnisse der Hochschule bestätigen, übernehme sie nach eigenen Angaben die volle Verantwortung. Wer einen Wunsch für die Zukunft hat, kann ihn heute Vormittag auf dem Weimarer Herderplatz auf eine Tontafel schreiben. Die Künstlerin Cosima Göpfert und die Lebenshilfe Apolda Weimar laden dazu ein. Anlass ist der heutige Tag der kulturellen Vielfalt des Deutschen Kulturrats. Die Aktion Anklang Vision der Zukunft findet von 9.30 Uhr bis 11.30 Uhr vor dem Hauptportal der Herder Kirche statt. Alle Beiträge werden anschließend auf Ton gebrannt und im Spätsommer beim Kunstfest ein Teil der Installation Archiv der Wünsche. Weitere Sammeltermine gibt es am 21. Juni zur Fête de la Musique und am 21. August zur Eröffnung des Kunstfests. Das waren die Nachrichten auf Radio Lotte Weimar mit Michael Tuscher.
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0: Willkommen zum Wetterüberblick für den heutigen Tag. In Weimar ist es morgens überwiegend dicht bewölkt bei Temperaturen von bis zu 12 Grad. Ja, mittags ist der Himmel auch bedeckt, die Sonne ist nicht zu sehen laut Prognose und die Temperaturen reichen dann 20 Grad. Das ist ein schöner Aufwärtstrend, wie ich finde. Abends gibt es in Weimar nur selten Lücken in der Wolkendecke, also eine geschlossene Wolkendecke haben wir dann am Start bei Temperaturen von 15 bis 19 Grad. Ja, auch in der Nacht bilden sich vereinzelt Wolken und die Temperatur fällt auf 11 Grad ab. Also die Höchstwerte liegen heute bei 20 und die Niedrigwerte oder die Tiefstwerte bei 11 Grad. Ja, das ist doch schon mal was. Nur das mit den Wolken, da müssen wir noch dran arbeiten. Wir machen jetzt weiter mit Sophia Cortesis und der Titel Madres.

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1: Gleich haben wir es 8 Uhr. Mein Name ist Michael Tuscher und ich wünsche Ihnen natürlich einen schönen guten Morgen. Auf jeden Fall. Ich hoffe, Sie hatten einen optimalen Start oder haben ihn gerade. Weiß man ja nicht. Seht das ja nicht. Ja. Und wenn Sie nach getaner Arbeit heute noch irgendwas unternehmen möchten, da haben wir tatsächlich auch was für Sie. Beziehungsweise kommen jetzt die Veranstaltungstipps.
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1: Ja, und da werfen wir mal einen Blick nach Erfurt. Da gibt es nämlich eine Ausstellung, der Rebstockpokal, ein europaweit einmaliges Artefakt aus dem Mittelalter. Die Veranstaltung bzw. Ausstellung ist von 10 bis 18 Uhr im Stadtmuseum Haus zum Stockfisch geöffnet in Erfurt. Wie gesagt, nach über 200 Jahren wird der verloren geglaubte Rebstockportal erstmals öffentlich in Erfurt gezeigt. Ein mittelalterliches Trinkgefäß gehört der reichen Patrizierfamilie Ziegler, erzählt vom Reichtum und der Geschichte im alten Erfurt. Pokal soll aus einer Rebenwurzel gefertigt worden sein, die ein Ritter von einer Pilgerreise aus Jerusalem mitgebracht hat. Außergewöhnliches Objekt gilt als europaweit einzigartig, ist kulturgeschichtlich von großem Wert. Also dieser Rebstockpokal hat halt tatsächlich eine mittelalterliche, profunde Geschichte. Ja. So, und da hat heute auch natürlich das D&T noch ein bisschen, wenn es ja um Afterwork-Action geht, noch ein kleines Mitspracherecht. Es steht nämlich das Afterwork-Konzert an, Klassik Spritz. Perfekt, wer mal Aperol Spritz mag, wird das wahrscheinlich da auch ein bisschen thematisiert. 18 Uhr im D&T Weimar im Großen Haus, wie gesagt, gibt es das Afterwork-Konzert Klassik Spritz. Ja, die Staatskapelle Weimar präsentiert in Reihe Klassik Spritz, kammermusikalisch geprägtes Konzert mit besonderem Fokus auf Klangfarben. Gespielt werden unter anderem Mozarts lebhaftes Fagottkonzert oder Wagners intimes Siegfried-Idyll. Also eher leichtere Kost. Das Programm verbindet klassische und neoklassizistische Werke mit viel musikalischer Vielfalt und Spielfreude, und im Mittelpunkt stehen abwechslungsreiche Orchesterfarben, poetische Klangbilder. Eine entspannte Konzertatmosphäre wird tatsächlich geboten.

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0: Japanese Breakfast mit Make Her Secured. Und 8.14 Uhr haben wir es, genau, gleich 8.15 Uhr. Und ja, genau, Sie wissen es ja. Ich brauche ja gar nichts mehr zu erzählen. Sie müssten es schon auswendig kennen. Nein, Spaß. Natürlich kommen jetzt die Deutschland- und Weltnachrichten und wir erfahren natürlich, was es so Neues da draußen in der Welt gibt. Und gegen 8.45 Uhr hier dann wieder die Nachrichten aus Weimar und der Umgebung. Aber erstmal werfen wir einen Blick in die große, weite Welt, wenn man das so sagen möchte.
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2: Die Generalversammlung der Vereinten Nationen hat eine Resolution für strengere Klimaschutzverpflichtungen angenommen. 8 Länder stimmten dagegen, darunter die USA, Russland und der Iran. 28 enthielten sich, 141 votierten dafür. Der pazifische Inselstaat Vanuatu hatte den Text eingebracht. Die Resolution basiert auf einem Gutachten des Internationalen Gerichtshofes, wonach Staaten den Verbrauch fossiler Brennstoffe reduzieren und die Erderwärmung bekämpfen müssen. Eine Vernachlässigung dieser Pflicht könne rechtswidrig sein.

0: Schädigten Staaten stehe dann gegebenenfalls Schadenersatz zu. Das IGH-Gutachten ist zwar nicht rechtsverbindlich, es wird jedoch erwartet, dass es bei künftigen Klimaklagen weltweit als Referenz herangezogen wird. UNO-Generalsekretär Guterres sagte, das Ergebnis der Abstimmung sei eine eindrucksvolle Bestätigung des Völkerrechts, der Klimagerechtigkeit, der Wissenschaft und der Verantwortung der Staaten, Menschen vor der sich verschärfenden Klimakrise zu schützen. Die Expertenkommission der Reform zur gesetzlichen Rentenversicherung will einem Medienbericht zufolge die Anhebung des Renteneintrittsalters auf maximal 70 Jahre empfehlen. Diese Grenze solle bis zu den 2060er Jahren erreicht werden. Ab den 2040ern solle eine schrittweise Anhebung beginnen, berichtet die Bild-Zeitung unter Berufung auf Kommissionskreise. Die Rente mit 70 würde demzufolge für alle gelten, die nach 1990 geboren sind. Zur finanziellen Stabilisierung wollte das Gremium außerdem ein Absenken des Rentenniveaus auf 46% des Durchschnittslohns aller Arbeitnehmer anregen. Aktuell sind es etwas mehr als 48%. Grundsätzlich solle die Rente insgesamt aus gesetzlicher, betrieblicher und privater Vorsorge aber höher ausfallen. Nach wie vor umstritten unter den Experten sei die Frage, ob auch Beamte künftig in die gesetzliche Rentenversicherung einzahlen sollen. Die Rentenkommission will ihren Bericht offiziell Ende Juni präsentieren. Zwei Wochen vor dem Westbalkan-Gipfel hat sich Bundeskanzler Merz mit einem Appell zur Beschleunigung der EU-Erweiterung an die Spitzen der Europäischen Union gewandt. Der Prozess dauere viel zu lang, was zu Frustration bei den Beitrittskandidaten und den Mitgliedstaaten führe, schreibt er in einem Brief, der dem Deutschlandfunk vorliegt. Gerichtet ist er an den Ratspräsidenten Costa, den Ratsvorsitzenden Christodoulides und die Kommissionspräsidentin von der Leyen. Die EU-Erweiterung sei eine geopolitische Notwendigkeit, betont Merz. Für eine rasche Beitrittsperspektive der Westbalkanländer und der Republik Moldau schlägt Merz einen privilegierten Zugang zum Binnenmarkt, einen Beobachterstatus in Gremien und die schrittweise Einbindung in Entscheidungsprozesse vor. Zudem fordert er, alle Verhandlungskapitel für die Ukraine zu öffnen. Die Ukraine müsse schon vor dem Beitritt über eine assoziierte Mitgliedschaft an die EU gebunden werden. Der Deutsche Tierschutzbund hat beim Verwaltungsgericht Köln Klage gegen die Bundesrepublik Deutschland eingereicht. Grund sei die unzureichende Unterstützung von Tierheimen, teilte der Verband mit. Nachdem Tierheime trotz entsprechender Zusagen im Koalitionsvertrag von Union und SPD auch im Bundeshaushalt für dieses Jahr erneut nicht berücksichtigt worden seien, sehe man sich zu diesem rechtlichen Schritt gezwungen. Der praktische Tierschutz stehe mit dem Rücken zur Wand, während der Bund die Verantwortung auf die Kommunen abschiebe. Ziel der Klage sei es, erstmals gerichtlich klarstellen zu lassen, dass sich aus dem Staatsziel Tierschutz im Grundgesetz auch eine finanzielle Verpflichtung für den Bund ergebe. Der Tierschutzbund und andere beklagen schon seit langem existenzbedrohende Krisen in vielen Einrichtungen. Fußball-Bundestrainer Nagelsmann stellt heute den Kader für die Weltmeisterschaft im Sommer vor. Zum Aufgebot müssen 26 Spieler gehören. Berichten zufolge wird auch Torhüter Manuel Neuer nominiert, der eigentlich nach der vergangenen Europameisterschaft zurückgetreten war. In der Vorbereitung bestreitet die DFB-Auswahl zwei Testspiele. Das erste WM-Gruppenspiel gegen Curaçao ist am 14. Juni. Das Wetter. Wechselhaft, vor allem nach Osten, vereinzelt Schauer. Nach Südwesten zunehmend sonnig, 19 bis 26 Grad. Morgen meist heiter bis sonnig, 20 bis 30 Grad. Die weiteren Aussichten, auch am Samstag größtenteils heiter bis sonnig, bei dann 25 bis 33 Grad.
1: Das waren die Deutschland- und Weltnachrichten in einer Übernahme von Deutschlandfunk. Es ist 8:19. Gegen 8:45 dann hier wieder die Nachrichten aus Weimar und der Umgebung. Und 8:30, ja, da beschäftigen wir uns mit dem Sommerprogramm der Volkshochschule Weimar. Da habe ich dann hier die Leiterin Katharina Löschner von der VHS im Gespräch. Weiter geht's erstmal hier mit die Sterne und den Titel Open Water.

0: Ja, das war Hannah Cohen mit Earth Star. Es ist 8.32 Uhr. Huiuiui, höchste Eisenbahn. Und das Sommersemester an der VHS steht quasi in den Startlöchern. Welche Themen und Angebote erwarten die Besucherinnen und Besucher in diesem Jahr? Darüber spreche ich heute mit Katharina Löschner, Leiterin an der VHS Weimar. Und ich sage es einfach mal, schön, dass Sie da sind.
1: Vielen Dank für die Einladung.
0: Bitteschön. Ja, wie gesagt, das Sommersemester beginnt bald, glaube ich, am 6. Juni geht's los.
1: Am 6. Juli.
0: Juli. Mhm. Juli, einen Monat wieder verschätzt. 6. Juli ist der Starttermin. Worauf dürfen sich die TeilnehmerInnen diesmal denn so freuen?
1: Die Volkshochschule lädt zur Sommer-VHS ein und wie wir es gerade schon gesagt haben, wir starten am 6. Juli. Die Kurse finden bis Ende August statt. Mit dem Programm, also das Programm möchte in der kreativen Zeit der Sommerpause natürlich Neugier wecken und Begegnungen ermöglichen. Dafür ist die VHS ja immer gut. Freude am Lernen bereiten und Perspektiven öffnen. Es gibt Schwerpunkte. Zum einen natürlich für die Kinder und Jugendlichen, für die das ja die Kernferienzeit ist im Sommer, haben wir 5 Angebote in der jungen VHS. Man kann sich zum Nähen anmelden, wenn man möchte, Tastschreiben ausprobieren, um schneller tippen zu können auf dem Computer oder programmieren.
0: Oh, programmieren sogar. Spannend.
1: Ja, okay. Und was wir auch haben, sind natürlich wieder im Angebot die beliebten Talent-Campus-Kurse mit unseren langjährigen Bündnispartnern, die wirklich immer tolle Sachen aus dem Hut zaubern für die Ferien. Das geht ja immer eine oder sogar fast 2 Wochen. Da ist wieder der Kinder- und Jugendzirkus Tasifahren dabei, das Kinderhaus der Schwungfabrik e.V., das Mehrgenerationenhaus Weimar-West und Schöndorf, wer dort wohnt, oder auch die Jugendclubs vortrefflich und das Café Conti. Also das wären die Schwerpunkte für die Kinder und Jugendlichen in den Ferien. Für die Erwachsenen haben wir natürlich auch einen Schwerpunkt gesetzt. Da geht es zum einen ums Kochen. Wer sommerlich leicht kochen möchte, vegetarisch oder Sommerrollen.
0: Ich spüre das große Salatrezept.
1: Ja, man muss sich überraschen lassen, würde ich sagen. Und dann haben wir noch Bewegungskurse. Wer meditieren möchte im Sommer.
0: Auch sehr spannend.
1: Findet ein Angebot und es gibt einen Sommersprachkurs Spanisch. Wer das schon immer mal machen wollte und vielleicht sogar in den Ferien nach Mallorca oder so fahren will, kann dann vorher noch bei uns, ist herzlich eingeladen, den Spanischkurs mitzumachen.
0: Was sind das so für Zeiträume? Also wie lang gehen diese Kurse dann? Wie werden die, in welchem Rhythmus werden die angeboten? Wöchentlich oder wie findet das statt?
1: Eine Woche. Aber ein anderer Schwerpunkt, den würde ich auch sehr gerne nennen, weil wir finden den sehr wichtig an der Volkshochschule. Das ist, ist unser Anliegen, ja auch Themen anzubieten, die den Menschen so ein bisschen unter den Nägeln brennen und wofür man also außerhalb der Ferienzeit oder der Sommerpause vielleicht keine Zeit hat, weil man arbeiten muss, ist das Thema KI und der Umgang mit Smartphone und PC. Also jetzt im Sommer haben wir wieder einen starken Schwerpunkt gesetzt auf Kurse rund um die Frage, wie gehe ich optimal und geschickt mit neuen Technologien und das insbesondere KI um.
0: Das sind dann so Workflow-Kurse, wo es halt darum geht, um die Anwendung. Ich habe schon ein bisschen reingerochen.
1: Ja? Da sind wirklich viele Angebote jetzt diesmal bei. Das heißt, ich weiß nicht, ob wir jetzt die Zeit haben, da so detailliert reinzugehen. Aber es geht vor allem darum, erstmal sich zu orientieren, zu verstehen, was bedeutet das, wenn ich KI nutze, welche Konsequenzen hat das und welche Ergebnisse bekomme ich denn, wenn ich KI-Angebote, wie formuliert man das eigentlich, KI-Apps oder
0: KI-Anwendung oder
1: Anwendung,
0: KI-Programme vielleicht
1: KI-Programme,
0: auch.
1: Da gibt es mittlerweile einige und auch da muss man sich erstmal durchwursteln, würde ich sagen.
0: Es kommen auch gefühlt immer wieder neue dazu.
1: Zur Orientierung im Dickicht künstlicher Intelligenz gibt es einen Online-Kurs. Oder auch, wie man optimal Ergebnisse erzielt, wenn man KI nutzt. Denn manchmal, einige haben es vielleicht schon ausprobiert, man fragt die KI was und es kommt ganz viel Ergebnis und das muss man ja auch erstmal einordnen können.
0: Auf jeden Fall. Also, und man merkt es dann halt auch manchmal, wer mit solchen Ergebnissen arbeitet. Aber das ist eine ganz andere Thematik. Mhm. Die VHS hat ja auch ihren Internetauftritt überarbeitet. Ja. Wie lief denn die Gestaltung der neuen Webseite ab? Also, was ist da passiert?
1: Also, das ist so, dass wer an der Sommer-VHS teilnehmen möchte, kann sich online anmelden. Mhm. Und wer das jetzt versucht, wird sehen, dass wir eine neue Webansicht haben. Also es ist zwar noch die alte Webseite, vhs-weimar.de, aber ein neues Design. Wir haben hier ein System-Update verbunden mit kosmetischen Eingriffen, würde ich sagen. Und mussten die Seite anpassen. Da kamen wir jetzt nicht rum. Die war schon ein bisschen veraltet in der Technik. Es mussten jetzt alle neue Funktionen mussten eingebaut werden. Und das haben wir genutzt, um auch die Seite ein bisschen übersichtlicher zu machen, ein bisschen heller zu gestalten, die Informationen mal wieder neu zu sortieren. Also möchte alle herzlich einladen, mal raufzuschauen und die Kurse durchzuscrollen und ja, vielleicht auch ein bisschen was zu unseren Projekten zu lesen.
0: Ja. Gibt es da eigentlich Neuigkeiten bezüglich Projekte? Also da ist ja dann und wann auch mal wieder was am Start?
1: Erstmal nicht. Also wir haben uns entschieden, unser Projekt zum Volkshaus noch ein bisschen zu genießen. Mhm. Über die Sommerzeit ist auch unsere Semesterausstellung noch zu sehen. Sind alle herzlich eingeladen, durch unsere Flure zu gehen. Und wir haben uns ja historisch mit dem Thema beschäftigt. Und man kann sich also die Ausstellungstafeln noch ansehen, sich an die Hörstation setzen. Wir haben ja dieses historische Radio gebaut, in das der Podcast eingebaut ist. Und man kann einfach vorbeischauen und sich die Kopfhörer aufsetzen und mal reinhören. Das ist über den ganzen Sommer möglich.
0: Wer natürlich dazu noch gar nicht die Gelegenheit hat, hat natürlich diese vielleicht in der Sommerzeit, wenn er halt ein bisschen weniger anstellt oder man gerade Urlaub hat oder. Das ist eine schöne Idee tatsächlich. Und genau. Wie sieht's? Gibt's Veranstaltungen, die vielleicht auch anstehen bezüglich des Sommers oder ja, also nur die Kurse oder ja?
1: Ja, spezielle Angebote. Das Haus steht jederzeit für alle zur Verfügung. Man kann immer mal vorbeischauen. Wir haben, wie gesagt, es läuft das Sommer-VHS-Programm. Wir freuen uns, wenn Menschen vorbeischauen und vielleicht auch mal Wünsche äußern und uns sagen, was sie sich wünschen fürs Herbstsemester.
0: Wie kann man denn das tun? Einfach vorbeikommen oder einfach mal eine E-Mail schreiben?
1: Einfach vorbeikommen, einfach eine E-Mail schreiben, einfach anrufen. Oder vielleicht auch nochmal auf unserer Projekt-Webseite vorbeischauen. Das fällt mir jetzt noch ein zur Semesterausstellung. Wir haben ja diese tolle Projekt-Webseite volkshaus.vhs-weimar.de und auf der Seite werden auch noch Informationen und weitere Termine zum Projekt veröffentlicht, wenn es denn soweit ist. Kann man öfter mal vorbeischauen.
0: Sind da ziemlich in die Breite gegangen, also nicht nur die Website. Es gab auch, glaube ich, ein Druckerzeugnis, soweit ich weiß, oder?
1: Ja, man kann sich auch gern das Projekt, also das Buch zum Projekt kaufen. Das kostet 7 Euro und gibt wesentlich mehr her, als der Preis aussagt.
0: Alles klar. Ja, das sagte Katharina Löschner, Leiterin an der VHS Weimar. Ich sprach mit ihr über das kommende Sommersemester. Nicht nur darüber sprachen wir. Und ja, vielen Dank für das Gespräch und einen erfolgreichen Start ins neue Semester, also Sommersemester.
1: Ich bedanke mich auch. Bis bald.
0: Bis bald. Und ja, wir haben es jetzt genau 8:40 Uhr und hören jetzt von Mascha Kreller den Titel Cool Breeze.

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1: Genau, da kann man vielleicht auch mal einschalten. Gleich ist es 8.45 Uhr und wir kommen natürlich, wie sollte es anders sein, zu den Nachrichten aus Weimar und der Umgebung.
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1: Weimar Erzweibürger für langjähriges Ehrenamt, Kinderhaus im Rennen um Publikumspreis und HFM setzt Untersuchungskommission nach Missbrauchsvorwürfen ein. Weimar hat am Dienstagabend zwei Bürger mit der silbernen und der goldenen Ehrennadel ausgezeichnet. Laut einer Mitteilung der Stadt fand die Verleihung beim Jahresempfang des Oberbürgermeisters in der Weimar Halle statt. Petra Witzel erhielt die silberne Ehrennadel für ihre musikalische Nachwuchsarbeit, die sie seit einem halben Jahrhundert ausübt. Sie hat in vier Weimarer Kindergärten die instrumentale Früherziehung aufgebaut und damit den Nachwuchs für das Jugendblas- und Schauorchester Weimar gesichert. Seit 2007 leitet sie das Kinderorchester. Die goldene Ehrennadel ging an Dieter Höhnel, erst seit fast 30 Jahren Vorsitzender des Freundeskreises des Goethe-Nationalmuseums. Er gewann Förderer, knüpfte Netzwerke und warb Mittel ein, unter anderem für die Restaurierung von Goethes Privatbibliothek und den Erhalt für das Wielandgut in Osmanstedt. Die goldene Ehrennadel ist die höchste Auszeichnung, die die Stadt Weimar für bürgerschaftliches Engagement vergibt. Das Kinderhaus Weimar ist im Rennen um den Publikumspreis des Deutschen Kinder- und Jugendpreises. Noch bis zum 26. Mai kann online abgestimmt werden. Angetreten ist die Einrichtung mit ihrem inklusiven Theaterprojekt Bühne der Träume. Es richtet sich an Kinder und Jugendliche zwischen 4 und 22 Jahren. Viele der Beteiligten wuchsen in finanziell prekären Familienverhältnissen auf oder haben einen Flucht- und Migrationshintergrund. Andere haben Beeinträchtigungen oder werden kaum kulturell gefördert. Das Projekt gibt ihnen Raum, ihre kreative Neugier zu entfalten. Gemeinsam bringen sie Märchen auf die Bühne. Laut Deutschem Kinderhilfswerk stehen bundesweit 14 Projekte zur Wahl. Wer für das Weimarer Projekt stimmen möchte, findet die Abstimmung im Netz unter dkhw.de/dkjp. Der Publikumspreis ist mit 3.000 Euro dotiert. Die Preisverleihung findet am 22. Juni im Europapark in Rust statt. Die Hochschule für Musik Franz Liszt Weimar reagiert auf schwere Missbrauchsvorwürfe. Einer Mitteilung zufolge prüft eine Untersuchungskommission nun die Anschuldigungen. Im ARD-Magazin Report Mainz wurde am 19. Mai geschildert, dass ein ehemaliger Lehrbeauftragter während einer Hochschulexkursion eine Schülerin des Musikgymnasiums sexuell belästigt habe. Dem Bericht zufolge habe zudem ein Professor der damals Betroffenen eine Mitschuld gegeben und damit den Täter geschützt. Die Hochschulleitung war vor der Ausstrahlung mit den Vorwürfen konfrontiert worden und setzte sofort eine Untersuchungskommission ein. Gespräche mit den damals beteiligten Personen wurden inzwischen geführt oder angeboten. Hochschulpräsidentin Anne-Kathrin Lehnlich erklärte, die HFM nehme die Vorwürfe ernst und zweifle sie nicht an. Sie bat im Namen der Hochschule alle Personen um Entschuldigung, die dort solches Leid erfahren mussten. Die sofortige Aufarbeitung habe oberste Priorität. Die Untersuchung ist noch nicht abgeschlossen. Sollten sich eigene Versäumnisse der Hochschule bestätigen, übernehme sie nach eigenen Angaben die volle Verantwortung. Wer einen Wunsch für die Zukunft hat, kann ihn heute Vormittag auf dem Weimarer Herderplatz auf eine Tontafel schreiben. Die Künstlerin Cosima Göpfert und die Lebenshilfe Apolda Weimar laden dazu ein. Anlass ist der heutige Tag der kulturellen Vielfalt des Deutschen Kulturrats. Die Aktion Anklang – Vision der Zukunft findet von 9.30 Uhr bis 11.30 Uhr vor dem Hauptportal der Herderkirche statt. Alle Beiträge werden anschließend auf Ton gebrannt und im Spätsommer beim Kunstfest ein Teil der Installation Archiv der Wünsche. Weitere Sammeltermine gibt es am 21. Juni zur Fete der Musik und am 21. August zur Eröffnung des Kunstfests. Ja, und das waren die Nachrichten auf Radio Lotte Weimar mit Michael Tuscher.
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1: 8.48 Uhr haben wir es jetzt genau. Wir kommen zum Wetter. Weil man kann sich ja morgen die Sonne nicht durchsetzen, dann ist es wolkig. Und die Temperatur liegt bei 12 Grad am Mittag. Ja, da überwiegt leider dichte Bewölkung, aber es soll trocken bleiben laut Prognose. Und wir haben dann eine Höchsttemperatur von bis zu 20 Grad. Also da sieht es schon mal sehr gut aus. Abends sind in Weimar Teile des Himmels auch mit Wolken bedeckt. Und die Werte sind zwischen 15 bis 19 Grad. Auch in der Nacht bilden sich vereinzelt Wolken. Und da haben wir Werte bis zu 11 Grad auf dem Thermometer. Also Höchstwert heute bei 20 Grad und der Niedrigwert bei 11 Grad. Ja, genau. Also es ist eine schöne Tendenz. Ja, mit den Wolken bin ich noch nicht so ganz zufrieden. Wir machen weiter mit Metronomy, Mickey und Fox Real und dem Titel Contact High. Und ja, auch von meiner Seite aus die Moderation vorbei, aber Sie haben mich natürlich noch in den Nachrichten.

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1: Eine Minute nach 9 Uhr haben wir es jetzt genau, meine lieben Freunde und Freundinnen. Und ich bin nicht mehr allein im Studio, beziehungsweise werde jetzt die Moderation auch an die liebe Vanessa übergeben. Hey ho, guten Morgen.
2: Hallo, guten Morgen.
1: Na, hast du gut? Na, hast du gut hergefunden? Bist du gut aus dem Bett gepurzelt?
2: Ja, alles supi. Kaffee und Croissant dabei.
1: Kaffee und Croissant, das ist ein gutes Stichwort. Croissant wäre auch mal wieder an der Zeit, aber Kaffee definitiv. Ja. Ich bin echt schon, also habe heute auch noch eine Tasse Intus in meinem Blutkreislauf.
2: Oh, viel zu wenig.
1: Viel zu wenig. Ich bin echt unterkoffeiniert.
2: Ja, kann man so sagen.
1: Kann man so sagen, definitiv. Ja, du hast heute noch ein bisschen was vor, ne? Hast du ein bisschen so 3 Stunden Action
2: genau.
1: Hier?
2: Von 9 bis 12 hört ihr mich jetzt am Mikrofon.
1: Und das wird traumhaft.
2: Ja, wahrscheinlich. Also um 9.30 Uhr gibt es auf jeden Fall eine traumhafte Filmkritik von Lukas Bob zum Film The Drama. Habe ich auch gesehen. Kann ich auch noch dann meine Meinung zu sagen. Hast du den gesehen, Micha?
1: Tatsächlich nicht, aber der liebe Lukas hat natürlich schon ein bisschen vorgegriffen. Wir reden ja miteinander. Und der scheint tatsächlich einen sehr interessanten Twist zu haben.
2: Mm,
1: also
2: ja.
1: Da ist ich so, okay, ich dachte erst so an so eine Rom-Com-Geschichte. Das ist ja das Genre, mit dem du mich jagen kannst. Okay. Also Rom-Coms und ich, das ist so, weiche Teufel, weiche. Aber scheint tatsächlich in dem Film nicht so zu passieren, sondern dann passiert irgendwie was komplett, was man überhaupt nicht auf dem Schirm hat. Und dann ist da richtig was los.
2: Ja, romantisch ist es dann gar nicht mehr.
1: Nee,
2: so
1: nee.
2: Kann man verraten.
1: Nee. Finde ich gut.
2: Und dann geht es auch weiter mit Film. Um 10.30 Uhr gibt es den Lichthausticker mit Dirk Kainje, wie gewohnt. Und um 11.30 Uhr den Frequenzwechsel mit David vom OKJ.
1: Genau.
2: Da steht an und natürlich zwischendurch Nachrichten und Musik.
1: So sieht's aus. Ich bin dann nochmal 9.45 Uhr hier live bei dir.
2: Da freuen wir uns drauf.
1: Hoffentlich. Ich habe heute auch richtig große, schwere Themen mit im Gepäck. Und ja, natürlich auch die Tonspur. Und
2: oh ja, klar.
1: Moment, ich muss mal meinen Spruch sagen. Bevor ich hier gehe oder aus der Moderation mich verabschiede, it's time to say goodbye, Günther. Das ist mein Schlusswort für heute, beziehungsweise zur Moderation. Und wir hören jetzt einfach mal in die Tonspur rein.
2: Let's go.
1: Let's go, genau. So sieht es aus.
3: 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Platte der Woche. Theory, Birthing. Birthing ist das Debütalbum des in London ansässigen Trios Theory. Und das beginnt mit einer klanglichen Landschaft, die sich sofort angenehm abgenutzt als auch funkelnd neu anfühlt. Unerschrocken zugeben, ihren Dream-Pop-Helden wie Cocteau Twins, Lush oder Slowdive zu huldigen. Und während die DNA der 4AD-Ära der 90er Jahre vorhanden ist, ist das Songwriting über dem Album Birthing entschieden anders als das ihrer Helden. Rebecca Dotti Cockrams wehmütiger Gesang wird nicht nur als abstraktes Instrument verwendet, das in den Wolken verloren geht, sondern oft schneidet der poetische Geist durch den Hall der Songs. Wir hören heute Alma.

Das war die Tonspur, die Platte der Woche von Dennis Klostermann. Und die Platte war von der Band Deary Birding, heißt das Album. Und den Song, den wir gerade gehört haben, der heißt Alma. Und wir bleiben jetzt musikalisch in Großbritannien. Es geht weiter mit Prefab Sprout und Electric Guitars.

0: Das war die markante Stimme von Dylan mit dem Song Tip Tapping. Und jetzt ist es 9.15 Uhr und ihr hört die Nachrichten aus Deutschland und der Welt.
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2: Die laufenden Verhandlungen über eine Waffenruhe im Irankrieg sorgen laut Berichten für Spannungen zwischen US-Präsident Trump und dem israelischen Ministerpräsidenten Netanyahu. Mehrere Medien berichten, dass sich beide während eines Telefonats gestritten hätten. Grund dafür seien unterschiedliche Ansichten über das weitere Vorgehen gewesen. Trump hatte, nach eigenen Angaben, für Dienstag geplante Angriffe auf den Iran abgesagt und auf die laufenden Verhandlungen verwiesen. Netanyahu befürwortet, laut den Berichten hingegen, den Krieg wieder aufzunehmen. Die USA und Israel hatten Ende Februar gemeinsam Angriffe auf den Iran durchgeführt und den Krieg damit begonnen. Derzeit gilt eine Waffenruhe.

0: Verhandlungen über ein dauerhaftes Kriegsende brachten bisher keine Einigung. Trump drohte inzwischen erneut mit weiteren Attacken für den Fall, dass der Iran einem Abkommen nicht zustimme. Die Expertenkommission zur Reform der gesetzlichen Rentenversicherung will einem Medienbericht zufolge die Anhebung des Renteneintrittsalters auf maximal 70 Jahre empfehlen. Diese Grenze solle bis zu den 2060er Jahren erreicht werden. Ab den 2040ern solle eine schrittweise Anhebung beginnen, berichtet die Bild-Zeitung unter Berufung auf Kommissionskreise. Die Rente mit 70 würde demzufolge für alle gelten, die nach 1990 geboren sind. Zur finanziellen Stabilisierung wollte das Gremium außerdem ein Absenken des Rentenniveaus auf 46% anregen. Aktuell liegt der Wert bei 48%. Das Rentenniveau ist eine Rechengröße. Sie sagt nicht direkt etwas über die Rente jedes Einzelnen aus. Grundsätzlich soll laut dem Bericht die Rente insgesamt höher ausfallen, mit gesetzlicher, betrieblicher und privater Vorsorge. Nach wie vor umstritten unter den Experten sei die Frage, ob auch Beamte künftig in die gesetzliche Rentenversicherung einzahlen sollen. Die Rentenkommission will ihren Bericht offiziell Ende Juni präsentieren. Der Bundestag stimmt heute über eine Senkung der Ticketsteuer im Flugverkehr zum 1. Juli ab. Mithilfe einer Änderung des Luftverkehrssteuergesetzes sollen Unternehmen entlastet werden. Die Luftverkehrssteuer wird auf jeden Abflug mit einem Passagierflugzeug von einem deutschen Flughafen erhoben. Ob Flüge für Reisende am Ende günstiger werden, hängt davon ab, ob die Airlines die gesunkenen Kosten weiterreichen. Branchenverbände forderten vorab bereits weitere Schritte bei Standortkosten. Der Bundesverband der deutschen Luftverkehrswirtschaft BDL erklärte Anfang der Woche, die geplante Steuersenkung reiche nicht aus, um Wettbewerbsnachteile gegenüber anderen europäischen Ländern auszugleichen. Der CDU-Bundestagsabgeordnete Ruwer setzt sich für den Bau neuer Gaskraftwerke im Osten Deutschlands ein. Er sagte dem Mitteldeutschen Rundfunk, er gehe davon aus, dass der Gesetzentwurf im Bundestag noch so geändert werde, dass auch die ehemaligen Braunkohlestandorte neue Gaskraftwerke erhalten. Man wolle gerade in Gebieten wie der Lausitz für Energiesicherheit sorgen. Der vom Bundeskabinett beschlossene Gesetzentwurf sieht vor, dass vor allem im Westen und Süden neue Gaskraftwerke gebaut werden. Dort ist der Energiebedarf am höchsten. Im Osten gibt es etwa die energieintensive Chemieindustrie. Nach den Plänen des Wirtschaftsministeriums sollen die Gaskraftwerke sogenannte Dunkelflauten ausgleichen, also Phasen, in denen weder Sonne noch Wind genug Strom liefern. Der Deutsche Tierschutzbund hat beim Verwaltungsgericht Köln Klage gegen die Bundesrepublik Deutschland eingereicht. Grund sei die unzureichende Unterstützung von Tierheimen, teilte der Verband mit. Nachdem Tierheime trotz entsprechender Zusage im Koalitionsvertrag von Union und SPD auch im Bundeshaushalt für dieses Jahr erneut nicht berücksichtigt worden seien, sehe man sich zu diesem rechtlichen Schritt gezwungen. Der praktische Tierschutz stehe mit dem Rücken zur Wand, während der Bund die Verantwortung auf die Kommunen abschiebe. Ziel der Klage sei es, erstmals gerichtlich klarstellen zu lassen, dass sich aus dem Staatsziel Tierschutz im Grundgesetz auch eine finanzielle Verpflichtung für den Bund ergebe. Der Tierschutzbund und andere beklagen schon seit langem existenzbedrohende Krisen in vielen Einrichtungen. Das Wetter: wechselnd bewölkt, in der Osthälfte vereinzelt Schauer, im Südwesten sonnig, 16 bis 29 Grad. Morgen verbreitet sonnig, im Norden und Osten einige Quellwolken, 21 bis 30 Grad. Die weiteren Aussichten: am Samstag vielfach sonnig im Norden und Nordwesten, heiter bis wolkig, 25 bis 33 Grad.
1: Das waren die Nachrichten aus Deutschland und der Welt in einer Übernahme vom Deutschlandfunk. Ihr hört Radio Lotte, jetzt ist es 9.20 Uhr. Ich freue mich schon auf 9:30 Uhr, da hört ihr nämlich eine Filmkritik zu dem Film Das Drama von unserem Kollegen Lukas Bob. Und jetzt weiter mit Musik.

Das ist Pavement mit Father to a Sister of Thought. Und der nächste Song kommt von zwei Bands aus München, The No Twist und What Are People For. Der Song steht hier gar nicht dran, aber es müsste sich um Criminals and Illusions von 2024 handeln. Hören wir mal rein.

So gut kann Musik aus Bayern klingen. What Are People For und The Note Twist mit dem Song Illusions von einer EP Criminals and Illusions von 2024. Cooler Song. Jetzt ist es 9.30 Uhr und wir kommen zum ganz großen Drama. Es ist nämlich wieder an der Zeit für die wöchentliche Filmkritik unseres Kollegen Lukas Bob. Und letzte Woche gab es eine Filmvorschau. Diese Woche ist es eigentlich schon fast ein Nachklapp. Denn das Drama nochmal auf Anfang läuft schon seit einiger Zeit im Lichthauskino. Es wird hochgelobt und ob sich Lukas diesem Lob anschließt, das erfahrt ihr jetzt.

0: Achtung und drehen.
1: Gut. Die Hochzeit ist diesen Samstag. Welche Geschichten bringst du?
2: Du meinst in meiner Rede?
1: Ja. Unsere erste Begegnung?
2: Ja.
1: Okay, auch unser erstes Date?
2: Ja, na klar.
1: Fuck!
2: Hey, keiner zwingt dich zu einer Rede.
3: Du meinst also, Charlie ist deine erste...
1: Liebe? Ja.
3: Erste Liebe oder erster Crush?
1: Beides, denke ich. Ist das verrückt?
3: Mit 30?
2: Ich will auch was sagen über ihr Lachen. Weißt du, es ist wirklich süß, aber irgendwie auch...
4: Ziemlich abtörend.
3: Vor unserer Hochzeit haben wir dieses Spiel gemacht, uns jeweils das Schlimmste zu sagen, was wir je getan haben.
2: Echt jetzt?
4: Ich erzähle euch meins, wenn wir es alle tun. Einverstanden?
3: Was hast du getan?
4: Dieser Hund.
3: Überall Bierflaschen und Pornohäppchen.
2: Hast du ihn eingesperrt die ganze Nacht?
3: Ja.
2: Das Schlimmste, was ich je getan habe. Ich.
1: Okay, ich...
3: Ist das dein Ernst?
1: Tut mir leid.
2: Ich bestelle Uber.
5: Heute wird's dramatisch bei der Filmkritik, denn es geht um das Drama nochmal auf Anfang vom norwegischen Regisseur Christopher Borgli. In den Hauptrollen zwei der meiner Meinung nach coolsten Hollywood-Stars, die es aktuell so gibt, Zendaya und Robert Pattinson. Und das hier hat nichts mehr mit Twilight oder Disneys Casey Undercover zu tun. Pattinson und Zendaya sind nun schon seit längerer Zeit feste Schauspielgrößen und das Drama bestätigt erneut, dass das absolut gerechtfertigt ist. Das Poster und die Storybeschreibung wirken unscheinbar, aber hier erwartet euch keine klassische Romantic-Comedy. Es wird unangenehm, psychologisch komplex und erfrischend anders.

Zendaya spielt Emma und Robert spielt Charlie. Emma und Charlie sind beide eher introvertiert. In einem Coffeeshop überwindet sich Charlie auf Emma zuzugehen, überdenkt aber alles doppelt und dreifach und vermasselt es beinahe. Doch Emma findet's irgendwie charmant. Aus diesem unbeholfenen Kennenlernen entwickelt sich eine innige Beziehung. Das wirkt authentisch, sympathisch und wir alle lachen mit. Die beiden haben eine tolle Chemie und das größte Ereignis ihrer Beziehung steht bevor, die Hochzeit. Doch ein Abend bzw. eine Beichte an diesem Abend wird ihr Leben und ihr Miteinander für immer verändern. Und das stellt den ganzen Film auf den Kopf. Jetzt geht's erst so richtig los. Wie gehen Sie mit der Situation um? Kann man das überhaupt aufarbeiten? Wird es sogar gefährlich? Fragen über Fragen. Die Gedanken kreisen, die vermeintlichen Freunde lästern und der große Tag rückt immer näher. Na klasse, dabei hat alles so cool und friedlich begonnen. Selbstverständlich verrate ich nicht, was an diesem Abend gesagt wurde. Das würde den Film ruinieren, aber macht euch auf was gefasst. Denn dann tauchen Zendaya und Pattinson auch erst so richtig in ihre Rollen ab und zeigen, was sie drauf haben. Der Film geht auch clever mit Paranoia und den Emotionen des Publikums um. Das Drama entwickelt sich zu einer Therapiestunde, bei der man innerlich hin und her gerissen ist. Hier wird nicht plump geschockt oder auf die Tränendrüse gedrückt, hier wird richtig psychologisiert. Also das Drama verdient sich unsere Reaktion. Lachen, bis das Lachen im Halse stecken bleibt und Anspannung, die sich vielleicht in Tränen auflöst. Das ist auch eine der größten Stärken des Films, seine Unberechenbarkeit. Also ich persönlich habe eine Komödie erwartet, die vielleicht ab und zu mal ein wenig edgy wird, aber das Drama ist viel klüger und durchdachter, als man denkt. Ach ja, und mit Paranoia meine ich, dass sich die Wahrnehmung aller nach der Beichte ändert. Situationen werden rückwirkend neu interpretiert und auch Angst macht sich breit, dort wo vorher noch alles in Ordnung war. Ihr kennt das sicherlich auch. Denkt man jeden Tag mehrmals an ein gelbes Auto, dann wird man es auch im Alltag sehen. Tja, wenn es hier nur um ein gelbes Auto ginge. Geht auf jeden Fall unvoreingenommen in den Film hinein. Lasst euch nicht spoilern. Das Drama spielt mit euren Erwartungen und das ist bei diesem Filmerlebnis die halbe Miete. Von mir gibt es eine klare Empfehlung.

Das war eine weitere Ausgabe der Filmkritik und diesmal ging es um das Drama nochmal auf Anfang mit Zendaya und Robert Pattinson. Und der Film läuft auch aktuell noch im Lichthauskino, also los geht's, wenn ihr jetzt Lust bekommen habt. Ich war nicht ganz so begeistert wie Lukas. Mir ging das irgendwie alles zu schnell mit diesem großen Plot-Twist und ich fand, die Charaktere haben sich noch nicht so richtig entwickelt. Es gab noch nicht so richtig eine Chemie zwischen den beiden, aber seht selbst.

0: Das war natürlich Blumfeld mit Kommst du mit in den Alltag? Und jetzt ist es 9.45 Uhr, das heißt, wir hören die Nachrichten aus Weimar und Umgebung.
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2: Weimar ehrt zwei Bürger für langjähriges Ehrenamt. Kinderhaus im Rennen um Publikumspreis und HFM setzt Untersuchungskommission nach Missbrauchsvorwürfen ein. Weimar hat am Dienstagabend zwei Bürger mit der silbernen und der goldenen Ehrennadel ausgezeichnet. Laut einer Mitteilung der Stadt fand die Verleihung beim Jahresempfang des Oberbürgermeisters in der Weimar Halle statt. Petra Witzel erhielt die silberne Ehrennadel für ihre musikalische Nachwuchsarbeit, die sie seit einem halben Jahrhundert ausübt. Sie hat in 4 Weimarer Kindergärten die instrumentale Früherziehung aufgebaut und damit den Nachwuchs für das Jugendblas- und Schauorchester Weimar gesichert. Seit 2007 leitet sie das Kinderorchester. Die goldene Ehrennadel ging an Dieter Höhnel. Er ist seit fast 30 Jahren Vorsitzender des Freundeskreises des Goethe-Nationalmuseums. Er gewann Förderer, knüpfte Netzwerke und warb Mittel ein, unter anderem für die Restaurierung von Goethes Privatbibliothek und den Erhalt für das Wielandgut in Osmanstedt. Die goldene Ehrennadel ist die höchste Auszeichnung, die die Stadt Weimar für bürgerschaftliches Engagement vergibt. Das Kinderhaus Weimar ist im Rennen um den Publikumspreis des Deutschen Kinder- und Jugendpreises. Noch bis zum 26. Mai kann online abgestimmt werden. Angetreten ist die Reihenrichtung mit ihrem inklusiven Theaterprojekt Bühne der Träume. Es richtet sich an Kinder und Jugendliche zwischen 4 und 22 Jahren. Viele der Beteiligten wuchsen in finanziell prekären Familienverhältnissen auf oder haben einen Flucht- und Migrationshintergrund. Andere haben Beeinträchtigungen oder werden kaum kulturell gefördert. Das Projekt gibt ihnen Raum, ihre kreative Neugier zu entfalten. Gemeinsam bringen sie Märchen auf die Bühne. Laut Deutschem Kinderhilfswerk stehen bundesweit 14 Projekte zur Wahl. Wer für das Weimarer Projekt stimmen möchte, findet die Abstimmung im Netz unter dkhw.de/dkjp. Der Publikumspreis ist mit 3.000 Euro dotiert. Die Preisverleihung findet am 22. Juni im Europapark in Rust statt. Die Hochschule für Musik Franz Liszt Weimar reagiert auf schwere Missbrauchsvorwürfe. In einer Mitteilung zufolge prüft eine Untersuchungskommission nun die Anschuldigungen. Im ARD-Magazin Report Mainz wurde am 19. Mai geschildert, dass ein ehemaliger Lehrbeauftragter während einer Hochschulexkursion eine Schülerin des Musikgymnasiums sexuell belästigt habe. Dem Bericht zufolge habe zudem ein Professor der damals Betroffenen eine Mitschuld gegeben und damit den Täter geschützt. Die Hochschulleitung war vor der Ausstrahlung mit den Vorwürfen konfrontiert worden und setzte sofort eine Untersuchungskommission ein. Gespräche mit damals beteiligten Personen wurden inzwischen geführt oder angeboten. Hochschulpräsidentin Anne-Kathrin Lindig erklärte, die HFM nehme die Vorwürfe ernst und zweifle sie nicht an. Sie bat im Namen der Hochschule alle Personen um Entschuldigung, die dort solches Leid erfahren mussten. Die sofortige Aufarbeitung habe oberste Priorität, die Untersuchung ist noch nicht abgeschlossen. Sollten sich eigene Versäumnisse der Hochschule bestätigen, übernehme sie nach eigenen Angaben die volle Verantwortung. Der Senat der Bauhaus-Universität Weimar hat am Mittwochabend die Abwahl von Kanzler Horst Henrici auf den Weg gebracht. Das berichtet der MDR. Laut einer Universitätssprecherin reagierte das Gremium damit auf die angespannte Finanzlage der Hochschule sowie auf Kritik an Kommunikation und Entscheidungsprozessen in der Hochschulleitung. Über eine mögliche Abwahl des Kanzlers müsse nun die Universitätsversammlung entscheiden. Ebenfalls auf der Tagesordnung stand eine mögliche Abwahl von Präsident Peter Benz, die fand im Senat allerdings keine Mehrheit. Vor der Sitzung hatten sich rund 50 Studierende versammelt und mit dem Präsidenten solidarisiert. Die Hochschulleitung arbeitet unterdessen nach eigenen Angaben weiter an einer finanziellen Stabilisierung und strategischen Neuausrichtung der Universität. Wer einen Wunsch für die Zukunft hat, kann ihn heute Vormittag auf dem Weimarer Herderplatz auf eine Tontafel schreiben. Die Künstlerin Cosima Göpfert und die Lebenshilfe Apolda Weimar laden dazu ein. Anlass ist der heutige Tag der kulturellen Vielfalt des Deutschen Kulturrats. Die Aktion Anklang Visionen der Zukunft findet von 9.30 Uhr bis 11.30 Uhr vor dem Hauptportal der Herder Kirche statt. Alle Beiträge werden anschließend auf Ton gebrannt und im Spätsommer beim Kunstfest ein Teil der Installation Archiv der Wünsche. Weitere Sammeltermine gibt es am 21. Juni zur Fete der Musik und am 21. August zur Eröffnung des Kunstfests. Das waren die Nachrichten auf Radio Lotte Weimar mit Michael Tuscher.
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0: 15 Grad momentan hat es in Weimar. Es ist bewölkt. Ab und zu schaut mal die Sonne durch. Am Mittag dann dichte Bewölkung bei Temperaturen von bis zu 20 Grad. Abends gibt es ab und zu Lücken in der Wolkendecke und nachts fallen die Temperaturen auf 11 Grad. Und wir stimmen uns schon mal auf den Freitag ein mit Friday Night von Orbit.

0: liebe diesen Song. Vor allem im Original von Pet Shop Boys. West End Girls war das und das Cover ist von Sleaford Mods, einem Post-Punk oder Punk-Duo aus Nottingham. Ich finde, der Song passt auch irgendwie richtig gut zu so diesem grauen, aber doch auch warmen Mai-Donnerstag. Ich weiß nicht genau warum, aber ist auf jeden Fall so. Wir haben Donnerstag, den 21. Mai, in genau einem Monat ist schon Sommeranfang. Ja, die Zeit rast und ich war jetzt schon länger nicht mehr in der Moderation. Mein Name ist Vanessa Franke, für alle, die es noch nicht wissen. Ich weiß noch, um 10 Uhr gibt es immer die Ausgehtipps.
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0: Jetzt vor dem Wochenende am Donnerstagabend kann man auch schon mal ein bisschen was unternehmen und sogar feiern in Weimar. Es gibt ein Konzert, was ich euch nahelegen möchte, nämlich Ostrock für Anfänger im Monami heute Abend um 20 Uhr. Das bietet eine experimentelle Mischung aus Musik, Textpoesie und verfremdeten Klangwelten. Also nicht nur reines Konzert, sondern Poesie ist auch dabei. Es werden bekannte musikalische Elemente neu interpretiert und in atmosphärische Soundlandschaften verwandelt. Keine festen Stilgrenzen, humorvolle, poetische und überraschende Texte. Und die Veranstaltung möchte die Hörgewohnheiten des Publikums herausfordern. Klingt ganz spannend. Konzert Ostrock für Anfänger um 20 Uhr im Monami in Weimar. Und wer heute schon feiern möchte, der kann ins Casablanca in Jena. Ach ja, ich dachte kurz, es wäre in Weimar. Nein, in Jena kann man feiern. Um 22 Uhr geht die 80s Psycho Puff Party los. 80er Hits und elektronische Sounds sorgen für durchgehende Tanzstimmung. Es gibt sogar mehrere DJs, ein abwechslungsreiches Set mit Disco- und Party-Klassikern. Und man soll sich auch irgendwie mit Glitzer und Party-Vibes und kreativen Outfits da so richtig drauf einstimmen. Das wünschen sich anscheinend die VeranstalterInnen. Also man muss gute Laune auf jeden Fall mitbringen. Und ja, man kann heute die ganze Nacht feiern und tanzen. Im Casablanca in Jena ab 22 Uhr die 80s Psycho Puff Party. Und bei uns geht es weiter mit um 10.30 Uhr dem Lichthaus-Ticker. Da telefoniere ich mit Dirk Heinje und wir sprechen darüber, was gerade so im Lichthaus läuft, was sehenswert ist. Und ja, alles Weitere dann später. Jetzt erstmal Frank Pop Ensemble und Psychedelic Girl. Viel Spaß.

0: Counterclockwise von Odyssey. Bei uns gehen die Uhren aber noch vorwärts. Deswegen ist es 10.15 Uhr und ihr hört die Nachrichten aus Deutschland und der Welt.
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2: Die laufenden Verhandlungen über eine Waffenruhe im Irankrieg sorgen laut Berichten für Spannungen zwischen US-Präsident Trump und dem israelischen Ministerpräsidenten Netanyahu. Mehrere Medien berichten, dass sich beide während eines Telefonats gestritten hätten. Grund dafür seien unterschiedliche Ansichten über das weitere Vorgehen gewesen. Trump hatte, nach eigenen Angaben, für Dienstag geplante Angriffe auf den Iran abgesagt und auf die laufenden Verhandlungen verwiesen. Netanyahu befürwortet, laut den Berichten hingegen, den Krieg wieder aufzunehmen. Die USA und Israel hatten Ende Februar gemeinsam Angriffe auf den Iran durchgeführt und den Krieg damit begonnen. Derzeit gilt eine Waffenruhe. Verhandlungen über ein dauerhaftes Kriegsende brachten bisher keine Einigung. Trump drohte inzwischen erneut mit weiteren Attacken für den Fall, dass der Iran einem Abkommen nicht zustimme. Die Expertenkommission zur Reform der gesetzlichen Rentenversicherung will einem Medienbericht zufolge die Anhebung des Renteneintrittsalters auf maximal 70 Jahre empfehlen. Diese Grenze solle bis zu den 2060er Jahren erreicht werden. Ab den 2040ern solle eine schrittweise Anhebung beginnen, berichtet die Bild-Zeitung unter Berufung auf Kommissionskreise. Die Rente mit 70 würde demzufolge für alle gelten, die nach 1990 geboren sind. Zur finanziellen Stabilisierung

0: wollte das Gremium außerdem ein Absenken des Rentenniveaus auf 46% anregen. Aktuell liegt der Wert bei 48%. Das Rentenniveau ist eine Rechengröße. Sie sagt nicht direkt etwas über die Rente jedes Einzelnen aus. Grundsätzlich soll laut dem Bericht die Rente insgesamt höher ausfallen, mit gesetzlicher, betrieblicher und privater Vorsorge. Nach wie vor umstritten unter den Experten sei die Frage, ob auch Beamte künftig in die gesetzliche Rentenversicherung einzahlen sollen. Die Rentenkommission will ihren Bericht offiziell Ende Juni präsentieren. Der Bundestag stimmt heute über eine Senkung der Ticketsteuer im Flugverkehr zum 1. Juli ab. Mithilfe einer Änderung des Luftverkehrssteuergesetzes sollen Unternehmen entlastet werden. Die Luftverkehrssteuer wird auf jeden Abflug mit einem Passagierflugzeug von einem deutschen Flughafen erhoben. Ob Flüge für Reisende am Ende günstiger werden, hängt davon ab, ob die Airlines die gesunkenen Kosten weiterreichen. Branchenverbände forderten vorab bereits weitere Schritte bei Standortkosten. Der Bundesverband der deutschen Luftverkehrswirtschaft BDL erklärte Anfang der Woche, die geplante Steuersenkung reiche nicht aus, um Wettbewerbsnachteile gegenüber anderen europäischen Ländern auszugleichen. Der CDU-Bundestagsabgeordnete Ruwer setzt sich für den Bau neuer Gaskraftwerke im Osten Deutschlands ein. Er sagte dem Mitteldeutschen Rundfunk, er gehe davon aus, dass der Gesetzentwurf im Bundestag noch so geändert werde, dass auch die ehemaligen Braunkohlestandorte neue Gaskraftwerke erhalten. Man wolle gerade in Gebieten wie der Lausitz für Energiesicherheit sorgen. Der vom Bundeskabinett beschlossene Gesetzentwurf sieht vor, dass vor allem im Westen und Süden neue Gaskraftwerke gebaut werden. Dort ist der Energiebedarf am höchsten. Im Osten gibt es etwa die energieintensive Chemieindustrie. Nach den Plänen des Wirtschaftsministeriums sollen die Gaskraftwerke sogenannte Dunkelflauten ausgleichen, also Phasen, in denen weder Sonne noch Wind genug Strom liefern. Der Deutsche Tierschutzbund hat beim Verwaltungsgericht Köln Klage gegen die Bundesrepublik Deutschland eingereicht. Grund sei die unzureichende Unterstützung von Tierheimen, teilte der Verband mit. Nachdem Tierheime trotz entsprechender Zusage im Koalitionsvertrag von Union und SPD auch im Bundeshaushalt für dieses Jahr erneut nicht berücksichtigt worden seien, sehe man sich zu diesem rechtlichen Schritt gezwungen. Der praktische Tierschutz stehe mit dem Rücken zur Wand, während der Bund die Verantwortung auf die Kommunen abschiebe. Ziel der Klage sei es, erstmals gerichtlich klarstellen zu lassen, dass sich aus dem Staatsziel Tierschutz im Grundgesetz auch eine finanzielle Verpflichtung für den Bund ergebe. Der Tierschutzbund und andere beklagen schon seit langem existenzbedrohende Krisen in vielen Einrichtungen. Das Wetter: wechselnd bewölkt, in der Osthälfte vereinzelt Schauer. Im Südwesten sonnig, 16 bis 29 Grad. Morgen verbreitet sonnig, im Norden und Osten einige Quellwolken, 21 bis 30 Grad. Die weiteren Aussichten: am Samstag vielfach sonnig im Norden und Nordwesten, heiter bis wolkig, 25 bis 33 Grad.
1: Das waren die Nachrichten aus Deutschland und der Welt in einer Übernahme vom Deutschlandfunk. Es geht weiter mit A Forest von The Cure und dann gleich um 10.30 Uhr telefoniere ich mit Dirk Heinje vom Lichthauskino.

waren die Mausis mit Am Ufer der Zeit. Ihr hört die Stadtzeit am Morgen auf Radio Lotte. Die nächste Künstlerin ist noch sehr jung, 2000 geboren, Feline Sonny aus Nordrhein-Westfalen, war Support Act von den Giant Rooks und wird auch mit The War on Drugs verglichen. Der Song, den wir hören, heißt Same Light.

0: Sonny mit Same Light. Jetzt ist es 10.30 Uhr und es ist Zeit für den Lichthaus-Ticker. Den letzten Film, den ich im Lichthaus gesehen habe, war The Drama. Da haben wir ja vorhin schon eine Kritik gehört. Aber was läuft denn gerade noch so? Das wird uns jetzt Dirk Heinje erzählen. Guten Morgen.
1: Guten Morgen.
0: Ja, erzähl mal, was steht bei euch gerade auf dem Plan?
1: Warum besprecht ihr immer so alte Filme?
0: Ich weiß es nicht, weil wir anscheinend so viel zu tun haben, dass wir erst viel zu spät ins Kino gehen.
1: Genau. Ja. Mhm. Gut, ja, The Drama läuft noch, aber nur noch punktuell. Also das ist wirklich ein bisschen spät, weil der Film geht jetzt, glaube ich, in die fünfte Woche oder sechste. Ich weiß es gar nicht. Also da müsst ihr mal ein bisschen aktueller werden. Schaut euch doch mal die neuen Filme an, die kann ich euch ja mal ans Herz legen.
0: Ich gebe es weiter.
1: Also wir haben zum Beispiel einen Film, den habe ich in Berlin gesehen, auf der Berlinale in einer Vorsichtung. Der Film heißt The North und The North ist ein Film von Bert Schriever, heißt er. Und er handelt von zwei jungen Männern, die einst beste Freunde und auch Mitbewohner waren und sich eben ja ihrem beruflichen Leben jetzt auseinandergelebt haben. Und sie wollen 10 Jahre nach dieser gemeinsamen tollen Zeit wieder eine gemeinsame tolle Zeit verbringen. Nämlich sie wollen einen 600 Kilometer langen Wanderweg, also einen Trail durch die schottischen Highlands unternehmen.
0: Toll, so. Das will ich auch machen.
1: Das willst du auch machen, ja, das ist gut. Ja. Dann schau dir diesen Film auf keinen Fall an, denn dann siehst du, wie es da ist und was das bedeutet. Der Film ist über 2 Stunden lang, 2 Stunden und 10 Minuten ungefähr. Und ich muss schon sagen, der Film hat es in sich. Auch wenn man erst denkt, oh mein Gott, 600 Kilometer laufen. Ich meine, solche Filme hatten wir dann schon mal. Das hat H.P. Kerkeling mal gemacht. Das gibt Filme über den Jakobsweg hier und da. Aber das hier ist etwas Besonderes, denn dieser Film ist nicht nur lang, sondern er hat teilweise auch Längen, aber er vermittelt ein unheimlich tolles Gefühl dabei, finde ich. Und er ist sehr authentisch in dieser Geschichte. Und es ist auch kein Film, wo es Friede, Freude, Eierkuchen gibt, sondern es ist wirklich ein Film, der diese beiden Personen auf die Probe stellt und sie wirklich auch herausfordert. Und das wird der Zuschauer bei diesem Film auch. Allein das Wetter in dieser Gegend, also ich komme ursprünglich aus dem Norden, ich kenne sowas.
0: Das, der das Norden.
1: Mag man romantisch verklären, aber es kann auch wirklich eklig sein. Und noch ein kleiner Tipp, Mücken gibt es da oben auch. Also es kennen Leute, die auch oft nach Schweden reisen, dieses, was heißt Problem nicht, aber das ist einfach, das ist Natur. Mhm. Ja, und in dieser Natur begeben sich diese beiden jungen Männer und erleben da viele schöne Sachen und werden auch wirklich auf die Proben bestellt. Also, ja, natürlich, klar.
0: Okay, ja, klingt interessant.
1: Mit einem Zelt bewaffnet laufen sie quasi diese 600 Kilometer und das ist wirklich, der Film ist toll. Also ich habe ihn sehr genossen. Es ist ein sehr kleiner Film. Wird jetzt nicht die Mengen an Zuschauern ziehen, aber es ist ein Geheimtipp, ein kleiner und sollte man sich angucken. The North heißt der Film.
0: Okay, ich bin schon überzeugt.
1: Weiter neuer Film.
0: Was läuft noch? Genau,
1: darüber könnt ihr ja mal berichten vielleicht oder über diesen Film vielleicht auch. Das ist ein Film, der heißt Vivaldi und ich. Vivaldi und ich ist ein mittelgroßer Film, sag ich mal, und es geht um niemand Geringeren als den Komponisten Vivaldi,
0: Antonio Vivaldi.
1: Die Jahreszeiten, ja, genau, das ist eben leider das, was immer wieder, das ist so der, der Gossenhauer, den er komponiert hat, sag ich mal, aber Vivaldi hat auch noch sehr viel mehr geschrieben. Auf jeden Fall geht es gar nicht ganz primär um Vivaldi, sondern es geht einfach um Vivaldi und ich. Nämlich es geht um ich. Und ich ist eine junge, talentierte Violinistin, die heißt Cecilia. Und sie ist in einem Heim aufgewachsen für verwaiste Mädchen. Und diese Kinder dort werden im Studium der Musik unterrichtet. Und unter anderem fällt sie auf als wirklich sehr talentierte junge Geigerin, spielt aber immer unter einer Maske, damit sie eben nicht von den, also damit sie sich von diesen wohlhabenden Gönnern, die sie da engagieren, etwas distanzieren kann. Und
0: weil sie nicht als Frau nicht erkannt werden will oder weil sie so generell
1: nein, doch als Frau schon, aber nicht als eigenständige Person. Also das ist in dieser Zeit eben noch etwas anderes gewesen. Da gab es eben arrangierte Ehen. zum Beispiel. Und das steht ihr nämlich auch bevor. Und der junge Vivaldi wird auf sie aufmerksam wegen ihres Talents und sagt, nee, also du musst unbedingt in meinem Orchester spielen und du bist so gut, dass du musst das fördern, du musst dein Talent halt in die eigene oder dein Schicksal in die eigene Hand nehmen. Und das war zu dieser Zeit, also im 18. Jahrhundert war das gar nicht so unbedingt üblich. Und daraus entsteht ein sehr schöner Film, ein Film, der eben auch dieses Mutige unterstützt, beziehungsweise auch natürlich die Rollen der Frauen in der damaligen Zeit beleuchtet und eben von einer Ausnahme erzählt, beziehungsweise von jemandem, der diese Grenzen durchbricht, die ihnen also, auffällig wurden durch die Gesellschaft.
0: Etwas für Liebhaber von klassischer Musik, aber auch für Feministinnen auch, und Feministen.
1: Feministinnen vielleicht nicht, aber für aufgeklärte Menschen, die sich dafür interessieren, wie wir zu der heutigen Gleichberechtigung kann man ja noch nicht ganz sagen, aber vielleicht da auf dem besten Weg dahin sind. Genau, dann haben wir noch einen Film. Was ist das für ein Film? Es ist kein Gruselfilm, es ist auch kein Film über Geister, es ist ein etwas merkwürdiger Film, ein sehr schöner Film, und er könnte vielleicht ein Publikum ansprechen, was ihr gerade hattet, also was The Drama angeguckt hat. Das ist ein Film mit Anne Hathaway in der Hauptrolle und unter anderem auch Hunter Schafer heißt sie. Die haben wir jetzt wirklich in einem Gruselfilm gesehen. Das ist schon eine Weile her.
0: Das ist von Euphoria auch die Schauspieler. Also,
1: und ja, genau.
0: Richtig, Hunter Schafer richtig, ist von richtig. Euphoria. Ja, genau.
1: Ja, richtig. Und also nicht ganz unbekannt. Und worum geht es hier? Es geht um einen weiblichen Megastar, und die hat einen Auftrag gegeben, ein Kleid für ihre Bühnenshow zu entwickeln beziehungsweise zu schneidern. Und ihre Freundin und Weggefährtin Sam, eine junge Modedesignerin, gibt sich diese Aufgabe dann hin, und beide Frauen haben sich lange, lange nicht mehr gesehen, und die waren mal sehr eng befreundet, nur irgendwann kam es zu einem Bruch. Und inmitten dieser persönlichen Krise nun kommen sie wieder zusammen, beziehungsweise es geht eben darum, das Outfit für ein bevorstehendes Comeback auch der Sängerin oder dieses Megastars zu designen. Und dieses Kleid ist aber irgendwie anders und auch die Zustände sind anders. Und es beginnt eine Zeit, in der Erinnerungen verschwimmen mit der realen Welt und umgekehrt. Und es ist eine sehr emotionale Reise mit einem wirklich sehr ungewissen Ausgang in diesem Moment. Und man sollte sich mal den Trailer anschauen.
0: Wie heißt denn der Film? Wie heißt er denn?
1: Der Film heißt Mother Mary.
0: Mother Mary. Mother Mary. Okay.
1: Mhm. Mother Mary läuft bei uns in der späteren Schiene in der Synchronisation und im Original mit Untertiteln. Genau, der ist Englisch natürlich. Anne Hathaway spielt mit, und kann man sich auch mal antun. Auch ein nicht besonders großer Film. Und dann haben wir noch einen neuen Film im Programm, also es hört eigentlich gar nicht auf. Der heißt Eagles of the Republic. Das ist ein ungewöhnlicher Titel, weil der Film ist produziert in Frankreich und Schweden, und der Regisseur ist Tarek Saleh. Und Tarek Saleh hat eine Trilogie verfasst. Das ist nun der Abschluss dieser Trilogie in der Hauptrolle. Also die Filme davor waren die Nile-Hilton-Affäre. Ich weiß nicht, ob den jemand gesehen hat. Ein wirklich sehr, sehr spannender Film, wurde von der Ostlicht-Filmproduktion, die hier in Weimar ansässig ist, produziert. Dann kam die Kairo-Verschwörung, auch ein sehr spannender Film. Und in allen Teilen hat Fares Fares mitgespielt. Das ist der Hauptdarsteller auch in diesem Film. Und hier geht es jetzt in dem Abschluss dieser Ägypten-Trilogie um einen großen Filmstar, der in Fadenkreuz der Regierungsbehörden gelangt, und er soll einen Film machen, der in gewisser Weise propagandistisch ist, und damit hat er, also nicht nur er, ein Problem, sondern irgendwie entstehen daraus Situationen, die keiner gerne haben möchte, und er schlittert da dann in eine Rolle oder an eine Position, aus der es nicht so leicht ein Entrinnen gibt. Und das macht Tarek Saleh immer sehr, sehr schön und sehr spannend. Ein wirklich fantastischer Regisseur. Und dieser Film wird auch für Schweden ins Rennen um den besten ausländischen Film bei den Oscars. Ist er gegangen. 26 ging er da ins Rennen. Dann ist schon durch quasi. Also er wurde da nominiert. Und ja, das ist auch ein kleinerer Film. 129 Minuten, 2 Stunden 10 lang. Ist aber wirklich sehr spannend und läuft bei uns auch in der etwas späteren Schiene.
0: Okay.
1: Und das sind das jetzt, sind die, wenn ich noch was vergessen habe, das sind die neuen Filme. Super. 1, 2, 3, 4 neue Filme. Wir haben weiter im Programm Glenkill, der Schafskrimi, ein sehr amüsanter Film mit Schafen als Detektiven. Im Original heißt er auch The Sheep Detective.
0: Habe ich als Buch gelesen, fand ich damals schon
1: sehr genau.
0: lustig.
1: Das Buch ist sehr bekannt und auch sehr beliebt und das ist sehr unterhaltsam, sehr witzig und das ist ein Film auch. Bei uns läuft er im Original und im Deutsch. Beide Fassungen kann man bei uns sehen. Genau, das ist unser Programm.
0: Vielen Dank.
1: Und gerne
0: für dieses Update.
1: Das nächste Mal gibt es wieder neue Filme.
0: Okay, wir sind gespannt. Ja, ich gehe mal davon aus. Dann schauen wir mal, wer die Filmkritik jetzt von The North übernehmen wird. Oder von einem der anderen Filme. Ich werde mir den auf jeden Fall anschauen.
1: Ja, die Vorbereitung auf die Reise.
0: Ja, genau. Danke. Dann noch einen schönen Tag dir.
1: Gerne.
0: Ciao. Ja, ich hoffe, ihr habt jetzt Lust bekommen, ins Kino zu gehen. Es ist ja wieder ein bunter Blumenstrauß, den das Lichthaus anbietet. Und wie gesagt, ich habe Lust auf The North, den Film, der in Schottland spielt. Bei uns geht's weiter mit Tigermilch und Versprechen und dann gleich die Nachrichten aus Weimar und Umgebung.
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0: Das war ein abruptes Ende von Tigermilch mit dem Song Versprechen. Es ist 10.45 Uhr und ihr hört die Nachrichten aus Weimar und Umgebung.
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2: Weimar ehrt zwei Bürger für langjähriges Ehrenamt. Kinderhaus im Rennen um Publikumspreis und HFM setzt Untersuchungskommission nach Missbrauchsvorwürfen ein. Weimar hat am Dienstagabend zwei Bürger mit der silbernen und der goldenen Ehrennadel ausgezeichnet. Laut einer Mitteilung der Stadt fand die Verleihung beim Jahresempfang des Oberbürgermeisters in der Weimar Halle statt. Petra Witzel erhielt die silberne Ehrennadel für ihre musikalische Nachwuchsarbeit, die sie seit einem halben Jahrhundert ausübt. Sie hat in 4 Weimarer Kindergärten die instrumentale Früherziehung aufgebaut und damit den Nachwuchs für das Jugendblas- und Schauorchester Weimar gesichert. Seit 2007 leitet sie das Kinderorchester. Die goldene Ehrennadel ging an Dieter Höhnel. Er ist seit fast 30 Jahren Vorsitzender des Freundeskreises des Goethe-Nationalmuseums. Er gewann Förderer, knüpfte Netzwerke und warb Mittel ein, unter anderem für die Restaurierung von Goethes Privatbibliothek und den Erhalt für das Wielandgut in Osmanstedt. Die goldene Ehrennadel ist die höchste Auszeichnung, die die Stadt Weimar für bürgerschaftliches Engagement vergibt. Das Kinderhaus Weimar ist im Rennen um den Publikumspreis des Deutschen Kinder- und Jugendpreises. Noch bis zum 26. Mai kann online abgestimmt werden. Angetreten ist die Einrichtung mit ihrem inklusiven Theaterprojekt Bühne der Träume. Es richtet sich an Kinder und Jugendliche zwischen 4 und 22 Jahren. Viele der Beteiligten wuchsen in finanziell prekären Familienverhältnissen auf oder haben einen Flucht- und Migrationshintergrund. Andere haben Beeinträchtigungen oder werden kaum kulturell gefördert. Das Projekt gibt ihnen Raum, ihre kreative Neugier zu entfalten. Gemeinsam bringen sie Märchen auf die Bühne. Laut Deutschem Kinderhilfswerk stehen bundesweit 14 Projekte zur Wahl. Wer für das Weimarer Projekt stimmen möchte, findet die Abstimmung im Netz unter dkhw.de/dkjp. Der Publikumspreis ist mit 3.000 Euro dotiert. Die Preisverleihung findet am 22. Juni im Europapark in Rust statt. Die Hochschule für Musik Franz Liszt Weimar reagiert auf schwere Missbrauchsvorwürfe. In einer Mitteilung zufolge prüft eine Untersuchungskommission nun die Anschuldigungen. Im ARD-Magazin Report Mainz wurde am 19. Mai geschildert, dass ein ehemaliger Lehrbeauftragter während einer Hochschulexkursion eine Schülerin des Musikgymnasiums sexuell belästigt habe. Dem Bericht zufolge habe zudem ein Professor der damals Betroffenen eine Mitschuld gegeben und damit den Täter geschützt. Die Hochschulleitung war vor der Ausstrahlung mit den Vorwürfen konfrontiert worden und setzte sofort eine Untersuchungskommission ein. Gespräche mit damals beteiligten Personen wurden inzwischen geführt oder angeboten. Hochschulpräsidentin Anne-Kathrin Lindig erklärte, die HFM nehme die Vorwürfe ernst und zweifle sie nicht an. Sie bat im Namen der Hochschule alle Personen um Entschuldigung, die dort solches Leid erfahren mussten. Die sofortige Aufarbeitung habe oberste Priorität, die Untersuchung ist noch nicht abgeschlossen. Sollten sich eigene Versäumnisse der Hochschule bestätigen, übernehme sie nach eigenen Angaben die volle Verantwortung. Der Senat der Bauhaus-Universität Weimar hat am Mittwochabend die Abwahl von Kanzler Horst Henrici auf den Weg gebracht. Das berichtet der MDR. Laut einer Universitätssprecherin reagierte das Gremium damit auf die angespannte Finanzlage der Hochschule sowie auf Kritik an Kommunikation und Entscheidungsprozessen in der Hochschulleitung. Über eine mögliche Abwahl des Kanzlers müsse nun die Universitätsversammlung entscheiden. Ebenfalls auf der Tagesordnung stand eine mögliche Abwahl von Präsident Peter Benz, die fand im Senat allerdings keine Mehrheit. Vor der Sitzung hatten sich rund 50 Studierende versammelt und mit dem Präsidenten solidarisiert. Die Hochschulleitung arbeitet unterdessen nach eigenen Angaben weiter an einer finanziellen Stabilisierung und strategischen Neuausrichtung der Universität. Wer einen Wunsch für die Zukunft hat, kann ihn heute Vormittag auf dem Weimarer Herderplatz auf eine Tontafel schreiben. Die Künstlerin Cosima Göpfert und die Lebenshilfe Apolda Weimar laden dazu ein. Anlass ist der heutige Tag der kulturellen Vielfalt des Deutschen Kulturrats. Die Aktion Anklangvisionen der Zukunft findet von 9.30 Uhr bis 11.30 Uhr vor dem Hauptportal der Herder Kirche statt. Alle Beiträge werden anschließend auf Ton gebrannt und im Spätsommer beim Kunstfest ein Teil der Installation Archiv der Wünsche. Weitere Sammeltermine gibt es am 21. Juni zur Fête de la Musique und am 21. August zur Eröffnung des Kunstfests. Das waren die Nachrichten auf Radio Lotte Weimar mit Michael Tuscher.
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0: Die Sonne schaut gerade ein bisschen raus. Das ist doch schön. Es hat 16 Grad in Weimar. Später wird es dann aber wieder bewölkt sein. Die Temperaturen steigen auf 20 Grad am Mittag. Abends gibt es ab und zu Lücken in der Wolkendecke und nachts ist es bewölkt bei Temperaturen von ca. 11 Grad. Ein sehr wechselhafter Donnerstag irgendwie. Na, immerhin kein Regen, aber man weiß nicht so richtig, ob man eine Jacke anziehen soll oder nicht. Aber das macht nichts. Wir hören Clinic und Bubblegum.

Portugal, the man mit Purple, Yellow, Red and Blue. Und der nächste Song kommt von Kesha Vara und heißt Im Fahrstuhl durch den Treibsand.

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1: Genau, ihr hört die Stadtzeit am Morgen auf Radio Lotte. Ich bin Vanessa Franke und ihr hört mich noch für eine weitere Stunde bis 12 Uhr am Mikrofon. Wir haben Donnerstag, den 21. Mai. Die Sonne scheint. Vielleicht habt ihr euch jetzt einen zweiten Kaffee gegönnt und trinkt den in der Sonne. Werde ich vielleicht später auch noch machen, wenn die Sonne denn dann noch scheint. Um 11 Uhr gibt es jeden Tag unsere Rubrik Was war, was ist, was wird. Da schauen wir uns an, was am heutigen Datum gewesen ist, was gerade ist oder was vielleicht sein wird. Und heute geht es um den Künstler Albrecht Dürer. Der hat, glaube ich, zu Renaissance-Zeiten gelebt und feiert heute Geburtstag. Wir hören mal rein.
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3: Willkommen zu meinem heutigen Vivi am 21. Mai, und heute jährt sich der Geburtstag eines Mannes, dessen Kunstwerke noch heute auf der ganzen Welt bekannt sind. Und zwar jährt sich heute der 555. Geburtstag des Malers, Zeichners und Mathematikers Albrecht Dürer. Er wurde am 21. Mai 1471 in Nürnberg geboren. Kleiner Funfact, Nürnberg gehörte damals noch zum Heiligen Römischen Reich, heute natürlich nicht mehr. Und ja, er war seit seines Lebens ein sehr bekannter Maler, und auch heute sind noch seine Kupferstiche und seine Holzstiche sehr bekannt. Auch das Rhinozeros oder auch seine Darstellungen der Apokalypse oder die Offenbarungen des Johannes, die zeichnen sich auch heute noch durch eine sehr getreue Detailtiefe aus. Das Besondere ist bei ihm, dass er in einer Zeit lebte, wo es nicht mal eben ging, dass man etwas abfotografierte und es per WhatsApp an seine Freunde schickte. Aber durch die Kunst des Druckens und des Kopierens wurden seine Werke in alle Welt weitergetragen, und er unternahm auch sehr viele Reisen nach Venedig beispielsweise oder auch in die Niederlande und verbreitete dort seine Kunst und ließ sich inspirieren. Und tatsächlich erkenne ich mich in einigen Punkten in ihm wieder, weil ich mache zwar keine Kunst jetzt hier im herkömmlichen Sinne, also ich male oder haue nicht, sondern ja, ich versuche in meinen Sendungen oder auch in meinen Konzerten Musik zu vermitteln, aber dabei auch nicht auf schöne Details zu verzichten, die diese Musik eben so hörenswert machen. Und diese Details sind eben ja beispielsweise Hintergrundanekdoten oder spannende Geschichten zur Entstehung der Werke. Und ja, das finde ich eben sehr schön, und deshalb dachte ich mir, dieses Thema heute mal im WWW wäre doch ein schöner Anlass. Albrecht Dürer, sein Geburtstag jährt sich heute am 21. Mai zum 555. Mal. Und zum Schluss hören wir jetzt noch ein Musikstück aus dieser Zeit, also aus der Zeit der Renaissance. Und damit wünsche ich euch viel Spaß. Wir hören uns bald wieder bei Radio Lotte. Morgen beispielsweise 9 bis 12 Uhr. Ich darf moderieren, ich freue mich total. Und in diesem Sinne, macht es gut. Bis bald, sagt Aaron Christopher Hoffmann.

Das war eine kleine Reise ins 15. Jahrhundert zu Albrecht Dürer, der heute seinen 555. Geburtstag feiert. Das war die Rubrik www von Aaron Christopher Hoffmann. Erstellt der Beitrag, für ihn ist Albrecht Dürer ein Vorbild. Ich lerne immer noch etwas dazu. Jetzt aber wieder zurück in die Gegenwart. Es ist 11.05 Uhr gleich 11.06 Uhr und wir hören Nick Seattle mit Schikane.

0: Foles mit Spanish Sahara. Und jetzt ist es 11.15 Uhr. Das heißt, Zeit für die Nachrichten aus Deutschland und der Welt.
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2: Bundeskanzler Merz hat vorgeschlagen, der Ukraine einen Sonderstatus auf dem Weg zu einem regulären EU-Beitritt zu verleihen. Die Ukraine könnte als assoziiertes Mitglied bereits an EU-Gipfeln und Ministertreffen teilnehmen, ohne ein Stimmrecht zu besitzen, regte Merz in einem Brief an die Spitzen der Europäischen Union an. So solle etwa ein Abkommen zur Beendigung des russischen Angriffskrieges erleichtert werden. Einen solchen Sonderstatus für einen EU-Beitrittskandidaten gibt es bislang nicht. Merz warb auch für eine stärkere Beteiligung Kiews an der Sicherheits- und Außenpolitik und für die Übernahme von EU-Recht in dem Land. In seinem Brief rief der Kanzler dazu auf, die EU-Erweiterung grundsätzlich zu beschleunigen. Merz' Appell erfolgt mit Blick auf den EU-Westbalkan-Gipfel in 2 Wochen in Montenegro. Nach einem Medienbericht über Pläne zur Anhebung des Renteneintrittsalters hat das Bundesarbeitsministerium zurückhaltend reagiert. Man kommentiere keine, Zitat, vermeintlichen Zwischenstände, teilte das Ministerium mit. Es rief die zuständige Rentenkommission zum Konsens auf. Der Auftrag des Gremiums sei, Beschlüsse einvernehmlich zu fassen. Die Bild-Zeitung hatte unter Berufung auf Kommissionskreise berichtet, dass geplant sei, langfristig eine Anhebung des Renteneintrittsalters auf maximal 70 Jahre zu empfehlen. Kritik kam daraufhin vom Arbeitnehmerflügel der CDU und vom Deutschen Gewerkschaftsbund. Auch die SPD hat eine Anhebung des Renteneintrittsalters bisher stets abgelehnt. Bundesdigitalminister Wildberger will bei der Entwicklung eines digitalen Portals für alle Sozialleistungen auf europäische Anbieter setzen.

0: Er sagte im Deutschlandfunk, bei dem geplanten System solle auch künstliche Intelligenz zum Einsatz kommen. Hier wolle man auf Sprachmodelle aus europäischer Bauart zurückgreifen. Es gehe ohne Abhängigkeit von US-Anbietern, so Wildberger. Man habe zudem deutsch geführte Konsortien beauftragt, die Infrastruktur für eine souveräne Cloud-Struktur zu bauen. Der CDU-Politiker führte an, der Plan sei, einen einheitlichen Zugang für Bürgerinnen und Bürger zu allen Sozialleistungen über ein Portal zu schaffen. Derzeit werde eine App-Lösung gebaut, wo man bereits Verwaltungsleistungen wie Kindergeld in mehreren Kommunen teste. Das Digitalministerium plant das Online-Portal für Sozialleistungen gemeinsam mit dem Arbeitsministerium. Gestern nahm ein Expertengremium unter Leitung beider Ministerien dazu die Arbeit auf. Die Generalversammlung der Vereinten Nationen hat eine Resolution für strengere Klimaschutzverpflichtungen angenommen. 8 Länder stimmten dagegen, darunter die USA, Russland und der Iran. 28 enthielten sich, 141 votierten dafür. Der pazifische Inselstaat Vanuatu hatte den Text eingebracht. Die Resolution basiert auf einem Gutachten des Internationalen Gerichtshofs, wonach Staaten den Verbrauch fossiler Brennstoffe reduzieren und die Erderwärmung bekämpfen müssen. Eine Vernachlässigung dieser Pflicht könne rechtswidrig sein. Geschädigten Staaten stehe dann gegebenenfalls Schadensersatz zu. Das IGH-Gutachten ist zwar nicht rechtsverbindlich, es wird jedoch erwartet, dass es bei künftigen Klimaklagen weltweit als Referenz herangezogen wird. UNO-Generalsekretär Guterres sagte, das Ergebnis der Abstimmung sei eine eindrucksvolle Bestätigung des Völkerrechts, der Klimagerechtigkeit, der Wissenschaft und der Verantwortung der Staaten, Menschen vor der sich verschärfenden Klimakrise zu schützen. In Europa werden immer mehr Infektionen mit sexuell übertragbaren Krankheiten bestätigt. In den vergangenen 10 Jahren sind die gemeldeten Fälle von Gonorrhoe, Syphilis und Chlamydien deutlich gestiegen, wie die EU-Gesundheitsbehörde ECDC mitteilte. Im Jahr 2023 gab es EU-weit mehr als 350.000 bestätigte Infektionen mit den 3 Krankheiten. Die ECDC rief dazu auf, sich behandeln zu lassen und grundsätzlich Kondome zu verwenden. Laut der EU-Behörde sind vor allem Männer, die mit anderen Männern Geschlechtsverkehr haben, von sexuell übertragbaren Krankheiten betroffen. Den Daten zufolge kommen aber auch bei heterosexuellen Menschen immer häufiger Infektionen vor. Das Wetter: wechselnd bewölkt, in der Osthälfte vereinzelt Schauer, im Südwesten sonnig, 19 bis 26 Grad. Morgen verbreitet sonnig, im Norden und Osten einige Quellwolken, 21 bis 30 Grad. Die weiteren Aussichten: am Samstag vielfach sonnig, im Norden und Nordwesten heiter bis wolkig, 25 bis 33 Grad.
1: Das waren die Nachrichten aus Deutschland und der Welt in einer Übernahme von Deutschlandfunk. Und das ist Goat Girl mit Sad Cowboy.

0: Favorite von Fontaine DC. Und jetzt der Frequenzwechsel, der kleine Bericht aus Jena, dieses Mal vom OKJ mit David.
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5: Ja, und damit kommen wir zu einer neuen Ausgabe von unserem Frequenzwechsel. Letzte Woche waren wir in Saalfeld und dieses Mal sind wir in der Nähe oder bleiben wir in der Nähe, denn wir sind in Jena beim OKJ und auch dieses Mal haben wir da David in der Leitung. Moin!
6: Einen wunderschönen guten Tag!
5: Es ist ja schon eine Weile her, dass wir das Vergnügen hier hatten, im Frequenzwechsel miteinander zu sprechen. Was gibt's denn Neues aus Jena zu berichten?
6: Es gibt sehr gute Neuigkeiten. Wir haben eine neue Volontärin, die wir ab jetzt bei uns begrüßen dürfen. Also jemanden, der jetzt bei uns die offizielle Redaktionsausbildung, Redakteursausbildung antritt. Und das ist eine Person, die dürfte den Hörerinnen und Hörern von Radio Lotte in Weimar bekannt sein. Es ist nämlich Jule gesetzt, die bisher bei euch bei dem Mikrofon war.
5: Das stimmt. Also Jule hat jetzt quasi sozusagen ein bisschen den Sender gewechselt und macht jetzt bei euch ihr Volo. Kannst du da so ein bisschen verraten, wie das Volo dann so abläuft bei euch?
6: Das Volo ist getimt auf 24 Monate, also 2 Jahre. Das ist eigentlich relativ lang. Das zweite Jahr, das stimmt natürlich stadtvorbehaltlich der Finanzierung, weil das Ganze ja über die Thüringer Stadtkanzlei läuft, die dafür die Mittel freigeben muss. Und im Rahmen dieses Volontariats soll die angehende Redakteurin oder der angehende Redakteur ihr gesamtes Wissen zum einen mal anwenden, aber natürlich auch deutlich ausweiten, ausbauen. Es geht einfach darum, alle Facetten des Redaktionsberufs, des Journalistenberufs mal kennenlernen zu können.
5: Und wie sieht das bei euch beim OKJ aus? Also ich meine, Jule kommt ja jetzt hier von einem Bürgerradio, was sehr viel mit Magazinprogrammen arbeitet. Wie sieht das dann bei euch aus?
6: Wir haben zum einen deutlich weniger Magazinprogramme. Wir sind da, glaube ich, etwas klassischer, weil wir ursprünglich als auch in der Kanal mal gegründet wurden, auch wenn wir das heute nicht mehr sind. Und da natürlich viel größeren Fokus haben auf Radiomacherinnen und Radiomacher bei uns. Das ist das eine. Das andere ist, dass wir bei uns, bei Radio OKJ in Jena, ja ohnehin, wie alle anderen Bürgerradios jetzt auch, nicht alles abbilden können. Das heißt, wir haben uns für diese Redaktionsausbildung noch Referenten von außen dran geholt, die da auch ab und zu mal einen Input geben. Und wir unterstützen ausdrücklich das, was man im Journalismus Respektation nennt. Sprich, dass die Volontärin auch mal woanders hingehen kann und dort mal in Anführungsstrichen sich ausprobieren kann. Also zum Beispiel beim Fernsehen, zum Beispiel bei der Zeitung, zum Beispiel beim reinen Online-Medium. Und auch, um auch dort mal zu gucken, liegt mir das vielleicht und um auch vielleicht mal aufmerksam werden zu können auf Dinge, die man bei uns jetzt hier im Bürgerradio nicht so mitbekommt, die aber ja trotzdem wichtig sind und man sagen möchte, okay, ich habe hier einen fertigen Journalisten vor mir sitzen.
5: Das hört sich doch aber auf jeden Fall nach einem guten Konzept an.
6: Das hoffen wir. Wir sind auch sehr glücklich, dass wir jetzt wieder dieses Konzept anbieten können, dass wir wieder ein Volontariat anbieten können und freuen uns auf die kommenden 24 Monate.
5: Dann wünsche ich euch auf jeden Fall viel Spaß und mit Jule habt ihr auf jeden Fall eine gute Verstärkung fürs Team bekommen.
6: Das ist auch mein Eindruck.
5: Und gibt's denn noch irgendwas von euch zu berichten?
6: Tatsächlich im Moment nicht so sehr. Gestern hatten wir allerdings noch den Tag der Vielfalt in Jena. Ein unter anderem inklusives, geht aber auch um Menschen mit Migrationshintergrund und so weiter. Ein Festival, was hier in der Stadt war, wo es einfach darum ging, zusammen zu sein. Und heute, jetzt gerade eigentlich, sitze ich bei einem Panel, da geht es um den Neutralitätsbegriff. Eigentlich in der Bildungsarbeit, aber das ist natürlich etwas, was auch gerade als öffentlich geförderte Medienhäuser immer wieder mitschwingt. Wie neutral müssen wir sein? An manchen Stellen, aber vielleicht auch, wie neutral dürfen wir sein? Spannungsfeld, würde ich sagen, reden wir das nächste Mal drüber.
5: Dann merke ich mir das auf jeden Fall schon mal vor und wir hören uns dann in ein paar Wochen wieder. Vielen Dank dir für deine Zeit.
6: Bis dahin.
5: Ciao. Tschüss.
0: Vielen Dank an Pauline Rudolph für dieses Interview mit David vom OKJ in Jena und natürlich ganz liebe Grüße an Jule Niedergesäß, die jetzt dort ihr Volontariat macht. Viel Spaß dabei. Bei uns geht's weiter mit Palace und dem Song Bleach.

Palace mit Bleach und der nächste Song könnte vielleicht eine Entdeckung sein. Er ist nämlich von 2004 und zu diesem Künstler oder der Künstlerin habe ich so gut wie keine Infos gefunden, kein Bandcamp oder Wikipedia-Artikel, deswegen wahrscheinlich noch relativ unentdeckt, umso spannender.

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0: Es ist 11.45 Uhr und Zeit für die Nachrichten aus Weimar und Umgebung.
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2: Weimar ehrt zwei Bürger für langjähriges Ehrenamt. Kinderhaus im Rennen um Publikumspreis und HFM setzt Untersuchungskommission nach Missbrauchsvorwürfen ein. Weimar hat am Dienstagabend zwei Bürger mit der silbernen und der goldenen Ehrennadel ausgezeichnet. Laut einer Mitteilung der Stadt fand die Verleihung beim Jahresempfang des Oberbürgermeisters in der Weimarhalle statt. Petra Witzel erhielt die silberne Ehrennadel für ihre musikalische Nachwuchsarbeit, die sie seit einem halben Jahrhundert ausübt. Sie hat in vier Weimarer Kindergärten die instrumentale Früherziehung aufgebaut und damit den Nachwuchs für das Jugendblas- und Schauorchester Weimar gesichert. Seit 2007 leitet sie das Kinderorchester. Die goldene Ehrennadel ging an Dieter Höhnel. Er ist seit fast 30 Jahren Vorsitzender des Freundeskreises des Goethe-Nationalmuseums. Er gewann Förderer, knüpfte Netzwerke und warb Mittel ein, unter anderem für die Restaurierung von Goethes Privatbibliothek und den Erhalt für das Wielandgut in Osmanstedt. Die goldene Ehrennadel ist die höchste Auszeichnung, die die Stadt Weimar für bürgerschaftliches Engagement vergibt. Das Kinderhaus Weimar ist im Rennen um den Publikumspreis des Deutschen Kinder- und Jugendpreises. Noch bis zum 26. Mai kann online abgestimmt werden. Angetreten ist die Einrichtung mit ihrem inklusiven Theaterprojekt Bühne der Träume. Es richtet sich an Kinder und Jugendliche zwischen 4 und 22 Jahren. Viele der Beteiligten wuchsen in finanziell prekären Familienverhältnissen auf oder haben einen Flucht- und Migrationshintergrund. Andere haben Beeinträchtigungen oder werden kaum kulturell gefördert. Das Projekt gibt ihnen Raum, ihre kreative Neugier zu entfalten. Gemeinsam bringen sie Märchen auf die Bühne. Laut Deutschem Kinderhilfswerk stehen bundesweit 14 Projekte zur Wahl. Wer für das Weimarer Projekt stimmen möchte, findet die Abstimmung im Netz unter dkhw.de/dkjp. Der Publikumspreis ist mit 3.000 Euro dotiert. Die Preisverleihung findet am 22. Juni im Europapark in Rust statt. Die Hochschule für Musik Franz Liszt Weimar reagiert auf schwere Missbrauchsvorwürfe. In einer Mitteilung zufolge prüft eine Untersuchungskommission nun die Anschuldigungen. Im ARD-Magazin Report Mainz wurde am 19. Mai geschildert, dass ein ehemaliger Lehrbeauftragter während einer Hochschulexkursion eine Schülerin des Musikgymnasiums sexuell belästigt habe. Dem Bericht zufolge habe zudem ein Professor der damals Betroffenen eine Mitschuld gegeben und damit den Täter geschützt. Die Hochschulleitung war vor der Ausstrahlung mit den Vorwürfen konfrontiert worden und setzte sofort eine Untersuchungskommission ein. Gespräche mit damals beteiligten Personen wurden inzwischen geführt oder angeboten. Hochschulpräsidentin Anne-Kathrin Lindig erklärte, die HFM nehme die Vorwürfe ernst und zweifle sie nicht an. Sie bat im Namen der Hochschule alle Personen um Entschuldigung, die dort solches Leid erfahren mussten. Die sofortige Aufarbeitung habe oberste Priorität. Die Untersuchung ist noch nicht abgeschlossen. Sollten sich eigene Versäumnisse der Hochschule bestätigen, übernehme sie nach eigenen Angaben die volle Verantwortung. Der Senat der Bauhaus-Universität Weimar hat am Mittwochabend die Abwahl von Kanzler Horst Henrici auf den Weg gebracht. Das berichtet der MDR. Laut einer Universitätssprecherin reagierte das Gremium damit auf die angespannte Finanzlage der Hochschule sowie auf Kritik an Kommunikation und Entscheidungsprozessen in der Hochschulleitung. Über eine mögliche Abwahl des Kanzlers müsse nun die Universitätsversammlung entscheiden. Ebenfalls auf der Tagesordnung stand eine mögliche Abwahl von Präsident Peter Benz, die fand im Senat allerdings keine Mehrheit. Vor der Sitzung hatten sich rund 50 Studierende versammelt und mit dem Präsidenten solidarisiert. Die Hochschulleitung arbeitet unterdessen nach eigenen Angaben weiter an einer finanziellen Stabilisierung und strategischen Neuausrichtung der Universität. Wer einen Wunsch für die Zukunft hat, kann ihn heute Vormittag auf dem Weimarer Herderplatz auf eine Tontafel schreiben. Die Künstlerin Cosima Göpfert und die Lebenshilfe Apolda Weimar laden dazu ein. Anlass ist der heutige Tag der kulturellen Vielfalt des Deutschen Kulturrats. Die Aktion Anklangvisionen der Zukunft findet von 9.30 Uhr bis 11.30 Uhr vor dem Hauptportal der Herder Kirche statt. Alle Beiträge werden anschließend auf Ton gebrannt und im Spätsommer beim Kunstfest ein Teil der Installation Archiv der Wünsche. Weitere Sammeltermine gibt es am 21. Juni zur Fête de la Musique und am 21. August zur Eröffnung des Kunstfests. Das waren die Nachrichten auf Radio Lotte Weimar mit Michael Tuscher.
1: Das Wetter.
0: Jetzt ist es schon wieder bewölkt, leider. Die Sonne lässt sich nicht blicken. Es hat aber warme 17 Grad. Am Mittag bleibt es dicht bewölkt. Die Temperaturen steigen bis zu 20 Grad. Abends ab und zu Lücken in der Wolkendecke dann doch. Und nachts sinken die Temperaturen auf 11 Grad. Es bleibt den ganzen Tag trocken, kein Regen. Und noch weniger als 10 Minuten hier in der Stadtzeit am Morgen auf Radio Lotte. Wir machen weiter mit Paula Carolina und dem Song Willkommen in der Realität.

0: Blush Always war das. Ich wollte noch vor dem letzten Song einmal auf... Ah, nee, wir haben schon 11.57 Uhr. Gleichzeitig für die Abmoderation. 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Ja, jetzt ist die Stadtzeit am Morgen schon zu einem Ende gekommen.
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0: Das war sie, die Stadtzeit am Morgen, das Vormittagsmagazin bei Radio Lotte Weimar. Zu hören im Radio auf der 106,6 und im Livestream unter www.radiolotte.de. Heute am Donnerstag, den 21. Mai 2026. In der Redaktion arbeiteten heute für euch Michael Tuscher, Lukas Bob, Dennis Klostermann, Etienne Bergmann, Nele Jalas, Marlene Titel und Pauline Rudolph. In der Musikredaktion war das Richard Lessing und in der Moderation Michael Tuscher und ich, Vanessa Franke. Diese Sendung ist eine Produktion von Radio Lotte Weimar. Ausgewählte Beiträge findet ihr jederzeit in unserer Mediathek unter www.radiolotte.de und ab 18 Uhr in unserer Stadtzeit am Abend. Kontaktieren könnt ihr uns telefonisch mit der Weimarer Vorwahl und der 40 1000. Und per Mail unter redaktion@radiolotte.de. Bleibt dran, ab 13 Uhr bis 16 Uhr könnt ihr hier die Aktuelle Stunde hören, das Politikmagazin der Thüringer Bürgerradios, live aus dem Landtag. Und natürlich heute Abend um 18 Uhr, die Stadtzeit am Abend. Dann viel Spaß dabei, ich verabschiede mich. Einen schönen Donnerstag noch.

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1: 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Da war der Jingle schon weg. Das passiert manchmal. Ja, damit herzlich willkommen zu einer neuen Ausgabe der Aktuellen Stunde, dem Politikmagazin der Thüringer Bürgerradios, live am Rande der Plenarsitzung hier in Erfurt. Zu hören sind wir bei Radio OKJ in Jena, beim SRB, dem Bürgerradio im Städtetreieck Saalfeld, Ruderstadt und Bad Blandenburg, bei den KollegInnen bei Radio Enno in Nordhausen, natürlich auch beim Wartburgradio in Eisenach zu hören und bei Radio Lotte hier in Weimar. Und weil ich gerade sage, wir, ich sitze ja hier nicht alleine, also mein Name ist Pauline Rudolf, ich bin bei Radio Lotte, mir gegenüber sitzt
2: Jule Niedergesäß, die jetzt zum OKJ gewechselt ist, um dort ihr Volo zu machen. Vorher waren Pauline und ich das dynamische Duo bei Radio Lotte und haben zusammen die Redaktionsleitung gemacht.
1: Genau, ja. Und es sind aber auch noch andere Leute mit dabei. Also Emma ist noch mit dabei vom SRB und sie hat Unterstützung mitgebracht, unter anderem Henriette. Und auch David vom OKJ ist mit dabei. Und ich würde sagen, wir gucken auch mal so ein bisschen auf das Programm, was jetzt hier ansteht. Denn wir senden tatsächlich jetzt von 13 bis 16 Uhr live, wie gesagt, aus dem Thüringer Landtag. Und da steht einiges auf dem Programm. Also es geht jetzt hier gleich los. Du hast es so schön gesagt, wir starten mit Vollgas in die Sendung, denn es geht um die Automobilindustrie. Da hast du den Herrn Henkel von der CDU zu Gast und du sprichst dann mit ihm so ein bisschen, wie ist denn überhaupt der Stand der Dinge der Automobilindustrie in Thüringen? Wie geht es in Zukunft weiter mit der Automobilindustrie? Ist ja auch wichtig, wenn man jetzt so ein bisschen guckt wegen E-Autos und sowas. Dann haben wir aber auch das Thema Starkregenmanagement. Also wie kann man effektiv bei Starkregen reagieren? Es geht aber auch um die Schulpflicht, wie die gestärkt werden kann, und es geht um die Spurensicherung. Es ist also einiges auf dem Programm und ich würde sagen, bevor wir dann auch schon sozusagen zum ersten Interview kommen, hören wir erstmal ein bisschen Musik, und wir haben es ja vorhin schon ein bisschen gehört, der Jingle wurde leider ein bisschen unterbrochen, aber das Lied, was wir hören werden, finde ich persönlich sehr gut. Das ist Orange County von den Gorillaz von ihrem aktuellen Album The Mountain. 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

0: Ja, das war Orange County von Gorillaz. Und wir kommen zu unserem Interview, dem Beitrag, den ersten Beitrag, wo es jetzt eben um Automotive und die Automobilindustrie in Thüringen geht, mit Martin Henkel, der hier Abgeordneter von der CDU im Landtag ist. Wir hatten ja schon einige Anträge zu dem Thema gehabt, einen Alternativantrag. Wie würden Sie denn den Verlauf der Anträge beschreiben jetzt im letzten Jahr?
1: Naja, erstmal ist ja festzustellen, dass wir ein wirkliches Problem im Automotive-Bereich auch vor allem in Thüringen haben. Speziell im Bereich um Eisenach, der ist ja sehr stark geprägt davon. Da haben wir ungefähr 7000 Arbeitsplätze allein in dem Bereich verloren. Ich komme aus dem Wartburgkreis, deshalb habe ich das am Schirm. Und die Frage ist halt, wie man damit umgeht, was kann man von Thüringen aus machen, weil viele Dinge ja auch von außen reinspielen. Und so gab es vor einem Jahr, ist das ungefähr gewesen, einen Antrag. Es gab einen Antrag der AfD, es gab dann einen Alternativantrag der Brombeer-Koalition. Und der Antrag der Brombeer-Koalition wurde in den Ausschuss verwiesen. Dann gab es Anhörungen, wo verschiedene Organisationen und Verbände, also Betroffene, gehört wurden zu dem Thema. Und heute kommt der Antrag wieder zurück aus dem Ausschuss. Der hat ein paar kleine Anpassungen bekommen und soll dann heute hier im Landtag beschlossen werden.
0: Was sind diese Anpassungen und warum wurden die vorgenommen?
1: Ach, das waren... Man macht ja so eine Anhörung, um von den Betroffenen zu hören, wo gibt es vielleicht noch Verbesserungsbedarf, was wird man vielleicht noch ein Stück weit anders sehen, wie ihr es jetzt gemacht habt. Und da gab es kleinere Anpassungen, aber im Großen und Ganzen hat der Antrag schon das wieder gespiegelt, was auch, sag ich mal, Wirtschaft, Arbeitgeber, aber auch Arbeitnehmerseite hören wollen oder wollten. Hat da sowieso einen relativ breiten Konsens. Diesen Konflikt, den man manchmal hat zwischen Arbeitgeber- und Arbeitnehmerseite, den gibt es hier in dem Bereich nicht, weil sich alle über die Situation bewusst sind und sagen, da muss was passieren. Ne?
0: Und wie leisten Sie da auch praktisch Vermittlungsarbeit? Wie kommen Sie ins Gespräch mit den Menschen, den Arbeitnehmern und den Arbeitgebern?
1: Ach, das passiert auf ganz verschiedenen Ebenen. Also wir als Brombeere oder jetzt als auch die Mitglieder der Christlich-Demokratischen Union sind relativ viel unterwegs, auch in den Firmen drin. Und dann ist es eben so, dass man mit den Arbeitgebern spricht, aber auch mit den Arbeitnehmern immer im Gespräch ist. Und dann gibt es ja Verbände, die auch die Interessen wiederum vertreten, mit denen sind wir unterwegs. Also der Austausch, der findet eigentlich ständig statt.
0: Und jetzt gibt es natürlich die Interessen der Arbeitnehmer, Arbeitsplätze erhalten, Arbeitsplätze herstellen und gleichzeitig aber auch den Blick auf die Zukunft, was Nachhaltigkeit angeht. Wie kann man da praktisch ein Gleichgewicht herstellen?
1: Naja, erstmal bleibt festzustellen, dass die Arbeitsplätze im Automotive-Bereich schon sehr gute Arbeitsplätze sind, die auch gut bezahlt sind. Und deshalb hat man ja ein hohes Interesse, dass man die auch erhält und es erfolgt auch eine hohe Wertschöpfung, Steuereinnahmen dann auch für die Städte und Gemeinden, Gewerbesteuer. Da sind diese Firmen schon stark unterwegs, auch gerade die kleinen Mittelständler, die dann Zulieferbetriebe sind für die größeren Automotive-Betriebe. Und da geht es vor allem darum, wie kann man die Rahmenbedingungen, die von außen nun sich verändert haben. Wir haben natürlich konjunkturelle Probleme, wir haben aber viele auch strukturelle Probleme, zu hohe Energiekosten beispielsweise oder einen starken Wettbewerb aus dem asiatischen Raum. Dann haben wir technologische Veränderungen, Thema Verbrennerverbot. Wir als CDU sehen das kritisch, weil wir sagen, der Markt muss das eigentlich selber liefern. Und da sieht man natürlich, dass die Parteien auch unterschiedlich in der Auffassung unterwegs sind. Da hat man eher, sag ich mal, die AfD, die würde am liebsten, glaube ich, das Elektroauto komplett weghaben wollen. Und dann haben wir eher die linke und grüne Seite, die haben mit dem Verbrenner ein Riesenproblem. Deshalb wollen sie ihn ja auch verbieten. Und deshalb haben wir das Brennerverbot, welches ein bisschen aufgeweicht wurde. Und wir als Christdemokraten sagen, es muss eigentlich der Markt regeln, wenn ich ein gutes Produkt habe, dann wird sich das durchsetzen, auch ohne Subventionen. Wenn eine Technologie neu ist, dann ist es gerechtfertigt, teilweise auch zu subventionieren und Anreize zu schaffen, bis sich das im Markt durchgesetzt hat. Aber irgendwann müssen natürlich Subventionen auch wieder am Ende sein. Das kann kein Dauermittel sein. Und wir sind der Auffassung, beide Technologien haben momentan eine Berechtigung, noch auf dem Markt zu sein. Und die bessere Technologie wird sich durchsetzen. So gehen wir an die Dinge ran. Und man sieht es ja auch, wenn ich in der Stadt unterwegs bin und ich habe Möglichkeiten zum Laden, dann kann ich das gut machen mit dem Elektroauto, wenn ich im ländlichen Raum habe, viele große Strecken zu fahren, habe die Ladeinfrastruktur nicht, dann ist es natürlich einfach, mit dem Verbrenner zu arbeiten. Also das sollte man eigentlich die Möglichkeiten offen lassen.
0: Sehen Sie ja trotzdem Gründe, wo man dann doch mal eingreifen kann, wenn jetzt zum Beispiel dann doch die Verbrenner wieder Überhand gewinnen, sag ich mal?
1: Naja, also momentan ist es ja so, dass wir eine sehr starke Regulierung und auch ein sehr starkes Anreizsystem zugunsten der Elektroautos haben. Das ist nun mal so. Es gibt jetzt wieder aktuell ganz neu die Prämie, kostet die Bundesrepublik 3 Milliarden Euro, was jetzt ausgeschüttet wird. Dann hat man ja massive Steuervorteile, wenn man mit einem Elektroauto unterwegs ist. Also wenn eine Firma jetzt ein Elektroauto anschafft, kann sie viel schneller abschreiben als beim Verbrenner. Für den Nutzer, der ja den geldwerten Vorteil normalerweise mit der 1%-Regelung monatlich versteuern muss, der macht beim Elektro nur 0,25%, also nur ein Viertel. Also da hat man schon sehr starke Regulierungsmöglichkeiten, wo man den Kauf von Elektroautos natürlich günstiger macht. Und man muss halt immer betrachten, es gibt auch Menschen, die eben nicht das Geld für ein teures Elektroauto haben. Und die finanzieren natürlich aktuell mit den immer steigenden Spritpreisen. Ein hoher Bestandteil sind ja Steuern auch darauf, beispielsweise auch die CO2-Besteuerung, finanzieren die das schon ein Stück mit. Und auch die Kfz-Steuer, die ist ja erheblich gestiegen für Verbrenner, für Diesel noch mehr wie für Benziner. Und beim Elektro ist man zumindest 10 Jahre erstmal steuerfrei unterwegs. Also es sind schon massive Vorteile, die man mit dem Elektroauto erzielen kann. Und da muss man aufpassen, dass es auch gesellschaftlich gerecht bleibt. Ne? Wie gesagt, es gibt Menschen, die haben das Geld und sagen, ich hole mir dann halt ein neues Elektroauto. Und es gibt aber auch, die Krankenschwester, die jeden Tag an die Arbeit fahren muss. Oder die Frau, die beim Aldi an der Kasse sitzt und die eben nicht das Geld hat fürs neue Auto und ist auf ihren Verbrenner angewiesen. Es darf nicht sein, dass die letztlich für die anderen dann die Vorteile noch mitfinanziert, ne? Und die Lasten trägt. Es geht immer darum, dass man die Lasten ein Stück weit auch vernünftig verteilt.
0: Und wie sehen Sie die Rolle von Thüringen im Vergleich zum deutschlandweiten Automobilmarkt? Welche Rolle kann da Thüringen einnehmen?
1: Hier geht es erstmal darum, dass wir für die Unternehmen die Bedingungen gut machen, dass die Unternehmen, die hier sind, dass wir die halten. Beispielsweise beim Thema Bürokratie,

0: machen muss, wenn es in dem betrieblichen Ablauf besser ist, dass man beispielsweise das an 4 Tagen erbringt, dann muss das auch möglich sein. Ist in Deutschland aber immer noch schwierig und immer nur mit Sondergenehmigung zu machen. Und es entsteht halt überall ein irre bürokratischer Wust und Dokumentationspflichten. Und da sind wir gerade dabei, die massiv abzubauen. Wir haben vor Weihnachten ja das erste Bürokratieabbaugesetz hier im Thüringer Landtag eingebracht. Das ist jetzt auch in den Anhörungen und soll dieses Jahr noch vor der Sommerpause beschlossen werden, wahrscheinlich in der nächsten Plenarsitzung. Und ich glaube, das ist ein ganz wichtiger Punkt, dass man diese wirklich bürokratischen Wust, der sich in dem Land aufgebaut hat, dass wir den Stück für Stück zurücknehmen. Und dann wird man natürlich auch besser im Wettbewerb zu den anderen Bundesländern und kann zumindest, wenn Entscheidungen von Firmen getroffen werden, behalten wir den Standort in Thüringen oder Weidemann oder machen wir das woanders, dass wir die auf jeden Fall in Thüringen halten.
1: Und welche Pläne gibt es vielleicht auch, dass man die Automobilindustrie und die ÖPNV-Branche Hand in Hand gehen lässt, um beide sich gegenseitig zu unterstützen zu lassen, um beides zu fördern?
0: Na gut, ÖPNV-Branche, da stellen Sie wahrscheinlich ja eher auf den öffentlichen Personennahverkehr ab, also Busse.
1: Ja.
0: Im klassischen Sinne gibt es in Thüringen auch, also das sind ja vor allem die ÖPNV-Unternehmen, an die das dann zu adressieren ist. Da gibt es sehr gute Fördermöglichkeiten. Ein Elektrobus ist ungefähr 3-mal so teuer wie ein normaler Bus. Und es gibt aber eine sehr hohe Förderung. Deshalb machen die auch davon Gebrauch. Da ist eher die Frage, kriege ich die Busse auch über Nacht alle geladen? Also die Ladeinfrastruktur, die Energie, die zur Verfügung stehen muss. Das sind auch wichtige Themen. Ich habe heute Morgen mit der Ministerin zusammengesessen, mit der Wirtschaftsministerin und mit unserem Vertreter aus dem Umweltbereich. Weil wir auch gerade darüber nachdenken, wie ist die Verfügbarkeit von Energie überhaupt in der Fläche in Thüringen gegeben. Und wenn man sagt, man will mehr Elektromobilität, heißt es natürlich auch, ich brauche noch stabilere Netze. Wenn man sagt, ich will von der Ölheizung weg, mehr zur Wärmepumpe, dann muss das energetisch passieren. Wenn wir sagen, wir wollen KI-Rechenzentren in Thüringen haben, die sind unheimlich energieintensiv. Also das ist immer ein ganz wesentlicher Punkt, dass man es mit dem Blick hat. Aber jetzt auf Ihre Frage zurückzukommen. ÖPNV, ja, hier haben wir die Förderung für Elektromobilität, auch von Seiten des Freistaates. Eine stärkere Verzahnung mit der Automobilindustrie sehe ich jetzt nicht, weil jemand, der einen Personenwagen baut oder Teile für einen Personenwagen, das ist doch was ganz anderes wie jemand, der einen Bus macht. Ne?
1: Dann danke ich Ihnen für das Interview, Martin Henkel von der CDU hier im Landtag zum Thema Automobile und Automotive. Und ich wünsche Ihnen noch einen schönen Tag. Danke fürs Vorbeikommen. Und wir machen weiter mit Musik. Wir hören in meinem Zimmer spielen sich Dramen ab von Better Off.
0: Alles Gute.
1: Oder auch nicht.

0: Illusion von Yard Act war das. Und damit kommen wir tatsächlich auch gleich schon zum nächsten Thema. Und zwar soll es um das um Starkregen gehen, beziehungsweise Starkregenmanagement. Und dazu darf ich hier in unserer kleinen Kabine Herrn Moritz Kalthoff von der SPD begrüßen. Sie sind der umweltpolitische Sprecher der Fraktion.
1: Ja, hallo, genau, richtig. Macht bei uns die Umweltpolitik in der SPD-Fraktion.
0: Genau, und Sie haben gemeinsam mit den anderen Parteien, also CSU, CDU und BSW, einen Antrag jetzt ins Parlament gebracht. Und zwar soll es darum gehen, ein effektives Starkregenmanagement in Thüringen sozusagen einzuführen. Das soll landesweit in Städten und Gemeinden eingeführt werden. Was genau sieht denn dieses Management überhaupt vor?
1: Na, uns geht es vor allem erstmal darum, dass wir natürlich ganz viele Maßnahmen haben, was Starkregen auch betrifft, die auch jetzt schon stattfinden. Ich sag mal, auch verschiedene politische Programme, auch durchaus im Haushalt, wie zum Beispiel den Entsiedlungsfonds, der da eine ganz wichtige Rolle spielt. Es ist aber so, dass wir durch den Klimawandel sich diese Ereignisse von Starkregen mehren und wir wollen für unsere Kommunen das ein wenig mehr zusammenstraffen und zentralisieren, damit auch der Bürgermeister einer Kleingemeinde weiß, wo bekomme ich die Gefährdungskarten her, was kann ich tun, welcher Förderprogramme kann ich vielleicht nutzen, um meine Gemeinde darauf vorzubereiten, auf solche Happenings und ja dadurch auch Bevölkerungsschutz zu betreiben.
0: Und Sie haben das ja gerade schon angesprochen, es gibt bereits schon Maßnahmen sozusagen, um sich vor Überschwemmungen, was ja dann eine Folge von Starkregen ist, zu schützen. Jetzt aber nochmal die Frage, inwieweit unterscheidet sich denn ein Starkregenmanagement von einem Hochwasserschutz?
1: Naja, wir haben ja zweierlei. Ne? Wenn wir uns jetzt das klassische Hochwasser anschauen, zum Beispiel längs der Saale, haben wir da einerseits ganz andere Begebenheiten. Da haben wir zum Beispiel die natürlichen Überflutungsauen, die es auch schon gibt, da ist viel gemacht worden. Wir haben zum Beispiel rings um Jena diese Staustufen auch, um Wasser steuern zu können. Bei Starkregen ist das Tückische. Wir können nicht präzise voraussagen, wo die Massen an Regen runterkommen. Ich bin vor kurzer Zeit in Kranichfeld zum Beispiel gewesen. Also in Kranichfeld hat es innerhalb der letzten 3 Jahre 3 Jahrhundert Starkregen gegeben. Und Kranichfeld ist keine andere Zeitzone. Also ich habe keinen 300-Jährigen gesehen. Es zeigt, es häuft sich halt. Man kann es nicht so präzise vorsagen. Es tritt ruckartig auf, sehr viel Menge an Wasser. Und da nutzt natürlich der klassische Hochwasserschutz an der Stelle nur ein wenig.
0: Und wenn es eben sozusagen so schwer vorherzusehen ist, wie kann man sich denn dann effektiv schützen?
1: Naja, es geht vor allem darum, dass es erstmal ein klares Kartensystem gibt, was natürlich vorwirft aufgrund, ich sag mal, der geografischen Begebenheiten, wo würde Wasser langfließen, wo würde es sich sammeln, wo würde es sich, ich sag mal, auch konzentrieren, wo haben wir auch Hänge, die besonders gefährdet sind, dass es dort abregnet, wie es Kanalisation vorbereitet. Und das sind all diese Dinge, die wir mit dem Starkregenmanagement natürlich auffassen wollen. Da gibt es sehr viel auch vom Land, es muss aber gebündelt und besser verfügbar sein für die Kommunen und wir müssen dazu übergehen, dass wir auch von Kommunen, die das schon bereits sehr gut machen, auch lernen können und dieses Wissen, sage ich mal, auch anderen in Thüringen zur Verfügung stellen.
0: Das ist ein wichtiges Stichwort. In manchen Kommunen und Städten gibt es ja bereits schon entsprechende Strategien. Also mir fällt da zum Beispiel in Weimar das Klimaanpassungskonzept ein, was eben darauf abzielt, sich eben auch gegen Starkregen zu wappnen. Wie sollen denn bereits bestehende Konzepte dann auch unterstützt werden?
1: Na, das ist ja die Sache. Wir reden ja jetzt hier, wenn wir von Weimar reden, reden wir natürlich von einer Stadt, ich sag mal, die ein bisschen besser aufgestellt ist als, weiß nicht, wenn wir jetzt eine kleine Gemeinde, sagen wir jetzt mal Crossen. Ja, Crossen ist eine kleine Gemeinde, ländlicher Raum. Für die wird es natürlich schwierig, ne? Solche Konzepte zu haben. Die brauchen natürlich Unterstützung des Landes und vor allem die Erfahrungen müssen einfließen. Es gibt natürlich auch Fördermöglichkeiten. Ich sag mal, im jetzigen Rahmen läuft das ja noch bis 2027, auch diese Starkregen-Management-Strategie, die wird evaluiert. Es gibt Bundesprogramme und wir müssen natürlich versuchen, dass wir diese Bundesprogramme und diese Fördermittel auch, ich sag mal, nutzen können. Deswegen steht in unserem Antrag auch drin, dass wir uns vor allem auf die Förderperiode ab 2028 konzentrieren wollen und dann auch gezielt die Erfahrungen aus den Städten nehmen und versuchen auch für die Breite, sag ich mal, verfügbar zu machen.
0: Das heißt, wenn ich das jetzt richtig verstanden habe, auch die Kommunen und Städten, die bisher noch kein Konzept haben, sollen dann von bestehenden lernen können?
1: Naja, wir wollen vor allem, das ist ja auch im Antrag da, dass wir eine Vereinheitlichung wollen, Zugang zu den Karten, dass wir natürlich auch ein bisschen Vernetzung brauchen. Ne? Also das Land kann natürlich einen Rahmen geben und wir können auch finanzielle Mittel bereitstellen. Wir wollen einfach, dass auch das Verfügbare wesentlich leichter abrufbar ist. Ich sag mal, dass jemand im Westthüringen weiß, was machen die eigentlich in Ostthüringen. Weil das Problem haben wir alle zusammen und es kann uns alle zusammen auch treffen und deswegen müssen wir auch gemeinsam daran, weil es wird uns die nächsten Jahre begleiten. Der Klimawandel nimmt immer mehr an Fahrt auf. Wenn wir uns jetzt die Wetterprognosen auch für die nächsten Wochen anschauen, wir werden am Wochenende Temperaturen haben, sag ich mal, die werden gewaltig sein. Da werden einige Temperaturrekorde auch wieder fallen. Wir haben immer mehr mit trockenen Böden zu tun, die weniger aufnehmen können. Das heißt, die Problematiken verschärfen sich ja. Und deswegen wollen wir auch jetzt das Thema angehen und nicht auf die lange Bank schieben.
0: Und Sie hatten das ja auch gerade schon angesprochen. Also das Starkregenmanagement wird ja aktuell noch im Zuge des Landesprogramms für Hochwasserschutz mitfinanziert. Das läuft ja aber nur bis 2027. Und danach soll es auch weitere finanzielle Förderung eben für dieses Starkregenmanagement geben.
1: Ja, das ist halt natürlich die Frage von Haushaltsverhandlungen. Deswegen haben wir den Antrag auch so geschrieben, wie wir ihn geschrieben haben, weil wir natürlich noch nicht in Haushaltsverhandlungen sind für den nächsten Haushalt. Uns war aber wichtig, auch schon mal zu sagen, wir wollen natürlich prüfen, natürlich unter Berücksichtigung der finanziellen Lage des Freistaates, was können wir, ich sag mal, auch mit dem nächsten Haushalt auf den Weg bringen und auch mit der nächsten Förderperiode. Das hat ein Stück mit Ehrlichkeit zu tun, da jetzt keine falschen Versprechungen aufzumachen für das nächste Jahr, weil die Mittel einfach da an der Stelle noch nicht da sind.
0: Also wie gesagt, abhängig von der Haushaltslage. Mhm. Und eine Frage hätte ich in dem Zuge noch. Im Antrag ist ja nicht nur Unterstützung für Kommunen sozusagen mit drin, sondern eben auch für BürgerInnen. Was genau ist denn da vorgesehen?
1: Na, das ist natürlich eine Ausgestaltung, an die wir jetzt noch ran müssen, auch in diesem Antrag, weil wir natürlich auch schauen müssen, hat ja auch eine Menge mit Bevölkerungsschutz zu tun. Das heißt, wenn wir ein gutes Management hinlegen, klare Ansprechpartner stellen, aber auch Bürgerinnen und Bürger Informationen zugänglich machen, können wir natürlich auch helfen, im Notfall, ich sag mal, auch Leben und Eigentum zu schützen. Weil das wird oftmals vergessen. Wenn ich eine Information habe, eine gute Information habe, weiß, dass ich in einem Gefährdungsgebiet bin, dann kann ich ganz anders agieren. Und das unterstützt natürlich auch die Bevölkerung, sich selber auch auf sowas vorzubereiten. Weil, und da muss man auch ehrlich sein, das gehört dazu, das hat nicht mit Hysterie zu tun. Wir müssen natürlich auch der Bevölkerung klar machen, dass wir in den nächsten Jahrzehnten, auch noch in diesem Jahrzehnt, in ganz anderen Realitäten ankommen werden, die wir uns jetzt noch gar nicht vorstellen können.
0: Also einfach eine Art Sensibilisierung auch für die BürgerInnen.
1: Genau, Sensibilisierung ist das eine, aber andererseits auch zu schauen, ich sag mal, welche Unterstützungsangebote gibt es auch zum Beispiel. Ne? Und deswegen ist das ein, ich sag mal, in diesen Antrag sehr groß gefasst, weil die Problematik uns alle gemeinsam berührt.
0: In Ordnung, dann vielen Dank für das Interview.
1: Vielen Dank.
0: Und wir machen jetzt hier weiter mit Musik. Wir hören als nächsten Song Spirit Adapter von Yin Yin.

0: Und damit melde auch ich mich mal. Ich bin Emma von Radio. Und ich bin heute auch hier im Landtag mit dabei, habe später noch Themen. Im Landtag lief gerade eine Abstimmung zum Thema Wahl eines vom Landtag zu wählenden Mitglieds des Landesjugendhilfeausschusses. Und ich denke, gleich wird das Ergebnis verkündet. Da können wir mal reinhören. Die AfD hat wieder jemanden aufgestellt. Bei dieser Wahl wird nicht aus dem Kreis der Abgeordneten gewählt, sondern es ist jemand, ja, der einfach aufgestellt wurde, aber kein Abgeordneter, der gewählt wird, wie bei anderen Wahlen. Es wird noch ausgezählt momentan. Und neben mir, wenn ich sie ansprechen darf, habe ich heute eine Gästin dabei, nämlich Aurélie. Hallo Aurélie.
1: Hallo.
0: Genau, ich habe dich bei mir aus dem Sender mitgebracht.
1: Ja.
0: Einfach mal, dass du Landtagsluft schnuppern kannst. Mache ich ja manchmal, dass ich jemanden mitbringe. Machst heute kein Interview, aber unterstützt mich fleißig beim einem ganz schweren Thema, wie ich finde, Social Media.
1: Ja, ich bin heute für die Bilder verantwortlich.
0: Genau. Wenn du jetzt hier so in den Plenarsaal guckst oder so auch das erste Mal bei so einer Sitzung mit dabei bist, was überrascht dich denn am meisten hier im Landtag?
1: Dass so viele Sitze leer sind.
0: Ja, das sagen oft Leute. Also manche Abgeordnete sind einfach noch beim Mittagessen, andere haben jetzt auch noch andere Gespräche hier im Hintergrund, treffen sich zum Beispiel mit Vertretern von Kommunen und Städten oder so. Manchmal laufen auch Ausschusssitzungen parallel. Und auf der Regierungsbank ist es so, also wenn wir hier reingucken, ist ja am leersten die Bank mit den Staatssekretären und Ministern. Die sind heute wahrscheinlich anderweitig unterwegs. Also Herr Gruner hat, glaube ich, ein großes Treffen irgendwo. Das ist der Chef der Staatskanzlei. Genau. Wie gefällt es dir sonst so hier?
1: Sehr interessant, mal so dabei zu sein. Und auch das Politiker so näher mal halt zu sehen und die Interviews zuschauen zu können und so. Also es ist schon sehr interessant und spannend.
0: Finde ich auch. Das ist immer so dieses, in den Nachrichten oder so wirken die immer so ganz weit weg. Aber hier laufen ja einfach bei. Man könnte theoretisch sie anfassen.
1: Genau.
0: Tun wir natürlich nicht, ohne zu fragen.
1: Es sind auch einfach nur Menschen.
0: Genau, es sind auch einfach nur Menschen und die reden gar nicht so kompliziert. Also wenn in den Reden geht es auch oft umgangssprachlich und mit Zwischenrufen und so. Genau. Heute brauchen sie ein bisschen länger zum Auszählen, habe ich das Gefühl.
1: Also ich muss so sagen, ich habe schon ganz viele Schulklassen auch heute gesehen wieder, die zu Besuch sind.
0: Das machen einige, also manche melden sich einfach so beim Landtag an, andere werden von Fraktionen direkt eingeladen und die dürfen dann, das habe ich auch mal gemacht, ich glaube du auch in der Schulzeit, dass einfach mal hier sein,
1: ja,
0: kleine Führung kriegen, dann so eine halbe Stunde zuhören und wieder gehen.
1: Ja, genau, ich glaube, das war bei mir in der 10. Klasse. Ich glaube, das ist bei uns bei jedem Jahrgang so, dass das einmal gemacht wird, ist ja auch eigentlich wichtig.
0: Ja, hilft auf jeden Fall zur Politikbildung. Ja. Hat ja nicht jeder ein Bürgerradio, wo man jemanden mitnehmen kann. Ich würde sagen, wir hören noch mal ein bisschen Musik rein und dann unterbreche ich einfach die Musik, wenn sie fertig sind mit den Abstimmungsergebnissen.

0: Ich gebe nun das Wahlergebnis bekannt. Abgegebene Stimmzettel 86, gültige Stimmzettel ebenfalls 86, ungültige Stimmzettel entsprechend 0. Auf den Wahlvorschlag entfallen Ja-Stimmen 44, Nein-Stimmen 29, Enthaltung 13. Damit hat der Wahlvorschlag die Mehrheit der abgegebenen gültigen Stimmen erreicht. Ich stelle fest, dass der Landtag Herrn Paul Fuhrmann als Mitglied des Landesjugendhilfeausschusses gewählt hat und ich gehe davon aus, dass er die Wahl annimmt. Und damit schließe ich diesen Tagesordnungspunkt und rufe nun auf Tagesordnungspunkt 14, Landwirtschaft stärken und Betriebe entlasten, Kosten senken, Bürokratie abbauen und Wettbewerbsfähigkeit sichern. Ein Antrag der Fraktion der AfD in der Drucksache 8-3455 ist die.
1: Ja, damit geht es im Plenarsaal weiter. Das neue Mitglied des Landesjugendhilfeausschusses ist gewählt und bei uns wartet schon die nächste Abgeordnete fürs Interview.

0: Bei mir sitzt jetzt Caroline Gerbote, die bildungspolitische Sprecherin der CDU. Hallo.
1: Hallo.
0: Na, und wir wollen jetzt sprechen über den Tagesordnungspunkt 20. Der war zwar heute früh schon dran, aber ich fand ihn trotzdem sehr interessant. Es geht um das gemeinsame Lernen in Thüringen. Die Schulpflicht soll wirksam durchgesetzt werden. Ein Antrag der Regierungskoalition. 2% der Schülerinnen und Schüler an allgemeinbildenden Schulen fehlten im letzten Schuljahr mehr als 11 Tage unentschuldigt. Das sind die Angaben des Bildungsministeriums. Wie wird denn die Schulpflicht in Thüringen momentan durchgesetzt?
2: Also der Schulpflicht unterliegen ja erstmal alle Schülerinnen und Schüler im Freistaat und im Endeffekt ist es so, dass ja auch über Statistiken festgehalten wird, wann welcher Schüler fehlt, und für uns ist ja insbesondere wichtig, jeder kann mal krank sein oder es ist irgendwas. Ja? Uns geht es wirklich um die unentschuldigten Tage, und da ist es eben so, dass es verschiedene Szenarien gibt, erstmal von Gesprächen mit den Schülern, erstmal Gespräche mit den Eltern, mit der Schulleitung, und irgendwann kommt es aber auch dazu, dass mehrere Instanzen mit einbezogen werden. Aber für uns ist einfach die Herausforderung, was uns jetzt auch angetrieben hat, diesen Antrag zu schreiben und einzubringen, dass die Zahlen wirklich erschreckend geworden sind, gerade in den letzten 6 Jahren.
0: Also wirklich wegen der Zahlen eingebracht, weil es gibt ja jetzt schon viele Maßnahmen, haben Sie gerade gesagt, oder steckt da noch mehr hinter dem Antrag?
2: Also es gibt schon viele Maßnahmen, aber wenn wir uns wirklich mal eine detaillierte Zahl angucken, wenn wir vom Schuljahr 2019, 2020 ausgehen bis zu diesem Schuljahr 2025, 2026, hat sich die Zahl derjenigen, die über 40 Tage unentschuldigt fehlen an unseren Thüringer Schulen, verdreifacht. Und da muss ich auch selber als Lehrerin sagen, sehe ich eine Riesenherausforderung. Und auch Jugendliche und Kinder, die wir irgendwo im System verlieren. Und deswegen muss es auch unser Auftrag sein, dass wir uns jetzt zeitnah im Ausschuss damit beschäftigen und sagen, ja, es gibt schon Möglichkeiten, wie man gegensteuern kann, aber haben wir vielleicht noch mehr Möglichkeiten, beziehungsweise wie wirksam sind die Möglichkeiten, die es bisher gibt.
0: Welche weiteren Möglichkeiten könnte es Ihrer Meinung nach noch geben?
2: Also in erster Linie, das sage ich als Mutter und auch als Lehrerin, muss man diejenigen erstmal unterstützen, weil es gibt ja Gründe, warum diejenigen nicht mehr zur Schule kommen, weil sie vielleicht negative Erfahrungen gemacht haben. Sie ziehen sich mehr und mehr zurück. Da hilft es jetzt nicht, extremen Druck aufzubauen und gefühlt, dass die Polizei klingelt oder irgend sowas, um das jetzt mal überspitzt zu sagen, sondern es geht ja auch vielmehr darum, zu unterstützen und zu helfen und zu sagen, hey, was ist denn der Grund, warum bist du so lange nicht mehr bei uns gewesen und wie können wir den Weg gemeinsam zurück ins Klassenzimmer finden?
0: Und wie kann da individueller auf die Kinder eingegangen werden? Sie haben ja schon eingangs gesagt, dass es jetzt schon viele Gespräche und so weiter gibt, aber die scheinen ja dann nicht zu wirken.
2: Das ist erstmal ein Stück weit zu sehen, auch liegen irgendwelche Belastungsstörungen vor, wo man auch psychologische Hilfe anbieten kann. Wir haben ja auch ganz viel das Thema Schulsozialarbeit. Die Schulsozialarbeit in Thüringen ist schon ganz toll aufgebaut, aber vielleicht kann auch ein Stück weit Schulsozialarbeit in diesem Bereich noch mehr unterstützen und natürlich auch die Kinder- und Jugendhilfe, die ein wichtiger Bestandteil gerade in diesem Aspekt ist. Aber uns geht es wirklich jetzt erstmal darum, im Ausschuss den Ist-Stand und durch den Ist-Stand eine Diskussion zu entwickeln und denjenigen auch das nötige Handwerkszeug zu geben, wie wir das Ganze verbessern können.
0: Jetzt gibt es ja aber auch Eltern, die ihr Kind bewusst aus dem Bildungssystem raushalten wollen und deshalb gar nicht erst zur Schule schicken. Wie kann denn da, also momentan ist ja die Regelung, dass dann Bußgelder verhängt werden, wie kann da künftig vielleicht auch anders agiert werden?
2: Da haben wir jetzt den Aspekt, dass da vielleicht keine Belastungsstörung oder so dahinter liegt, sondern eher persönliche Gründe von den Eltern. Und da sage ich ganz klar, da müssen wir den Katalog aufmachen, den wir haben. Und dass wir dort auch mit ganz harten Strafen vorgehen, weil Kinder und Jugendliche gehören in unsere Schule. Es ist wichtig, dass sie Gemeinschaft haben. Es ist wichtig, dass sie miteinander lernen und auch unterschiedliche Lebensrealitäten kennenlernen. Und das müssen wir auch im Endeffekt durchsetzen.
0: Wäre es denn da nicht besser, statt einem noch härteren Strafenkatalog, noch auch da auf die Eltern zuzugehen, aufzuklären und vielleicht auch ihre Sorgen und Ängste mit in die Bildungspolitik mit einzubeziehen, dass sich dort vielleicht was ändert?
2: Ich hatte es vorhin bei einer Frage erwähnt. In erster Linie oder am ersten Punkt steht ja immer, das Gespräch zu suchen, das Warum. Warum passiert das? Und natürlich muss man auch mit den Schülern und auch mit den Eltern darüber sprechen, warum treffen sie diese Entscheidung. Ja, aber der Schutz des Kindes steht natürlich auch für uns essentiell im Mittelpunkt. Und da muss man eben auch bewusst machen, es gibt diese Pflicht und diese Pflicht haben wir auch auszuführen.
0: Der Antrag wurde jetzt an den Ausschuss überwiesen. Da war vorhin die Abstimmung. Was passiert jetzt im Ausschuss?
2: Im Ausschuss haben wir für uns als Koalition die ganz klare Zielsetzung, dass wir gern in einer mündlichen Anhörung darüber debattieren möchten, weil wir der festen Überzeugung sind, dass es wichtig ist, auch dort eine breite Diskussion aufzumachen. Einmal zum Thema, warum ist unsere Schulpflicht wichtig? Und auch, wie können wir diese konsequent durchsetzen? Und bei den verschiedenen Fällen, die wir jetzt hier im Gespräch hatten, wie können wir unterstützen? Ja, und ich finde, dazu ist der Ausschuss prädestiniert, um eben auch einfach zu sagen, wir nehmen uns die Zeit und gucken, was eben auch einmal aus den Zahlen und Fakten und aus der Diskussion entstanden ist, um dann eben auch Handlungswege aufzumachen.
0: Und wie kann es danach weitergehen? Also wenn das im Ausschuss alles breit diskutiert wurde, wie können dann konkrete Maßnahmen entstehen?
2: Also erstmal müssen wir einen Termin für eine Anhörung beschließen, eine Anhörung machen, die Anhörung dann auch erstmal auswerten. Und dann müssen wir uns auf den Weg machen und schauen, welche Wege können wir hier als Koalition auf den Weg bringen und Vision auf den Weg

0: Hallo Frau Günge.
1: Hallo.
0: Die Linke im Thüringer Landtag fordert den Ausbau der vertraulichen Spurensicherung. Auf der Plenareinladung war das Punkt Nummer 9 und der ist bis jetzt noch nicht dran gekommen. Vertrauliche Spurensicherung ermöglicht es Betroffenen von sexualisierter, körperlicher oder häuslicher Gewalt, eine medizinische Untersuchung zu bekommen, bei der Beweismaterial gerichtsfest gesichert wird, ohne direkte Anzeige bei der Polizei zu erstatten. Die Opfer können dann innerhalb von 3 Jahren Anzeige erstatten und die Beweise werden in dieser Zeit anonym aufbewahrt. Das ist kostenfrei. Bis jetzt ist das nur am Universitätsklinikum in Jena möglich. Ich war heute vor der Sendung mit Lena Sanje-Güngor, einer der Landtagsabgeordneten der Fraktion Die Linke und aber auch der Vizepräsidentin des Thüringer Landtags, im Gespräch. Und da hören wir jetzt mal rein. Hallo Frau Günge.
1: Hallo.
0: Warum ist die vertrauliche Spurensicherung ein wichtiges Thema?
1: Die vertrauliche Spurensicherung bietet Betroffenen nach einem sexuellen Übergriff, nach einer Form von sexualisierter Gewalt, die Möglichkeit, wie der Name es schon sagt, vertraulich Spuren zu sichern, ohne dass es direkt zu einer Anzeige bei der Polizei kommen muss. Das ist ein wichtiger Bestandteil, weil man sich ja vielleicht hineinversetzen kann, dass direkt nach einer Situation, wo einem etwas passiert ist, wo man mit verschiedenen Gefühlen konfrontiert sein kann, die Hürde sehr hoch ist, zur Polizei direkt zu gehen. Und wir die Schwierigkeit ja in der Praxis sehen, dass viele Mädchen und Frauen eben nicht den Gang zur Polizei direkt machen. Das hat auch unterschiedliche strukturelle Gründe. Und wenn man aber zu lange nach der Tat wartet, Spuren eben nicht mehr rechtssicher verwertbar sind. Und wir wollen natürlich rechtssichere Spuren haben, damit im Fall der Fälle, also auch wenn sich eine Betroffene später zum Beispiel entscheiden sollte, doch Strafanzeige zu stellen, sie dann darauf zurückgreifen kann.
0: Genau, Sie haben das jetzt schon so ein bisschen gesagt und im Antrag stand auch, dass es im Jahr 2023 1.394 eingeleitete Ermittlungsverfahren gab, die eben wegen Nichterweislichkeit der Tat eingestellt werden mussten. Und wenn man dann bedenkt, dass es 3.207 insgesamt waren, ist es ja fast die Hälfte. Und das ist eben auch oft auf diese mangelnde Beweisbarkeit zurückzuweisen, aber auch, dass viele vielleicht die Anzeige zurückziehen. Und Sie haben das mit der Psyche eben schon angesprochen, dass es eine Hürde ist. Wie wird die vertrauliche Spurensicherung noch gestützt durch zum Beispiel psychosoziale Beratung?
1: Also auch diese Möglichkeiten gibt es. In unserem Antrag geht es jetzt primär darum, das, was Sie gerade dargestellt haben, nämlich diese Lücke der verwertbaren bzw. nicht verwertbaren Spuren ein Stück weit zu schließen und vor allem dafür zu sorgen, dass Frauen, egal wo sie in Thüringen leben, auch die Möglichkeit haben, dann eine vertrauliche Spurensicherung durchführen zu können. Aktuell ist bei uns in Jena das Uniklinikum Jena dafür verantwortlich und befähigt. Aber wie man sich vorstellen kann, je nachdem, wo ich in Thüringen lebe, mit Blick auf die vielfältigen ländlichen Räume, kann allein der Anfahrtsweg, Kosten, die dabei auch entstehen, eine Hürde sein.
0: Trotzdem sollen ja die Kosten für die Betroffenen nach dem Thüringer Reisekostengesetz geprüft werden und für Betroffene ohne Krankenversicherung übernommen werden. Und damit diese Leute aus dem ländlichen Raum eben auch die Möglichkeit haben, dieses Angebot der vertraulichen Spurensicherung zu nutzen. Aber halt in anderen Kliniken soll ja ein Kooperationsvertrag mit dem UKJ bis 30.09. geschlossen werden. Wie sieht dieser Kooperationsvertrag aus oder voraussichtlich, wie würde das aussehen?
1: Da ich nicht Mitglied der Regierung bin, kann ich nicht sagen, wie der Kooperationsvertrag aussehen wird. Für mich als Abgeordnete ist natürlich wichtig, dass der Kooperationsvertrag so gestaltet ist, dass wir dann in möglichst allen Planungsregionen niedrigschwellige Angebote für Betroffene haben. Dafür können auch gerne telemedizinische oder sonstige technische Unterstützung für untersuchende Ärztinnen und Ärzte vor Ort genutzt werden. Für uns ist zentral, dass der Opferschutz an erster Stelle steht.
0: Zum Punkt Telemedizinlösung. Wie ist das möglich, so per Telefon die vertrauliche Spurensicherung umzusetzen, falls Sie was dazu sagen können?
1: Die vertrauliche Spurensicherung selbst kann nicht per Telefon oder per digitalen Möglichkeiten umgesetzt werden, aber die Anleitung von Ärztinnen und Ärzten vor Ort, die geht natürlich im Sinne eines kollegialen Telefonates besser. Ein konkretes Beispiel, wenn ich vertrauliche Spurensicherung als Ärztin vornehme, ist es zum Beispiel wichtig, nicht wie sonst üblich direkt zu desinfizieren, weil ja die Spuren gesichert werden sollen. Also allein auf solche in Anführungszeichen kleinen Umstände sich unter KollegInnen hinweisen zu können, soll natürlich dann auch die Qualität der Spurensicherung verbessern.
0: Bis 31.12.2028 soll, wenn der Antrag durchgeht, geprüft werden und dem Fachausschuss vorgelegt werden, wie es jetzt gemacht wurde, was verbessert wurde und so weiter. Sie sind ja auch in dem Ausschuss, im Gleichstellungsausschuss, und da war der Antrag auch schon mal. Was denken Sie denn, ob der Antrag angenommen wird, ob der durchgeht?
1: Wir haben den Antrag im Gleichstellungsausschuss beraten und dort mit Änderungen angenommen. Heißt, es gibt jetzt nochmal einen Änderungsantrag, der einige Aspekte ergänzt. Und ich bin sehr hoffnungsvoll, dass er heute auch hier im Thüringer Landtag eine Mehrheit finden wird. Das ist auf zwei Ebenen wichtig. Es ist auf der ersten Ebene wichtig, dass wir damit eine Lücke in der Opferschutzstruktur für Betroffene schließen. Und es ist auf einem parlamentarischen Level auch interessant, weil das dann das erste Mal wäre, dass ein primär linker Antrag mit Änderungen von SPD, BSW und CDU hier eine gemeinsame Mehrheit findet. Und ich bin natürlich sehr froh, dass, wenn es um wichtige Dinge geht, hier auch demokratische Fraktionen konstruktiv zusammenarbeiten können.
0: Dann sind wir mal gespannt, was heute passiert. Wenn das Interview läuft, wissen wir ja vielleicht schon genaueres. Und vielen Dank für Ihre Zeit.
1: Danke Ihnen für die Möglichkeit.

0: Jetzt bei mir ist der Herr Kästner vom BSW. Hallo.
1: Hallo, schönen guten Tag.
0: Und wir wollen zusammen über den Tagesordnungspunkt 10 sprechen. Und zwar das Thema gemeinnützige Vereine und Umsatzsteuer. Vielleicht fangen wir erstmal ganz vorne an. Welche Rolle spielen Vereine für Thüringen?
1: Ja, also das haben Sie ja vielleicht auch mitgekriegt im Rahmen der Diskussion des Ehrenamtsgesetzes und der verstärkten Förderung des Ehrenamtes. Vereine sind ja gemeinnützig in der Regel. Die spielen natürlich eine ganz große Rolle für den gesamtschaftlichen Zusammenhalt in allen Bereichen, in der Kultur, natürlich im Sport, wo wir allein 400.000 Leute in gemeinnützigen Vereinen organisiert haben, in der Feuerwehr, ne? Also es ist eigentlich ein ganz breites Feld, wo im Prinzip ja deutschlandweit die meisten Menschen auch organisiert sind. Also ohne gemeinnützige Vereine ginge vieles gar nicht.
0: Wie ist das bisher geregelt mit der Umsatzsteuer und den gemeinnützigen Vereinen?
1: Ja, also zum einen ist die Frage, wie ist es geregelt, und zum anderen, wie wird es praktiziert. Genau genommen, wenn man das deutsche Umsatzsteuergesetz, wo ja geregelt ist, was wer Umsatzsteuer zu zahlen hat und wer nicht nimmt, sind die Mitgliedsbeiträge für gemeinnützige Vereine theoretisch schon immer umsatzsteuerpflichtig. Ja, um das zu ändern, müsste man sie befreien. Das hat man aber nie gemacht. Tatsächlich ist es aber so, dass obwohl das Gesetz so lautet, aufgrund einer allerdings rechtswidrigen Verwaltungspraxis, und das ist jetzt vom obersten Bundesgericht, dem Bundesfinanzhof, so auch noch wiederholt festgestellt worden, quasi trotz dieser rechtswidrigen Praxis das anders gemacht worden. Aber jetzt muss es halt geändert werden. Wenn man das nicht tut, müssten die jetzt tatsächlich die Umsatzsteuer, die eigentlich schon lange gezahlt werden müsste, bezahlen.
0: Im Antrag der Regierungskoalition wird daher jetzt gefordert, eine Initiative im Bundesrat einzubringen und darauf hinzuwirken, diese Gesetzgebung praktisch zu ändern. Warum wäre das wichtig für die Vereine? Also genau. Abgesehen davon, dass sie es dann nicht nachzahlen müssten.
1: Genau, also das Umsatzsteuergesetz ist natürlich ein Bundesgesetz, gilt ja nicht nur in Thüringen. Deshalb können wir das nur über eine Bundesratsinitiative machen. Ist auch klar, ne? Als Land. Und wie ich es eben schon gesagt hatte, das Umsatzsteuergesetz sagt, nimmt es nicht aus. Und um diese Ausnahme reinzukriegen, muss das Gesetz geändert werden. Und dafür wollen wir diese Initiative machen. Und ich gehe auch davon aus, dass wir das auch durchkriegen.
0: Was wäre jetzt
1: wir wollen da mal ein bisschen den Schwung reinbringen. Also das ist eigentlich, ich will es mal ganz einfach sagen, genau genommen ist es ein Gesetz, was Menschen gemacht haben, was man relativ einfach auch wieder ändern kann. Und das muss jetzt einfach mal gepusht werden, dass das auch klappt. Und da gehen wir halt in Thüringen mal voran und denken, dass die Bundesratsinitiative dann auch die anderen motivieren wird, da mitzumachen. Bin ich ganz optimistisch, dass das klappt.
0: Sie sind optimistisch. Wie sieht es denn in der Realität aus? Welche Aussichtschancen hat es wirklich, mal abgesehen vom Optimismus?
1: Große, weil ich habe ja schon gesagt, eigentlich ist das ja schon lange so mit diesem Umsatzsteuer, dass die eigentlich umsatzsteuerpflichtig wären. Tatsächlich, das wissen Sie vielleicht, sind Sie ja auch in einem gemeinnützigen Verein, könnte ich mir gut vorstellen, zahlen die Vereine ja und auf die Mitgliedsbeiträge keine Umsatzsteuer. Das ist eigentlich nicht richtig. Bis jetzt ist es mehr oder weniger so geduldet oder verschwommen, somit durchgerutscht, aber jetzt ist es halt wiederholt oberbundesgerichtlich festgestellt worden, dass das eben nicht mehr geht, und jetzt muss dem natürlich auch Folge geleistet werden von der Exekutive. Und damit das nicht passiert, muss das Gesetz halt geändert werden. Und weil das eigentlich niemand will und weil es auch die ganze Zeit gar nicht so war, gehe ich auch davon aus, dass hier keiner das Ehrenamt und die gemeinnützigen Vereine irgendwie schädigen will und wird. Das wird keine Partei wollen. Und daher gehe ich davon aus, dass das auch bundesgesetzlich Erfolg haben wird. Es gab ja auch schon mal so eine Initiative, diesen Paragraphen 4, Absatz 1, Nummer 22, noch ein Punkt C, A und B gibt es schon hinzuzufügen und das da reinzuschreiben, dass die Steuer befreit sein sollen, die Mitgliedsbeiträge.
0: Warum ist es dann bei der Initiative damals nicht, ist da nichts passiert oder was war da das Problem?
1: Gute Frage. Nächste Frage, wie gesagt, den Entwurf gab es, das war 2024 im Jahr des Steuergesetzes, aber gemacht hat man es dann doch nicht. Und dann kam halt jetzt 25 im November nochmal eine Entscheidung des Bundesfinanzhofs und dann haben sie nochmal einen Gong gekriegt, also Leute, bitte. Ne? Und das Europarecht räumt die Möglichkeit ja auch ein, diese Steuerbefreiung vorzunehmen, weil das muss man auch noch bedenken, da gibt es ja auch noch europarechtliche Vorgaben. Erstmal sind die grundsätzlich umsatzsteuerpflichtig auch, aber es gibt eine ganz klare Möglichkeit, die Steuerbefreiung zu regeln. Und der Bundesgesetzgeber hat es bis jetzt halt nur verpennt.
0: Also würden wir es dann auch ans europäische Recht praktisch anpassen?
1: Genau, es gibt ja, die Richtlinie steht ja über dem deutschen Recht. Und dann muss man aber diese Richtlinien, die haben keine unmittelbare Wirkung in den Nationalstaat. Und deshalb müssen die umgesetzt werden in die Landes-, also die Gesetzgebung des eigenen Nationalstaates, also hier ins Bundesgesetz. Und das hat man im Prinzip, obwohl es die Richtlinie schon seit, ich glaube, 1987 gibt, die heißt Mehrwertsteuersystemrichtlinie, nicht umgesetzt. Also 87 können Sie ja ausrechnen.
0: Ja. Wenn das jetzt erst geändert wird, dann ist ja wahrscheinlich so, dass es erst so gegen 2027, 28, also es dauert ja immer, erst jetzt eine Initiative einrichten, dann muss es erstmal Bundesrat, Bundestag wahrscheinlich diskutiert werden und so. Was ist denn jetzt mit dem letzten Jahr und mit diesem Jahr mit den Mitgliedsbeiträgen? Muss dann da nachgezahlt werden oder sagt man jetzt, man pausiert diesen ganzen Prozess, bis das geregelt ist?
1: Der Versuch und die Absicht geht dahin, dass man das auch so, die Initiative so startet und auch natürlich die Umsetzung so erwartet, dass man das auch rückwirkend befreit, ne, weil die Pflicht besteht ja jetzt, aber da es ja auch die ganze Zeit nicht so war, jetzt für den Zwischenzeitraum zu sagen, jetzt machen wir es noch, wäre ja auch ein bisschen widersinnig und würde eigentlich auch, sagen wir mal, bei der sowieso politisch schwierigen Situation auch sicherlich auf sehr viel Missverständnis bei der Bevölkerung stoßen, bei mir persönlich natürlich genauso. Und ich gehe davon aus, dass wir diese rückwirkende Regelung auch mit einbringen und umsetzen werden.
0: Okay, dann drücken wir natürlich die Daumen, dass die Initiative im Bundesrat Erfolg hat und dann das Vereinsleben in Thüringen auch davon profitiert. Vielen Dank für Ihre Zeit.
1: Vielen Dank auch für die Frage und immer gern. Na, auf Wiedersehen. Ja.

0: Von dem herzlichen Glückwunsch zur Wahl der Bürgerbeauftragten.
1: Ja, da ist es schon kurz angesprungen. Was wir beim letzten Mal leider nicht übertragen konnten, weil es am Freitag stattgefunden hat, war die Wahl zur neuen Thüringer Bürgerbeauftragten bzw. zum neuen Thüringer Bürgerbeauftragten. Der wird vom Landtag gewählt und agiert dann überparteilich für die Bürgerinnen und Bürger im Freistaat, ist sozusagen eine Schnittstelle zwischen den Anliegen der Menschen, die in Thüringen leben, und den Behörden. Gewonnen hat die Wahl Claudia Democh eine Mehrheit der Abgeordneten hat für sie gestimmt und deshalb habe ich sie jetzt bei dieser Plenarsitzung zum Interview eingeladen, weil sie sich auch gerne die Plenarsitzung anhört und habe mit ihr darüber gesprochen, welche Aufgaben sie jetzt Bürgerbeauftragte hat und dann natürlich auch, welche Ziele sie sich gesetzt hat.
0: Frau Democh, herzlichen Glückwunsch zur Wahl der Bürgerbeauftragten für Thüringen. Vielleicht vorneweg, wie sind Sie denn auf diese Stelle aufmerksam geworden? Haben Sie sich beworben oder wurden Sie irgendwie vorgeschlagen?
2: Also vielen Dank erstmal für die Glückwünsche. Ich bin tatsächlich angesprochen worden auf diese Stelle aus einem Umfeld, der mich aus meiner bisherigen beruflichen Tätigkeit kannte und wusste, dass ich vielleicht das notwendige Beharrungsvermögen mitbringe für diese Aufgabe.
0: Ja, was sind denn Ihre Aufgaben als Bürgerbeauftragte?
2: Also die Bürgerbeauftragte ist grundsätzlich für alle Anliegen zuständig von Bürgern, die in irgendeiner Form einen, ja, ich will es nicht immer gleich Konflikt nennen, aber ein Anliegen an eine Verwaltung haben und da vielleicht selber gar nicht weiterkommen, nicht wissen, wen sie ansprechen können oder natürlich auch gar nicht verstehen, was die Verwaltung von ihnen manchmal will, den Antrag nicht verstehen. Also alles, was mit Verwaltung zu tun hat, Jobcenter, Pflege, Rente, Straßenausbaubeiträge und so weiter und so fort.
0: Welche Ziele haben Sie sich für Ihre Amtszeit gesetzt?
2: Das ist eine große Frage. Also natürlich erstmal so viel wie möglich den Bürgern weiterhelfen zu können. Weiterhelfen heißt an der Stelle vielleicht auch nicht immer, dass die Bürger das bekommen, was sie wollen, aber dass sie vielleicht auch verstehen, warum das nicht geht, was sie vielleicht wollen. Also das heißt auch gut erklären. Und auf der anderen Seite, ich bringe eine sehr große Verwaltungserfahrung mit, möchte ich sehr gerne Verwaltung mehr sensibilisieren, auf die Bürger einzugehen. Also mehr im Ermöglichen zu denken und nicht immer, was spricht dagegen, sondern was spricht dafür.
0: Wenn Sie zwischen Bürgern und Behörden vermitteln, warum sind Sie dann heute bei der Plenarsitzung mit dem Landtag?
2: Die Bürgerbeauftragte hat das Recht, im Plenum anwesend zu sein. Und ich höre mir gezielt bestimmte Tagesordnungspunkte an, nicht alle, weil es ja teilweise auch Gesetzesvorhaben sind, die durchaus Bürgerrechte betreffen. Und wir unter Umständen auch dort noch einwirken können durch Stellungnahmen, durch Anhörungen und sagen können, justiert da vielleicht nochmal nach. Wir haben da Erfahrungen in der Praxis, die vielleicht an der Stelle nicht gut sind.
0: Ihr Vorgänger, der Herr Herzberg, hatte einen kirchlichen Hintergrund. Sie selbst haben es eben schon kurz angesprochen. Sie haben lange in der Verwaltung gearbeitet. Wie hat diese Tätigkeit Sie jetzt auf die Position als Bürgerbeauftragte vorbereitet?
2: Sehr gut, weil ich sage ja immer so schön, ich weiß, wo ich die Verwaltung anfassen muss, damit es vorne was wackelt, hinten an. Also Sie wissen, wie ich es meine. Mir geht es darum, dass man natürlich Verwaltungsstrukturen, Verwaltungsabläufe kennt, auch die Nöte der Verwaltung, aber manchmal auch die, so ein Beharrungsverhalten der Verwaltung, ne? Und wo man vielleicht auch ansetzen muss oder ansetzen kann, um vielleicht doch etwas zu erreichen und bestenfalls auch nachhaltig eben dann in der Verwaltung auch mal ein bisschen ein Umdenken zu bewirken, was ich vorhin schon sagte.
0: Sie sind jetzt ja schon gut 8 Wochen im Amt. Welche Themen sind bis jetzt so auf Ihrem Tisch gelandet?
2: Oh, das ist sehr vielfältig. An sich also keine neuen wie vorher, wobei es natürlich schon ein paar mehr Anfragen gibt, weil das Amt jetzt wieder ein bisschen mehr in der Öffentlichkeit war durch die Neubesetzung. Aktuell haben wir verschiedene Themen. Es geht von Prüfungsfragen los. Ein Schwerpunkt sind natürlich im Moment so Themen wie BAföG-Anträge, die lange nicht bearbeitet werden. Es läuft auch bei uns auf. Immer wieder soziale Fragen, Jobcenter, Schwerbehindertenfälle, querbeet.
0: Und wie können sich die Menschen am besten an Sie wenden?
2: Da gibt es ganz, ganz viele Möglichkeiten. Wir haben einmal die Möglichkeit, dass man bei uns anruft. Da wird das Anliegen telefonisch aufgenommen. Man kann sich auch per E-Mail, beziehungsweise wir haben auch ein Kontaktformular auf der Webseite an uns wenden. Und ganz wunderbar, ich glaube für Ihren Einzugsbereich, am 11. Juni bin ich zum Sprechtag in Saalfeld-Rudolstadt, Landratsamt. Und da kann man dann auch persönlich einen Termin vereinbaren. Also kann man einen Termin telefonisch vereinbaren, wo man dann sozusagen zu mir kommen kann und mit mir direkt sprechen kann.
0: Und wenn man jetzt nicht direkt mit Ihnen spricht, sondern sich auf anderem Wege an Sie wendet, wie lange dauert es ungefähr, bis man eine Antwort bekommt?
2: Also Antworten bekommen Sie bei uns in der Regel sehr schnell. Sie werden immer gut angenommen, erstmal durch eine Eingangsbestätigung, auch die Benennung eines konkreten Bearbeiters und eines Aktenzeichens. Und in der Regel passiert dann auch innerhalb von 1 bis 2 Wochen bekommen Sie auch eine inhaltliche Rückmeldung.
0: Okay, vielen Dank.
2: Gerne.

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1: Hallo David.
2: Hallo Emma.
1: Du sitzt jetzt bei mir. Wir sind schon gut mehr als 2 Stunden dabei und du hast noch nicht einen Ton heute hier ins Mikro gesprochen, obwohl du so ein spannendes Thema dabei hast.
2: Und zwar den Thüringen-Monitor. Der wird ja schon seit dem Jahr 2000 erhoben vom COMREX, dem sogenannten COMREX, dem Zentrum für Rechtsextremismusforschung, Demokratiebildung und gesellschaftliche Integration bei uns in Jena. Ist also so gesehen auch ein Jena-Thema. Und der, ich bitte um Verzeihung, Thüringen-Monitor, der soll einfach erfassen, wie die Menschen in Thüringen zu ihrer Lebenssituation, aber auch zur Demokratie, sprich zur politischen Situation in Thüringen stehen und dann da auch so ein Seismograph sein für gesellschaftliche Veränderungen.
1: Da habe ich letztes Jahr mit Katja Wolf, zudem letztes Jahr, ein Interview dazu gemacht. Der COMREX, der fragt ja teilweise jedes Jahr dieselben Fragen, aber hat ja auch immer so ein Schwerpunktthema. Was war das denn dieses Jahr?
2: Gesellschaftlicher Zusammenhalt in Thüringen.
1: Ja, das fand ich ganz spannend, weil wir auch danach gefragt haben, was denn die Menschen in Thüringen als Stärke von Thüringen wahrnehmen.
2: Das ist auch ganz interessant, da ging es ganz viel um so ihre Umwelt und um die Umgebung, also um ja das, was jetzt wieder im Marketing der Landesregierung das grüne Herz Deutschlands ist, ne? Also einfach so das Lebensumfeld, das die Menschen in Thüringen als relativ angenehm empfinden. Und die Menschen gehen auch davon aus, dass es in Thüringen eine relativ reichhaltige

0: mehrköpfige kulturelle Szene gibt und auch historisch die Kultur in Thüringen sehr reichhaltig ist, was ja auch passt, wenn man sich die Geschichte von Thüringen anguckt. Da ist ja immer relativ viel passiert. Hier war historisch fanden hier nicht immer die besten Umbrüche statt, aber es gab auf jeden Fall immer welche. Es war nie lange Stillstand.
1: Das ist ganz spannend, dass du es auch mit dem grünen Herzen ansprichst, weil laut dem Bericht ist es so, dass 30% der Thüringerinnen und Thüringer Natur und Landschaft als Stärke wahrnehmen. Gleichzeitig sind es aber, muss ich jetzt kurz gucken, 1, 2, 3, 4, 5, 6, 2, 3, 4, 5, 6, nur so 4%, wenn ich das hier richtig aus dieser Schwarz-Weiß-Abbildung ablesen kann, die das grüne Herz Deutschlands als wahrgenommene Stärke haben. Also da geht es ja schon ein Stückchen dann noch auseinander, aber da werden wir sehen, wie die Landesregierung die Marke dann stärken will. Vielleicht sind es ja dann beim nächsten Thüringen-Monitor schon wieder anders aus.
0: Die Kampagne läuft ja jetzt auch erst seit anderthalb Jahren. Man muss mal sagen, für so eine Image-Kampagne für ein Bundesland ist das tatsächlich gar nicht so mega lange.
1: Dafür ist aber die Demokratieunterstützung auf einem neuen Höchststand seit Beginn der Erhebung. Die ist nämlich bei 90%.
0: Das finde ich wirklich wahnsinnig interessant. Das ist richtig, die Demokratiezufriedenheit, die Demokratieunterstützung ist bei 90%, also wirklich sehr, sehr, sehr hoch, auch verglichen, wenn man die entsprechenden Erhebungen, die natürlich unterschiedlich sein können, in anderen Bundesländern heranzieht, auch verglichen mit anderen Bundesländern, wirklich, wirklich hoch. Gleichzeitig darf man so ein bisschen die Frage stellen, welcher Teil von diesen 90% jetzt welches Demokratiebild hat, weil gleichzeitig finden sich auch in diesem Thüringen-Monitor andere Erhebungen und da sieht es dann wirklich eher eng aus. Also die Demokratiezufriedenheit, die ist nochmal deutlich gefallen. In den letzten Jahren, einfach seit Corona, ist das nochmal deutlich runtergegangen und die Unterstützung zum Beispiel für ein sogenanntes ethnozentristisches Weltbild, also Menschen, die davon ausgehen, dass ihre eigene Ethnie anderen Ethnien überlegen sei, die stagniert jetzt seit ein paar Jahren, ist jetzt so ein Hauch runter, ist aber mit über 40% wirklich wahnsinnig hoch in Thüringen. Und ich frage mich da auch so ein bisschen, wenn wir nochmal auf die Grafiken schauen, was für die Menschen in Thüringen denn das ist, was für sie das Thüringer-Sein ausmacht. Da merkt man, dass viele Leute einen eher integrativen Begriff haben. Also Thüringer-Sein hat dann für die was mit Traditionspflege zu tun, mit Kulturpflege zu tun und nicht mit der Frage, wo bin ich geboren oder gar wo sind meine Eltern geboren. Und diese über 40% mit dem ethnozentristischen Weltbild, die passen da, finde ich, tatsächlich nur sehr, sehr schwer rein. Rechtsextreme Äußerungen werden auch noch immerhin von 18% roundabout der Thüringerinnen und Thüringer unterstützt. So richtig manifeste neonazistische Aussagen, da wird es dann weniger. Ne? Da sind wir noch so bei knapp 5%, aber ich muss sagen, das ethnozentristische und das rechtsextreme Weltbild, die beißen sich da schon so ein bisschen und da fehlt mir auch noch so ein bisschen die Erklärung.
1: Ja, ist dann die Frage, wo ist die Schnittmenge? Die muss es ja geben bei 90% Demokratieunterstützung. Und vielleicht auch die Frage, ja, wie definieren denn die Thüringerinnen und Thüringer auch den Begriff Demokratie? Oder war der definiert für die Fragestellung? Ich glaube nicht.
0: Das ist vielleicht ganz spannend, dass denn natürlich bei der Frage, finden Sie jetzt Demokratie gut oder finden Sie Demokratie schlecht, nicht so sehr vordefiniert ist, wie jetzt bei den Fragen zu der Frage, wie zufrieden sind Sie eigentlich mit der Demokratie, weil da muss ich ja eben etwas näher popeln und etwas weiter nachschauen. Die Erklärungssuche finde ich da aber ohnehin ganz spannend, weil das finde ich auch noch ganz interessant. Die Menschen in Thüringen sind mit ihrem unmittelbaren Leben eigentlich relativ zufrieden. Also die Menschen sind zwar sehr sorgenvoll, was die Zukunft betrifft, aber nur relativ wenige Menschen, unter 20% waren es, haben zum Ausdruck gebracht, dass es ihnen schlecht ging.
1: Das ist doch aber ein ganz gutes Zeichen, oder?
0: Das ist tendenziell ein gutes Zeichen. Es nützt da allerdings nicht bei der Frage, woher diese massive Unzufriedenheit zum Beispiel mit der Demokratie kommt, das beantwortet es halt gar nicht. Ich habe ein bisschen die Hoffnung, dass uns das nächste Woche beantwortet wird, wenn wir nämlich mit Lutz Liebscher von der SPD, der Fraktionschef der SPD, hier im Thüringer Landtag dann nochmal sprechen werden, es dann zu hören bei uns bei Radio OKJ. Da hoffe ich, dass wir nämlich diesen Fragen noch ein bisschen auf den Grund gehen können.
1: Da drücke ich dir die Daumen und vielleicht kannst du es ja nochmal mitbringen, wenn wir uns im Juni hier nochmal sprechen.
0: Sehr, sehr gern. Das Thema bleibt ja aktuell. Das ist jetzt der Thüringen Money Show für 2025 gewesen, also für letztes Jahr. Und den nächsten gibt es erst wieder in einem Jahr.
1: Ja, aber dann freuen wir uns auf das Interview. Und ich denke, da können wir alle nächste Woche mal bei Radio OKJ reinhören, weil es ist ein sehr spannendes Thema und auch ein sehr wichtiges.

0: zurück beim parlamentarischen, bei der Parlament,
1: bei der aktuellen
0: bei der
1: Stunde.
0: Aktuellen, bei den aktuellen Stunden live aus dem aus der Plenarsitzung. So wird ein Schuh draus.
1: So wird ein Schuh draus. Ja, der Nachmittag ist schon ein wenig fortgeschritten. Ich meine, so langsam, aber sicher nähert sich unsere Sendung auch so dem Ende zu. Noch eine gute Viertelstunde haben wir. Und man merkt auch so ein bisschen gerade in der Plenarsitzung, irgendwie ist gerade das Nachmittagstief angekommen. Zumindest wurde die Sitzung hier gerade unterbrochen.
0: Genau, wir wollten eigentlich reinschalten und dann waren plötzlich alle weg.
1: Ja, und was genau die Ursache ist, das finden wir auf jeden Fall noch raus.
0: Wahrscheinlich Eispause oder so.
1: Eispause, ja. Es wird ja auch langsam warm. Am Wochenende sollen ja 30 Grad werden. Eieiei.
0: Apropos warm. Mhm. Was gestern bei der Sitzungseröffnung hat der Herr König gesagt, und das merken wir hier auch, da haben wir noch gar nicht drüber gesprochen, der Landtag fällt auseinander, langsam. Das Gebäude hat er nicht gesagt, er hat gesagt, das Gebäude kommt in die Jahre. Denn im Plenarsaal und in der Lobby und zwischen Plenarsaal und Lobby befinden wir uns ja mit unseren Sendekabinen. Die Lüftungsanlage hier ist ausgefallen, irreparabel geschädigt und es gibt wohl keine Ersatzteile. Dementsprechend läuft die jetzt im Sparmodus auf 23 Grad durch. Das heißt, egal wie warm oder kalt es draußen ist, hier hat es konstante 23 Grad und das fand ich heute jetzt schon ein bisschen warm. Ich weiß nicht, wie es dir ging.
1: Ja, tatsächlich. Wobei, ich bin ganz froh, dass es heute noch so, sagen wir mal, angenehm draußen ist, wie gesagt bei 31 Grad. Wenn ich dann sagen würde, es wird hitzig, dann wäre das nicht gelogen. Aber naja, wir reden ja auch ein bisschen so über aktuelle Themen und wir wollen an der Stelle auch schon mal ein bisschen einen möglichen Ausblick geben, Sachen, die wir vielleicht bei der nächsten Sendung besprechen könnten oder was wir uns vorstellen könnten, was vielleicht ganz interessant wäre. Bei mir ein Thema, was mich auf jeden Fall ein bisschen beschäftigt, was ich ganz interessant finde, ist die Regionalliga-Reform, also ein Thema aus dem Fußball. Aktuell haben wir, wenn ich das jetzt richtig im Kopf habe, so 5 Regionalligen, die sollen eingedampft werden. Es gibt da verschiedene Überlegungen, unter anderem das Kompass-Modell. Das würde dann heißen, man hätte nur noch 4 Regionalligen. Das heißt, in Ost, West, Nord und Süd dann jeweils eine. Und das fand ich ganz spannend. Der Herr Vogt hat in der MDR-Sendung Fakt ist angekündigt, dass er sich dieses Thema, also die Regionalliga-Reform, mit zum nächsten Ministerpräsidenten, PräsidentInnen treffen, nehmen möchte. Fand ich ganz interessant. Und Fußball in Thüringen sowieso, ich meine, in Blankenhain gibt es ja den DFB-Stützpunkt. Es bleibt spannend. Du hast aber auch noch ein Thema, was dich interessieren würde.
0: Was mich extrem interessiert und wo ich auch schon über ein Jahr jetzt hinterherlaufe, ist, und es ist auch ein Thema, was der Herr Schütz sich auf die Fahnen geschrieben hat. Als Minister für Digitales und Infrastruktur, vor allem Digitales, möchte er ein freiwilliges digitales Jahr in Thüringen einführen. Und wir waren auf derselben Veranstaltung und da hat er gesagt, es gibt es im nächsten Jahr. Und jetzt will ich Konkretes dazu wissen, weil, wie gesagt, er hatte schon länger angekündigt. Und jetzt bin ich der Meinung, sollte er mal langsam mit Details rausrücken. Ich habe auch mal einen Monat lang, gab nur eine Pressemitteilung, die alle bekommen haben und es gab keine weiteren Infos. Da habe ich schon versucht, ein Interview zu bekommen, wurde lange vertröstet und wie gesagt, jetzt hoffe ich drauf, dass er vielleicht nächstes Mal ein paar Details für mich hat. Ich werde mal anfragen zum Thema FDJ.
1: Es würde mich auf jeden Fall auch interessieren, wie das ablaufen sollte. So, jeder kennt ja das FKJ, das FSJ oder auch das freiwillige ökologische. Ja, das will ich ja nicht unterschlagen. Aber wie läuft dann ein FDJ ab?
0: Ich glaube, FKJ ist auch nicht allen ein Begriff. Das ist ja das, was wir haben, also freiwilliges kulturelles Jahr. Es gibt ja auch noch das politische. Also es gibt ja ganz, ganz viele. Da hat Janis ja bei der letzten Sendung hier im Landtag gesprochen, auch mit jemandem, der das politische Jahr macht. Und was ich spannend finde, ist, dass ja die Information, die es zum freiwilligen digitalen Jahr schon gibt, ist nach Vorbild Baden-Württemberg und Hessen, die das schon haben. Aber bei denen läuft es komplett unterschiedlich. Also Hessen sieht es so, dass das freiwillige digitale Jahr halt ist, dass die Freiwilligen in Kindergärten, Schulen oder Senioreneinrichtungen eingesetzt werden und sich da halt darum kümmern, den Menschen, die dort sind, das Digitale näher zu bringen, Technik beizubringen, beziehungsweise halt eingesetzt werden können für Social Media. Baden-Württemberg hat, wir kennen unsere liebe Landesmedienanstalt, zu der wir gehören, Baden-Württemberg hat nicht nur eine Landesmedienanstalt, sondern auch Kreismedienanstalten. Und da ist das freiwillige digitale Jahr halt in den Kreismedienanstalten. Also sehr unterschiedliche Umsetzungen und ich will einfach wissen, lohnt es sich? Was steckt da dahinter? Wie können sich die Leute bewerben? Über welchen Träger läuft das dann auch? Ist ja auch spannend.
1: Welche Seminare gibt es dann?
0: Kultur, Bildung, Politik, das läuft ja über die Landesstelle Kulturelle Jugendbildung, über die LKJ. Läuft da das Digitale dann auch drüber?
1: Gibt ja auch noch den Paritätischen. Der bietet das ja auch zum Beispiel an.
0: Aber er macht dann Soziale.
1: Der macht eher Soziales. Aber weil du gerade gesagt hast, dass dann in Hessen war das richtig, wo Menschen dann helfen sollen, zum Beispiel älteren Leuten zu zeigen, wie man Technik bedient. Das ist ja dann eher medienpädagogisch und auch so ein bisschen sozial.
0: Viele Schnittstellen, viele Fragen. Und vielleicht kriege ich dir ja beim nächsten Mal geantwortet. Weißt du, was ich mache, Pauline? Ich schreibe eine E-Mail morgen an das Ministerium.
1: Auf dem digitalen Weg.
0: Auf dem digitalen Weg. Und frage einfach schon mal an. Dann bin ich die Erste, die mit ihm da ein Interview will. Und dann kann er mir zusagen, bevor er die Tagesordnung kennt. Oder sein Pressesprecher kann.
1: Das heißt, beim nächsten Mal auf jeden Fall nochmal reinschalten. Mal sehen, ob es dann was ein Update zum FDJ geben wird. Und vielleicht wird auch die Regionalliga-Reform dann ein Thema sein. Aber ich würde.
0: Im Plenarsaal geht es auch weiter, aber da müssen wir erstmal reinhören, glaube ich. Und zwar geht es um die Änderung des Thüringer Hochschulgesetzes. Ich glaube, da lesen wir uns kurz rein, was es ist, und dann melden wir uns nochmal zum Sendungsabschluss.

0: Burning Daylight von Young Gun Silver Fox war das, ein bisschen Yachtrock, um die Sendung gut ausklingen zu lassen, finde ich. So zumindest musikalisch passt es sehr gut, um die Sendung so langsam aber sicher zum Ende kommen zu lassen. Es ist jetzt 3:55, so langsam, wie gesagt, sind wir am Ende unserer Sendung. Wollen wir noch mal ganz kurz ein Fazit ziehen zum heutigen Tag?
1: Genau, erstmal noch mal kurz die versprochene Einordnung. Die können wir leider nicht geben zu dem Antrag. Es ist ein Antrag der AfD. Es geht drum, es geht um eine Zivilklausel im Hochschulgesetz, aber wir sind da leider beide nicht tief genug drin, um das gut einordnen zu können. Ansonsten, ja, hat man heute wieder viele spannende Themen, auch querbeet.
0: Wir hatten die Automobilindustrie.
1: Jule hat mit Automobilindustrie angefangen.
0: Dann mit Vollgas in die Sendung.
1: Hattest du Starkregen. Wir hatten das Thema Schulpflicht, das Thema vertrauliche Spurensicherung. Dann habe ich nochmal Vereinsrecht gehabt und dann schlussendlich mit der Bürgerbeauftragten gesprochen. Und wir hatten ja auch dann das Thema Thüringen-Monitor drin, auch wenn wir es leider nicht so ausführlich drin hatten, wie wir es gerne gehabt hätten.
0: Aber wir haben es angeschnitten. Es ist nicht ganz verloren gegangen. Das ist immer die Hauptsache.
1: Ja.
0: Ja, und ansonsten, wie gesagt, wann ist die, jetzt überlege ich gerade, ich glaube, die nächste Sitzung war im Juni, in knapp einem Monat ungefähr. Das ist tatsächlich aber auch schon die letzte vor der Sommerpause, wenn ich das jetzt richtig im Kopf habe. Korrigiere mich gerne,
1: ganz genau.
0: Aber
1: die müsste am 25. Juni sein. Und da habe ich mir vorhin überlegt, als wir über Themen gesprochen haben, wir können ja auch einfach jeden Abgeordneten und jede Abgeordnete fragen, egal ob sie in der Sendung waren oder nicht, was machen sie in der Sommerpause?
0: Oh ja, das wäre doch ein netter Abschluss.
1: Und wir können bevor erzählen, was wir in der Sommerpause machen.
0: Bevor wir in die Sommerferien oder in die Sommerpause gehen, Sommerferien. Ja gut, weiß ich nicht, ob wir hier jetzt auch alle 6 Wochen Ferien haben.
1: Ich definitiv nicht. Ich habe dann Ruderstadt-Festival und dann noch den Sommer im Sender. Und dann im Herbst bin ich ja leider dann nicht mehr beim SRB.
0: Da geht es dann an anderer Stelle weiter. Aber auf jeden Fall.
1: Aber da können wir nächstes Mal drüber sprechen.
0: Das können wir auf jeden Fall gerne tun. Dann würde ich sagen, wir hören noch ein bisschen Musik, aber an der Stelle verabschieden wir uns schon mal. Ja, es war mir ein inneres Blumenpflücken, diese Sendung. Und ja, hat wieder sehr viel Spaß gemacht.
1: Mir hat es auch sehr viel Spaß gemacht. Und nochmal vielen Dank an meine Unterstützung aus dem Sender, an Aurelie und Henriette. Und natürlich auch an David, der heute hergekommen ist, am Ende völlig für umsonst, weil es kein Interview gab. Und an Jule, die jetzt schon los ist.
0: Aber er hat ja den Thüringen-Monitor eingeordnet.
1: Genau, er hat ihn eingeordnet und er hat angeteased, dass wir nächste Woche mehr beim Radio KJ hören.
0: Und dann hören wir jetzt zum Abschluss noch von New Order, Love Witches.

0: 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Seit dem 18. April dieses Jahres steht Shakespeares Maß für Maß auf dem Spielplan des Deutschen Nationaltheaters. In der Inszenierung vom Chef des Schauspiels, Timon Jansen, er ist Jahrgang 1990. Im Bühnenbild und in den Kostümen von Philipp Rubner, er ist ebenfalls Jahrgang 1990. Und mit der Musik von, ich habe ja gestaunt, Gastprofessor an der Hochschule für Schauspielkunst Ernst Busch, Clemens Rynkowski, und der ist ein paar Jahre älter, Jahrgang 1978. Erstmal herzlich willkommen und schönen guten Tag im Sektfrühstück.
1: Hallo.
0: Bevor wir uns des Stückes und der Inszenierung annehmen und zuwenden, bitte ich euch doch erstmal der Reihe nach vorzustellen. Wer will anfangen?
1: Ja, hallo, ich bin Timon Jansen. Wie eben schon gesagt, ich bin Teil der Teamintendanz am Deutschen Nationaltheater Weimar und in der Funktion auch noch Schauspieldirektor und hier für das Stück eben der Regisseur des Abends.
0: Und magst du noch zwei Sätze dazu sagen, warum du Regisseur geworden bist?
1: Das ist ein bisschen Zufall. Ich wollte eigentlich, so wie Clemens, immer Musiker werden. Und dann war das tatsächlich so, dass mein Gitarrenlehrer, der schon Professor war an der Musikhochschule Robert Schumann in Düsseldorf, der hat dann gesagt, ich glaube, das wird dir irgendwann zu langweilig. Und dann hat mich stattdessen jemand vermittelt für ein Praktikum am Theater in Berlin. Und seitdem ist es so weitergegangen und jetzt bin ich Teamintendant geworden.
0: Sehr schön. Philipp.
2: Ja, ich bin Philipp Rubner. Ich bin seit nunmehr fast 9 Jahren in Weimar lebend und am Haus arbeitend. War vorher schon als Gast hier und bin Ausstellungsleiter. Und mein Berufsfeld ist tatsächlich, ich bin Bühnen- und Kostümbildner. Sowohl frei als auch hier fest am Haus. Und das ist unsere erste gemeinsame große Arbeit, wie wir hier sitzen, zusammen an dem Haus.
0: War Bühnenbild und Kostüm schon immer deine Ambition oder ist das auch ein Zufall?
2: Meine Schule hat einen sehr großen Beitrag dazu geleistet. Ich habe an einem Gymnasium, war auf einem Gymnasium mit musisch-künstlerischem Profil in Magneukirchen. Und wir haben schon immer Theaterprojekte, Musicals gemacht und da saß ich auf dem Flur und habe, während ich Musik gehört habe, Musicals gehört habe, Proben gehört habe, angefangen zu zeichnen und dann irgendwann ein Praktikum da gemacht und natürlich dort auch mitgewirkt und so nahmen die Dinge ihren Lauf und dann hat es auch irgendwann mit dem Studium geklappt. Ja, so kam das alles.
0: Also in der Umkehr, du hast nie das Bedürfnis gehabt, selbst auf die Bühne zu gehen?
2: Ich war auf der Bühne und habe da aber gemerkt, nee, lieber die andere Seite.
0: Clemens.
3: Ich bin Clemens Rynkowski und bin Musiker, ganz pauschal gesagt. Ich spiele Theremin, das ist ein elektronisches Instrument, was man ohne Berührung spielt. Das ist 106 Jahre alt, über 2 Antennen und habe auch Komposition studiert, komponiere viel und bin musikalischer Leiter am Theater, freiberuflich sozusagen und habe auch ein eigenes Ensemble. Das ist ein transtraditionelles Ensemble in Berlin im Humboldt Forum. Bedeutet also, verschiedene Instrumente aus ganz unterschiedlichen Kulturkreisen kommen zusammen und unterrichte an der Schauspielschule in Berlin, Ernst Busch, und bin also auf verschiedenen Feldern unterwegs.
0: Was unterrichtest du da?
3: Das Fach Musik, also das heißt tatsächlich nur Musik, ist aber eigentlich so Liedinterpretation, musikalische Grundlagen, Chor, Gesangsunterricht auch. Und ich bin dann auch verantwortlich dafür, wer dort unterrichtet. Wir haben 12 Lehrende. Also ich muss dann auch dafür sorgen, dass wir neue Lehrbeauftragte ab und zu bekommen oder die alten gehalten werden oder in welche Richtung wollen wir gehen musikalisch oder ich kämpfe dafür, dass die Studierenden Stimmbildung bekommen und solche Geschichten.
0: Und du hast dich mit dem Instrument, was du spielst, nie gelangweilt und die Gefahr bestand auch nicht?
3: Mit dem Theremin kann man sich, glaube ich, nicht so schnell langweilen, habe ich den Eindruck. Aber es kann natürlich sehr nerven, aber es nervt dann eher die anderen als einen selbst.
0: Ich habe dich ja bei der Probe gesehen und habe gedacht, wenn man nicht weiß, was der Mensch da macht, gibt es dafür Therapien.
3: Aha.
0: Wenn man nicht sieht, was du da machst, wenn man das nicht weiß, wenn man dich nur deine Bewegungen machen sieht.
3: Ja, und nichts hört.
0: Das weiß man ja nicht unbedingt, dass die Musik von dir kommt, was du da machst. Magst du mal dieses Instrument erklären?
3: Ja, es gibt tatsächlich manchmal diesen Effekt, dass Menschen nicht glauben, dass man da mit diesen Bewegungen etwas erzeugt. Deswegen, ja. Ich habe zum Beispiel auch ein Konzert geschrieben, was im Sinfoniekonzert mit Orchester aufgeführt wurde und wird. Und da sitzt dann ja auch ein Abo-Publikum drin. Die sind ja manchmal auch etwas älter und kennen das Instrument vielleicht nicht oder sind vielleicht in anderen Kreisen unterwegs, die eher klassische Musik hören und dann das Theremin dann nicht so oft vorkommt. Und dann erkläre ich immer, bevor ich das spiele, erkläre ich immer, was ich da tue, weil sonst sind die Menschen sehr lange damit beschäftigt, herauszufinden, was da eigentlich passiert. Also es sind zwei Antennen, die ich habe. Die eine ist horizontal und die andere ist vertikal. Die horizontale Antenne ist für die Lautstärke zuständig. Ich spiele also in der Luft, im Magnetfeld. Wenn sich meine linke Hand von der horizontalen Antenne wegbewegt, wird der Ton lauter. Wenn ich mich hinbewege, wird er leiser. Und zu meiner rechten habe ich immer eine vertikale Antenne. Und wenn ich mich auf die Antenne zubewege, wird der Ton höher. Und wenn ich mich wegbewege, wird der Ton tiefer. Und mein ganzer Körper steuert das quasi. Also das heißt, wenn ich atme, wenn ich mich bewege, ändert sich der Ton auch. Und es gibt dann so einen Nullpunkt. Wenn ich zum Beispiel sage, ich möchte den Nullpunkt einen Meter von mir entfernt haben, dann kann ich anderthalb Meter weggehen und dann hört man nichts. Das wird also immer tiefer und dann gibt es so einen Nullpunkt. Manchmal kriegt man auch so ein bisschen Radiofrequenzen rein, weil das ist eigentlich eine Radiotechnologie. Und wenn ich mich darauf zubewege, wird es dann wieder höher und ich muss dann auch darauf achten, dass kein Mensch in der Nähe ist, der oder die sich darauf zubewegt. Denn alles, was da in der Nähe ist, beeinflusst die Tonhöhe.
0: Magst du mal beschreiben, was das für Klänge sind, dass man eine Orientierung hat? Klingt das wie ein Klavier, eine Harfe, eine Orgel, eine Pauke?
3: Ich würde sagen, eine Mischung aus singender Säge, Stimme und Geige, Flöte.
0: Okay. Wir sind in einer handydominierten Welt unterwegs. Hat das Einflüsse auf dieses Gerät?
3: Zum Glück nicht.
0: Tatsächlich frei davon.
3: Ja, aber ich habe ganz sehr viel mit Stromschwankungen zu kämpfen. Und zwar, wenn irgendwo im Nachbarraum ein Fahrstuhl oder ein Kühlschrank angeht, gibt es so ganz kleine Stromschwankungen, die mitunter dafür sorgen, dass das Instrument sprungartig abfällt oder ansteigt in der Tonhöhe. Und das ist sehr frustrierend.
0: Glaube ich.
3: Ich habe auch schon mal ein Konzert abbrechen müssen, weil das nicht weiterging. Das Humboldt-Forum hat extra ein Trennstromaggregat angeschafft, damit sowas nicht passiert. Passiert manchmal trotzdem noch. Ich habe einmal in Palästina gespielt, wo ich wusste, dass das Stromnetz sehr schwankt und habe dann ein eigenes Batteriefach mitgebracht und auch einen Verstärker, der mit Fach mitgebracht und

0: stark inspizieren. Und ich hatte irgendwann eine Lehrerin, die ist mittlerweile gestorben, aber sie hat in einer Talenteshow mitgemacht und hat die, glaube ich, auch gewonnen. Und nachdem sie in dieser Talenteshow war, kannten auf einmal 80% aller Zollbeamten das Instrument und ich wurde nicht mehr so stark durchleuchtet.
1: Du hast gesagt, das Instrument an sich ist vor 100 Jahren entstanden. Wie alt?
0: 106 Jahre.
1: 106. Wie alt ist dein Instrument? Ist das ein Nachbau, ein Neubau, eine Weiterentwicklung?
0: Ja, es ist, also die ganz originalen Instrumente, die sind meist nicht mehr so im Betrieb und sind auch riesengroß wie so ein Schrank, weil die Bauteile damals größer waren. Heute kann man es sehr, sehr klein und kompakt bauen. Ich habe mir eins bauen lassen und auch ein bisschen nach meinen Bedürfnissen weiterentwickeln lassen. Zum Beispiel wollte ich, dass man auf die Geschwindigkeit der linken Hand reagiert. Also, dass der Ton unterschiedlich klingt, wenn ich meine Hand schnell wegziehe oder langsam wegziehe sozusagen. Und das hat mir ein Hobbybastler gebaut, der ein Theremin gebaut hat, was sehr schön klingt, finde ich, aber sehr anfällig ist, also wiederum für Frustration sorgt, wenn man mit dem Stromkreislauf Probleme hat.
1: Zu Gast im Sektfrühstück Timon Jansen, Philipp Rubner und Clemens Rynkowski. Unser Thema Maß für Maß.

0: 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Maß für Maß. In der Regie von Timon Jansen, im Kostüm und Bühnenbild von Philipp Rubner und mit der Musik von Clemens Rynkowski. Dieses Stück wird, so sagt die Geschichte, 1603 von Shakespeare zu Papier gebracht. Ein Jahr später ist die Uraufführung. Erstmals in Deutschland wird es dann übersetzt von wem anderen als Christoph Martin Wieland, und zwar 160 Jahre später. Und zurzeit auf der Bühne des Deutschen Nationaltheaters. Und da gab es das vor 40 Jahren zum letzten Mal. Und dieses Mal hat es am 18. April Premiere gehabt. Worum geht es in dem Stück?
1: Es ist ein sehr komplexes Stück. Es geht vor allem darum, dass ein Herzog in einem fiktiven Wien seine Macht abgibt an einen Stellvertreter. Also der Herzog ist dafür bekannt, dass er lasch regiert hat. Er hat viel zugelassen, viel Freiheit zugelassen. Das bedeutet in diesem fiktiven Wien, dass eigentlich alle so ein bisschen das machen, was sie wollen. In dem Fall auch sexuell freizügig sind, viel feiern gehen wahrscheinlich. Eigentlich haben alle eine gute Zeit, aber man merkt, das ist jetzt keine besonders gute Regierung. Er kommt dann aber nicht von dem Kurs weg, also gibt er die Regierung ab an seinen Stellvertreter. Und der Stellvertreter, Angelo, der ist bekannt dafür, dass er, ja, man könnte heute sagen, ein Hardliner ist. Er setzt die Regeln und Gesetze sehr hart durch und macht ein Beispiel, ein Exempel an einen jungen, ja, Libertin nennt man das damals, einen jungen Freigeist, Claudio. Er schickt ihn ins Gefängnis und verurteilt ihn zum Tod, weil er mit seiner Verlobten, aber eben noch nicht Geheirateten geschlafen hat. Das sieht man daran, dass sie bald ein Kind bekommt. Und das erschreckt natürlich alle. Meine Güte, jetzt ist ja, hier weht ein anderer Wind plötzlich in der Regierung. Alle sind ein bisschen schockiert. Und der Claudio fragt seinen Freund Lucio, ob er nicht dann zu seiner Schwester, also Claudios Schwester, gehen kann, Isabella. Denn sie ist eine Nonne oder will Nonne werden. Sie ist eine Novizin. Und sie soll den Angelo davon überzeugen, dass Claudio doch nicht zum Tode verurteilt wird. Sie macht es. Und was passiert? Der Hardliner Angelo hat doch mehr Gefühl in sich, als man denkt. Er verliebt sich in die Nonne, aufgrund ihrer Reinheit wahrscheinlich. Und dann macht er ihr einen Vorschlag, und zwar: Ich werde deinen Bruder nicht umbringen, wenn du mit mir schläfst. So, und genau spätestens ab dem Punkt weiß man, man befindet sich nicht nur in einer Komödie, sondern eben auch in einer Tragödie, einem sogenannten Problem Play. Das Ganze wird noch gewürzt mit allerlei Figuren drumherum. Ein Zuhälter, der sich als Pflaumenverkäufer tarnt, einer Bordellbesitzerin und auch noch irgendwelchen nicht ganz so klugen Wachtmeistern und Wächtern und oder vielleicht zu lieben Wächtern. Also es ist wirklich ein richtiges Panorama eines Stadtbilds, und das Ganze gipfelt in einem sehr, sehr seltsamen fünften Akt, einer der seltsamsten, die Shakespeare geschrieben hat, und es fühlt sich eher wie eine Tragödie an am Ende, ist aber formal eine Komödie, weil es nämlich allerlei Hochzeiten gibt. Und Shakespeare ist halt klug genug, um sich selbst zu übertrumpfen. Diesmal gibt es 5 Hochzeiten, glaube ich. Und am Ende gibt es ganz, ganz viele Fragen, und man ist auch etwas erschrocken darüber. Und wie gesagt, man merkt es schon, es ist zwar kompliziert, aber es macht Spaß und weckt auf zugleich.
0: Warum habt ihr euch für dieses Stück entschieden?
1: Ich kenne das Stück schon relativ lange. Ich bin einfach ein Shakespeare-Fan und bin vor einigen Jahren auf das Stück gestoßen. Irgendwie, ich hatte eine Gesamtausgabe von Shakespeare und dachte, komm, ich lese mich mal durch. Habe ich nicht ganz geschafft, aber Maß für Maß habe ich noch mitgenommen. Und ich dachte, wieso kennt das keiner? Und es ist tatsächlich so eines dieser Stücke von Shakespeare, von denen, glaube ich, fast jede Person den Titel kennt, aber wenige haben es gesehen und auch nicht so viele gelesen. Und dann ist mir vor allem diese Szene, Anfangsszene halt im Kopf geblieben, dass halt ein Herrscher seine Regierung abgibt. Und so die Frage ist, wer will das vielleicht überhaupt noch regieren? Und dann gab es aber natürlich auch diese ganze MeToo-Debatte, die da drin steckt, die Frage nach Machtmissbrauch, was ist überhaupt gutes Regieren, nach Freiheit im Regieren, was Leute ja sehr, sehr schwer als Regieren wahrnehmen können. Also es gibt viele tolle Fragen und je mehr man sich mit diesem Stück beschäftigt hat, hat man eigentlich gemerkt, so, also es ist so weit weg und so absurd fast schon und trotzdem erzählt es so viel über die Gegenwart. Und ich glaube, diese Differenz zwischen dem Jetzt und dem Damals und gleichzeitige Nähe, das hat mich irgendwie fasziniert. Und als wir wussten, wir gehen jetzt hier als Teamintendanz hin, wollte ich gerne ein Ensemblestück machen als Regisseur. Denn ich habe das eben so konkret gesagt, dass ich aus Langeweile Regisseur geworden bin. Aber ich bin Regisseur geworden, weil mich eigentlich das Zusammenspiel von Menschen, von Künstlerinnen und Künstlern und das gegenseitige Erfinden und Entdecken eigentlich interessiert. Auf allen Ebenen. Hm. Und ich glaube, so ein Stück ist halt perfekt dafür, weil mich interessiert nicht nur, was ich dazu zu sagen habe, sondern diese ganze Truppe. Und das haben wir damals, was heißt damals, also vor ein paar Monaten eben jetzt mit dem Stück gemacht. Und deswegen stand das jetzt direkt in der ersten Spielzeit bei uns auf dem Spielplan.
0: Hm. Nun ist das Stück an sich das eine, das zu lesen. Und das andere ist die Idee, die man hat, die Dramaturgie, die Konzeption. Was ist deine Konzeption?
1: Es gibt so drei Aspekte, die mich sehr bewegt haben. Eben dieses erste Aspekt ist, alle reden übers Regieren, aber keiner macht's. Dafür haben wir, finde ich, ein sehr, sehr schönes Bild gefunden in der Bühne von Philipp. Und zwar, dass es vorne so eine Art von Atrium gibt. Es gibt die Stadtgesellschaft, die von Anfang an irgendwie redet und eben in der tollen Musik von Clemens auch singt. Und es gibt da einen Austausch, aber keiner von denen regiert eigentlich, sondern die beschweren sich eigentlich über den Regierungschef. Also das, was, glaube ich, jede Regierung innehat, dass sie eigentlich tendenziell eher nicht gemocht, sondern eher nicht gemocht wird. Und das Schöne ist halt, dass das Regieren und übers Regieren reden auf dieser Bühne, in dieser Welt, die wir haben, sehr, sehr nah beieinander ist. Und ich finde, das ist erstmal eine super Grundsituation für das, was wir haben. Und das hat mich sehr interessiert, dass das so kondensiert ist in dem Stück. Das ist der Punkt eins. Der Punkt zwei ist sicherlich diese Frage, wann man selbst von der Verantwortung in die Verantwortungslosigkeit kippt. Und das sieht man bei Angelo. Der hat eigentlich Ideale am Anfang. Ob die jetzt gut oder schlecht sind, ob er jetzt ein Hardliner ist oder nicht, das ist dahingestellt. Aber am Ende ist es so, er geht seinen eigenen Bedürfnissen nach und verletzt damit seine Aufgabe, seine Position. Und das hat mich sehr interessiert, ab welchem Punkt das eigentlich stattfindet. Und das Letzte ist natürlich eine Genrefrage, die mich interessiert hat. Mich hat wirklich sehr interessiert, aus der heutigen Sicht eigentlich, wie kann man auf dieses Stück blicken in diesem Schwank zwischen Komödie und Tragödie und was passiert am Ende, also in der Begegnung damit. Ich bin halt wirklich, glaube ich, als Künstler jemand, dem Begegnung und ich sag mal, das Proben und das Inszenieren als ja, ein Stück weit auch ein Experiment schon sehr, sehr wichtig ist. Und ich dachte, dass es da eine tolle Grundlage gibt, um dem zu machen. Also zusammengefasst, die Frage des Regierens, die Frage der Verantwortung und die Frage des Genres. Und was dann noch dazu kam, glaube ich, ist, dass wir natürlich immer mehr gemerkt haben mit diesen Epstein-Fällen, mit den Ulm-Fällen, mit anderen Fällen, auch natürlich einfach mit dem Erwachsenwerden und Erkennen, wie schlimm, glaube ich, oder wie tief Übergriffe in unsere Gesellschaft eigentlich sich da eingenistet haben, dass ich mich auch natürlich die Frage gestellt habe, okay, wow, was bedeutet das eigentlich für so eine Frau wie Isabella in so einer patriarchalen Welt zu leben? Und das ist auch nochmal spannend, dass es auch noch eine Note davon gibt. Und was uns wichtig war, dass wir das nicht aktualisieren können, sondern wir können nur eine Welt schaffen, in der man selbst reflektiert, in der man einsteigt, in der man schockiert ist, in der man amüsiert ist, aber das jetzt 1:1 auf Friedrich Merz oder auf Epstein oder auf Trump oder sonst wen zu übertragen, glaube ich, würde dem Stück nicht gerecht werden und würde auch falsche Schlüsse sehen, sondern eigentlich ist das Schöne ja, dass man so einen Abend sieht, Shakespeare erlebt, finde ich, in einer sehr schönen und vielleicht auch eher reinen Form und dann am Ende sich selbst die Fragen stellen kann, was das jetzt konkret auch mit der Gegenwart zu tun hat. Und es gibt da Fährten und es gibt da Angebote, aber es ist nicht von uns auserzählt.
0: Gut, und ich denke, Shakespeare ist einfach zeitlos. Also ist mein Empfinden immer.
1: Ja, das, sicherlich.
0: Und je besser die Übersetzung, desto zeitloser ist er oder aktueller ist er. Ist deine Konzeption aufgegangen?
1: Ich glaube schon.
0: Schauen wir aufs Bühnenbild. Was ich grandios fand, wir haben eine große Bühne und durch dieses Bühnenbild kommt wirklich mal die ganze Fläche zur Geltung. Meine Frage war eigentlich, der Shakespeare hat für die kleine Bühne des Globe geschrieben und das war alles eine geballte Ladung. Vorweg noch, bevor ich meine Fragen an dich richte. Habt ihr im Globe mal einen Shakespeare euch angeschaut?
1: Ich komme aus der Nähe von Neuss, das ist bei Düsseldorf, und da gibt es ein Globe-Festival und da war ich manchmal als Kind. Und ich war da letztens witzigerweise erst, weil ich meine Eltern bei der Landesgartenschau von Neuss besucht habe. Ja, und da war ich jetzt wieder erschrocken, wie klein das ist, das stimmt.
0: Hat das, dann geht die Frage doch noch an dich.
1: Ja.
0: Hat das dich vor besondere Aufgaben gestellt?
1: Ja, na, selbstverständlich. Also du hast jetzt ja auch eben gefragt, ob das aufgegangen ist. Also wenn man Shakespeare macht, gibt es immer eine inhaltliche Konzeption und es gibt aber auch immer eine spielerische Konzeption. Und du hast es selber gesagt und das stimmt. Shakespeare ist so zeitlos, dass man ihn eigentlich, man muss ihm auch Raum geben. Man kann ihn nicht in ein Konzept zwängen. Also immer, wenn ich Shakespeare-Stücke gesehen habe oder auch selbst mitgearbeitet habe, wo es zu sehr um Konzepte geht, dann ist es was zu klein. Und eigentlich braucht er einen Raum, um sich zu entfalten. Und diese Räume müssen vor allem eine leere Bühne sein. Es muss irgendwie die Möglichkeit geben, durch Musik, durch Licht, durch Atmosphäre, durch Situation immer wieder neue Räume und Situationen zu schaffen. Und das gefällt mir natürlich sehr, weil das auch sehr stark meiner Spielästhetik entspricht, die ich als Regisseur vorgebe.
0: Philipp, was hieß das für dich bei diesen Bühnenausmaßen an Aufgabenstellung für dieses Stück?
2: Na, uns war relativ schnell in den Gesprächen bewusst geworden, worauf wir den ganzen Anfang bauen wollen, also was der Timon auch schon inhaltlich gerade fokussiert hatte. Das musste natürlich auch in einen Raum übersetzt werden und die Zielsetzung, dass man als zuschauende Person in Weimar sitzt und vielleicht am Anfang Teil dieser Diskussion oder dieser Anfangsatmosphäre wird, dieser nicht wissen, was passiert hier gerade, vielleicht auch eine Unzufriedenheit, vielleicht auch ein, man ist glücklich miteinander, alle Sachen begegnen wir erstmal in diesem gemeinsamen Raum mit dem Ensemble zusammen und daraus entspinnt sich nach und nach eine Geschichte und wir wollten vor allen Dingen gerne mit dem größeren Ensemble natürlich verschiedene Räume erstmal finden und entstehen lassen, ohne die ganz konkret vorzugeben. Also ich habe jetzt da kein Gefängnis als solches natürlich hingestellt, sondern wir haben versucht, im Vorfeld natürlich haben wir Gespräche geführt, wo kann das stattfinden, aber auch gemeinsam mit einem Ensemble natürlich zu schauen, wo kann denn so eine Gefängnissituation auch entstehen oder vor allen Dingen vielmehr wie und durch welche Mittel. Mhm. Und diese Mittel haben wir manchmal mit einer Idee vorgegeben, aber auch den Dingen ihren freien Lauf gelassen. Und das fand ich eigentlich das Schöne auch an der Arbeitsweise. Auch für mich eine Begegnung als Bühnen- und Kostümbildner, dem so Freiraum zu geben im wahrsten Sinne des Wortes. Die Bühne als solches ist ehrlich gesagt gar nicht so groß. Das wirkt nur relativ riesig. Also wir haben ungefähr die Hälfte der DNT-Bühne benutzt. Aber klar, durch einen sehr großen, massiven Ausbau nach vorne hat man nicht das Gefühl, ich habe hier Bühne und Zuschauerraum, sondern wir sind in einem großen Kosmos drin. Das war der Kern der ganzen Arbeitsweise. Wir haben es genannt Regierungszentrale. Das war so der Begriff, den wir da irgendwie immer hatten und den wir auch bis zum Ende benutzt haben.
0: Wie seid ihr auf den Gedanken des Forums gekommen?
2: Das hat Timon ganz früh zusammen mit Theresa ins Spiel gebracht. Also es waren die ersten Gespräche mit mir, waren sofort, war dann relativ schnell klar, wir brauchen diesen gemeinsamen Begegnungsort, was mich sehr trifft, weil ich gerne so Zwischenorte löse. Also Flure interessieren mich, Wartehallen interessieren mich und auch so Entree oder wir haben auch über Uni, weiß nicht, vor einem Vorlesungssaal sitzt man in einem Uni-Gebäude zum Beispiel zusammen, wenn man jetzt mal die 68er-Generation hernimmt zum Beispiel, das wäre da eine Assoziation wert gewesen und das, ja, das war so der Ausgangspunkt für diesen Beginn und alles weitere hat sich dann mehr oder weniger ergeben durch den Raum.
0: Schauen wir auf die Kostüme. Da geht's ja eigentlich so etwas quer durch die Zeit. Nicht ganz, aber doch sehr, nicht nur an eine Zeit gebunden. Wo kam der Gedanke her?
2: Wir hatten also gerade in Verbindung mit diesem Regieren und der Unzufriedenheit, kommt man natürlich schnell auf das, die Gegenwart. Das war aber relativ klar für uns, dass uns das nicht interessiert, das ins Heute zu setzen oder ausschließlich in eine Zeit zu setzen. Und dann sind wir bei diesen 68er, 70er Jahre Gedanken geblieben, weil unser Haus, unser Zuschauerraum ja auch der Ästhetik der 60er, 70er Jahre entspricht, war der Gedanke, okay, dann fangen wir doch da an und entwickeln uns in der Zeit. Wir haben uns aber nicht in die Zukunft entwickelt, sondern wir haben uns in die Vergangenheit zurückentwickelt. Und das geht so nicht zeitgleich, jede Figur hat einen eigenen Zeitpunkt, wo sie das machen. Das haben wir auch nicht vorgegeben. Es gab quasi ein von bis für jede Figur und wann die Dinge wie passiert sind, haben sich dann ergeben in den Proben oder durch ganz banale Dinge ergeben. Wie oft ist man auf der Bühne überhaupt? Und so haben wir uns zurück bis in die Entstehungszeit von Shakespeares Mars für Mars entwickelt, also in die Spätrenaissance zurückentwickelt.
0: Und vorhin kam schon mal das Stichwort der Beleuchtung. In wessen Händen liegt das auch beim Bühnenbild, ne? Die Beleuchtung? Oder macht ihr das, ist das Teamwork?
2: Das ist alles Teamwork. Das ist in verschiedenen Ausprägungen natürlich immer unterschiedlich. Aber bei uns am Haus ist es so, dass wir einen Beleuchtungsmeister haben, der auch künstlerisch Input gibt. Und wir aber als Team gemeinsam da sitzen und gemeinsam uns durch die Szenen arbeiten und erstmal grob Bilder anlegen und später feiner nachleuchten. Also das ist auch ein Prozess, der sich über viele, viele Stunden entwickelt.
0: So, und nun wechseln wir zu dem, was permanent auf der Bühne vorhanden ist, ohne dass man, das verselbstständigt sich so. Ab und zu kriegt man mit, ja, da ist noch einer.

0: Clemens Runkowski, zuständig für die Musik bei Maß für Maß. Welche Rolle spielt denn da die Musik? Ist die begleitend, tragend, im Dialog? Ist die eigenständig oder spielst du, wann du Lust hast und zwischendurch gehst du mal eine rauchen?
1: Ich glaube, die Musik spielt verschiedene Rollen. Also einerseits haben wir Lieder und zwar beginnt es gleich mit einem Chorstück. Weiß nicht, ob das jetzt ein Spoiler ist, aber wenn die Leute reinkommen, singen sie am Anfang. Und sie singen auch etwas Absurdes, also einen Text, der nicht grammatikalisch oder faktisch von Vokabeln her verständlich ist. Und wir haben verschiedene Chöre. Wir haben auch einen Renaissance-Chor, der im Stile der Renaissance geschrieben ist. Und einen kirchlichen Chor, der auch irgendwie absurd ist. Also die ganzen Chöre haben Texte, die keinen Sinn im semantischen Sinne ergeben. Also der kirchliche Chor ist zum Beispiel Amen, Amen, Amen, Amen, Amen, Amen. Ich weiß nicht wie oft, 50 Mal. Und der Renaissance-Chor ist nur auf dem Buchstaben A. Und der erste Chor hat einen Text wie Badubidaba, Dabidubidaba. Obwohl, das haben wir, glaube ich, das haben wir dann weggelassen. Das war am Anfang so. Und ja, lassen Sie sich überraschen. Und dann haben wir noch Einzellieder, die einen Text haben. Ein englischer Text, der ist so im 80er-Jahre-Popsong geschrieben. Einen Italo-Popsong auf Italienisch. Und einen Schweizer Song. Also es sind verschiedene Sprachen zugange. Und das sind sozusagen Chöre oder Einzellieder. Und auf der anderen Seite gibt es Atmosphären und die sind verortet. Also man kann sagen, es gibt einen Gefängnis-Sound, es gibt einen Oval Office-Sound. Also das ist jetzt, bezieht sich nicht allein auf das Oval Office, was wir kennen, sondern es ist tatsächlich ein ovaler Tisch, der da im Büro steht auf der Bühne. Und wir haben einen Bordell-Sound. Und so gibt es verschiedene Orte, die sozusagen mit der Musik auch manifestiert werden. Und es gibt auch bestimmte Stimmungen. Vielleicht könnte man sagen, es gibt so eine Beklemmung, die durch eine Musik ausgedrückt wird. Und sind sozusagen diese zwei Funktionen der Musik. Einerseits was Solistisches oder Chorisches, auf der anderen Seite etwas Atmosphärisches, was an einen Ort gebunden ist.
0: Hm. Wie entsteht so eine Bühnenmusik? Musst du da in Vorleistung gehen oder sind das Vorschläge? Oder bist du von Anfang an bei den Proben und dann rattert es im Hirn und denkst, ja, das kann man da machen? Wie entsteht so etwas?
1: Ja, ich bin von Anfang an in den Proben. Hm. Und Philipp hat schon gesagt, dass die Arbeitsweise von Timon, finde ich sehr großartig, weil es einem sehr viel Freiraum gibt und man erstmal alles machen darf. Das geht auch anders manchmal. Manchmal wird man sehr beschränkt und ich habe sehr oft früher mal in Produktion gehört, zum Beispiel, dass Theremin kann man nicht zeitgleich zu gesprochener Sprache spielen. Und Timon hat gesagt, doch klar, warum nicht? Und das war sehr befreiend für mich. Und das entsteht dann auch gemeinschaftlich im Prozess und man sagt, da könnte was klingen, da könnte was passieren, die Person könnte was singen, dann überlegt man, was singt sie, wo singt sie das, auch im Austausch mit dem Ensemble gibt es natürlich Leute, die auch besondere Talente haben und dann sagt man, es wäre schade, wenn wir das nicht nutzen, und in diesem Fall ist auch das, ist eigentlich das ganze Ensemble sehr musikalisch und deswegen ist es toll, dass die Chornummern singen, die teilweise auch komplex sind, mussten also auch von Anfang an mit Proben eingebunden werden, damit, also das kann man nicht in einer Woche einstudieren. Insofern bin ich da von Anfang an dabei gewesen.
0: Und auffallend ist, du bist die gesamte Zeit auf der Bühne. Was heißt das für dich im Arbeiten? Du darfst ja auch in Anbetracht dieses Theremins nicht unkontrollierte Bewegung machen, sonst piept das Ding plötzlich los.
1: Ich kann das schon noch ausstellen, wenn ich es nicht brauche. und ich spiele nicht nur Theremin. Ich habe auch zwei Orgeln und mehrere Tasteninstrumente. Und die Orgel ist sozusagen, steht auch für die 70er Jahre, an die es ein bisschen angelehnt ist, ästhetisch am Anfang. Und auch von die Kostüme und das Bühnenbild. Und ich fand Orgeln an sich auch toll, weil Orgel ist ja einerseits als Heimorgel verbindet man das mit den 70er Jahren, andererseits ist es auch ein kirchliches Instrument. Also die Religiosität können wir damit auch gut unterstützen in dem Stück. Und es ist auch ein Alleinunterhalterinstrument. Also es hat verschiedene Assoziationen und Anders gesagt ist es auch so, dass das Theremin ja das erste elektronische Musikinstrument ist, also vielleicht auch der erste Synthesizer. Also da gibt es auch eine Verbindung. Und das Theremin hat auch so eine Art von Futurismus, also so ein Zukunftsglaube, der vor 100 Jahren mal aufgekommen ist. Und man dachte im Falle des Theremins, man müsste nie wieder ein Instrument lernen, weil man wedelt einfach seine Hände in der Luft und dann erübrigt sich der Rest. Das hat sich als falsch erwiesen. Aber mich interessiert sozusagen auch was haben wir für Visionen, auch politische Visionen, gesellschaftliche Visionen, die in einem Stück vorkommen, die kann man so ein bisschen verbinden mit der Vision der elektronischen Musik. Und ich spiele auch viele Orgeln und diese Orgeln sind eben auch alte Orgeln, die haben wir hier im Weimarer Land aufgetan, beziehungsweise Timon ist ein großer Orgelexperte, was ich erst so nach und nach kapiert habe, und er hat die eine Orgel selber besorgt und hat auch gesagt, ey, nimm doch zwei Orgeln. Ich werde sonst oftmals auch beschränkt und es heißt, nimmt zu viel Platz weg. Ich spiele auch viel mit meinen Brüdern im Kollektiv und es heißt immer, wenn die Rinkowskis kommen, dann müssen wir erstens ein extra Orchesterwart anschaffen und zweitens ist die halbe Bühne dann voll. Und hier war das überhaupt kein Problem, also auch da sehr befreiend. Und diese Orgeln haben natürlich auch Beschränkungen. Ein Kollege von mir hat immer gesagt, du musst immer denken, was will das Instrument von dir? Nicht, was willst du vom Instrument? Das fände ich lustig. Also, weil die haben Beschränkungen, die einerseits in der Technik selbst liegen, aber andererseits auch in der Störanfälligkeit. Also da ist es so ähnlich wie beim Theremin. Manchmal funktioniert es nicht ganz. Vor allem die eine Orgel sorgt immer wieder für Überraschungen. Und das ist eine Konzentrationsaufgabe für mich. An dem Abend auch immer. Es gibt manchmal Töne, die rauskommen, die ich nicht beabsichtige. Oder ich muss mich sehr stark erinnern, wenn ich diese Taste benutze und ich spiele 5 Minuten später etwas ganz anderes auf einer anderen Taste, klingt trotzdem noch die vorige Taste einmal kurz. Aber das Spannende ist natürlich auch auf den Instrumenten was rauszufinden, was nicht so typisch klingt. Also die Atmosphären, da kann ich manchmal auch, es gibt so Begleitfunktionen, so Schlagzeugfunktionen, da kann man eine Hi-Hat, also ein Becken isolieren. Und man erkennt gar nicht mehr, dass das eigentlich ein Begleitrhythmus ist vielleicht. Und dann kann man an der Geschwindigkeit schrauben und dann klingt es wie eine tickende Uhr zum Beispiel, statt wie ein Schlagzeug. Und gibt da interessante Mischsounds sozusagen.
0: Hast du ein absolutes Gehör?
1: Habe ich. Das ist ganz nützlich fürs Theremin und kann man im Übrigen auch trainieren. Also es ist gar nicht so was Magisches.
0: Also du hörst nicht das Gras wachsen, sondern du hörst genau die Töne.
1: Ja, aber ich glaube, also absolutes Gehör kann sich jeder zulegen mit ein bisschen Training.
0: Kann man trainieren, ja?
1: Ja, genau. Mhm.
0: Timon, ihr habt im Zuschauerraum ein Tonpult, einen Tonmeister bei jeder Inszenierung sitzen. Liegt die Entscheidung für das, was musikalisch auf der Bühne passiert, jetzt bei Clemens oder beim Tonmeister? Wie wird sowas gehandelt? Oder müssen die beiden sich gut verstehen, Tonmeister und Clemens?
2: Bei der Probe müssen sich alle gut verstehen. Das ist ja auch so ein bisschen die Magie, sage ich mal. Aber in dem Fall war es tatsächlich so, dass ich sagen würde, Clemens hat das ganz gut beschrieben. Wir sind in einen gemeinsamen Probeprozess gegangen und das bedeutet eben für mich, also auch aus meiner Ausprägung, sage ich mal, ich habe ja in Gießen studiert, in Zürich studiert, war lange in Basel, bedeutet das erstmal auch viel, viel entdecken, viel rausfinden, viel, das Theater als ein magischer Raum, in dem erstmal sehr, sehr viel sein darf, bevor man sagt, irgendwas darf irgendwie nicht sein, und trotzdem entsteht glücklicherweise dann immer genau das, was man sich erträumt. Das ist in dem Fall von Mars für Mars auch so, dass es ziemlich genau das ist, was ich mir erhofft habe. Dass es dann gemeinsam entsteht, ist immer umso toller. Für den Sound, die konkrete Frage, ist es letztendlich so, dass eigentlich die musikalische Hoheit von dem Abend liegt natürlich bei Clemens. Und wir haben uns abgesprochen, aber für die letzten 2 Wochen auf der Bühne war es natürlich essentiell, dass da wirklich ein vertrauenswürdiger, guter Tonmeister ist, auf dessen Meinung wir auch sehr vertrauen können, mit dem wir dann irgendwie einpegeln können. Clemens ist ja auf der Bühne und ich habe vielleicht manchmal einen Kopf für was anderes oder sie was anderes, dass er nochmal sagen kann, ah, da muss es irgendwie nochmal lauter oder leiser gehen. Und dieses Zusammenspiel, das sich da entwickelt, das war ganz gut. Und ja, aber das ist ähnlich wie beim Licht, was Philipp erzählt hat. Es ist wichtig, in so einem Probenprozess alle Leute mitzunehmen. Also man kann es auch anders machen, habe ich auch schon alles erlebt, aber für mich ist das wichtig. Und das ist, glaube ich, entstanden und genau, deswegen war der Tonmeister auf jeden Fall ein wichtiger Part von dieser Arbeit.
0: Zu Gast im Sektfrühstück Timon Jansen, der Regisseur, Philipp Rubner, der Bühnen- und Kostümbildner, Clemens Runkowski, der Allround-Musiker bei Maß für Maß.

0: Sie sind bei Radio Lotte, Sie hören das Sektfrühstück. Maß für Maß seit Mitte April auf dem Spielplan des Deutschen Nationaltheaters. Jetzt fangen wir mal hinten an. Clemens Runkowski als Musiker, Philipp Rubner als Bühnen- und Kostümbildner und Timon Janssen als Regisseur zeichnen für diese Inszenierung verantwortlich. Jetzt komme ich mal zu Dingen, die mich irritiert haben. Da steht im Zusammenhang mit dem Protokoll und auch auf der Seite des Theaters als Hinweis zu sensiblen Inhalten. Das Stück enthält sexuelle Gewalt, Tod und sexistische Sprache. Warum muss denn sowas benannt werden? Das ist im Fernsehprogramm an der Tagesordnung. Und beim Theater braucht es dann plötzlich einen Warnhinweis. Warum?
1: Das ist natürlich eine große Frage, wie viel Warnhinweise gibt man für Produktion oder Theatererlebnisse?
0: Na, ist das eine Versicherungsfrage? So wie der Hamster darf nicht in die Mikrowelle?
1: Nein, das ist keine Versicherungsfrage. Das ist jetzt auch nicht nur bei dem Stück so, sondern das ist ja generell bei allen Stücken. Letzten Endes ist das auch ein Stück weit eine eben Aufgabe der Dramaturgie. In dem Fall war ja Theresa Selter als Dramaturge mit dabei. Und es geht darum, dass für Leute, die sich gerne informieren wollen, es steht ja sozusagen nicht als allererstes auf der Webseite, aber wenn man sich informieren möchte, gibt es dort bestimmte Themen, die triggern könnten, dass man sich darüber informieren kann. Es ist eine weite Frage. Nichtsdestotrotz ist es einfach so, es gibt, dass zum Beispiel bei dem, jetzt ganz konkret bei dem Stück, da passieren natürlich Dinge im Stück, die sicherlich viele Leute schon erlebt haben. Und wenn man sich halt vorher irgendwie durchliest und dann steht da eine Regierungskomödie und nicht ein Problemplay, obwohl das jetzt auch in der Ankündigung steht, dass man sich dann einfach nochmal informieren kann, aha, natürlich wird es Situationen geben in dem Theater, die halt mich triggern könnten. Natürlich kann man nicht das ganze Leben und das Fernsehen und alle Inhalte, die wir konsumieren, werden natürlich nicht geframed, beziehungsweise das stimmt. Aber wir haben jetzt natürlich als Theater, ist das jetzt eine gängige Praxis und es ist jetzt auch nicht so, als wenn wir es übermäßig machen. Es gibt ja auch Theater, die sind da noch viel, viel, ich sag jetzt mal, weiter oder strenger. Gibt auch dann sicherlich auch Theater, die das gar nicht machen. Aber ich denke, dass es einfach nur ein Angebot ist und man muss es ja auch nicht abrufen. Aber für die das wichtig ist, finde ich es schon sinnvoll, dass man sich eine Orientierung geben lassen kann.
0: Das heißt, es reicht nicht mehr, wenn da steht ab 18 oder ab 25 und auf keinen Fall älter als 50?
1: Ich glaube, das könnte man vielleicht auch machen, aber ich weiß gar nicht, ob ich glaube, das Stück ist ab 14.
0: Das hinterfrage ich dann zum Beispiel.
1: Genau, das kann man, könnte man, naja, das ist halt so eine, eben zum Thema, also jetzt sind wir jetzt in einer anderen Diskussion. Die Diskussion ist natürlich die, wir haben das eben ja auch mit der Zeitlosigkeit von Shakespeare gesagt. Das Krasse an Shakespeare ist das, dass man die Stücke immer als Unterhaltung lesen kann oder als wirklich scharfe Analyse unseres menschlichen Daseins. Und genau an diesem Schneidepunkt befindet sich auch vor allem dieses Stück. Noch wahrscheinlich stärker als andere. Irgendeine Kritikerin hat auch gesagt, das rätselhafte Stück, das liegt vielleicht daran, dass das vielleicht noch mal stärker Dinge aufzeigt, die in anderen Stücken, die man vielleicht sogar auch übersieht oder überliest. Romeo und Julia, das ist ein Stück, das alle kennen und irgendwie alle lieben. Wenn man sich das anguckt, denkt man so, was passiert da eigentlich? Also was passiert eigentlich da? Und trotzdem ist das genauso was, Liebe als Tragödie, Liebe als vielleicht auch Sinneswandel, als eingebettet in sozusagen politische Konflikte. All das ist ja für uns tagtäglich der Fall. Und natürlich, wenn du sagst, ich schalte den Fernseher an oder jetzt heutzutage die Jugend guckt sich halt, ab wann dürfen die ein Handy haben, ab wann schauen die sich Inhalte an? Das ist eine sehr komplexe Frage. Wir können nicht die ganze Welt oder anders gesagt, ich bin jetzt nicht Teamintendant der ganzen Welt, sondern eben des Deutschen Nationaltheaters mit meinen beiden Kollegen. Und wir haben gemeinsam mit der Dramaturgie beschlossen, okay, wir liefern das, diesen Rahmen. Nichtsdestotrotz ist natürlich Theater insofern ein besonderer Raum, weil er eben oftmals nicht die Dinge eins zu eins wiedergibt oder widerspiegelt, sondern eher einen Raum gibt, einen künstlerischen Raum gibt, in dem das Publikum an dieser Kunst teilhaben kann. Und dafür ist Shakespeare sicherlich einer der bedeutendsten Vertreter, weil er es immer wieder schafft, seit über 400 Jahren uns mit Themen, extremen Themen zu beschäftigen und die so in der Sprache und im Spiel verpackt, dass es mich ermöglicht, überhaupt drüber nachzudenken und und dass man nicht wegschaut. Das Problem ist, im Alltag erleben wir so oft so viele Reize und so viele Dinge, dass wir uns vielleicht dann eher verstecken oder das auch eher übersehen. Und bei Shakespeare und vor allem jetzt bei dem Maßabend würde ich sagen, die wenigsten Leute gehen raus und sagen so, das geht mich nichts an, sondern im Gegenteil, wow, krass, das findet jetzt gerade statt.
0: Nun ist ja der große Unterschied, zwischen Film und Theater. Theater hat den Luxus der Überhöhung. Das heißt, man kann dafür adäquate Bilder finden. Also man geht nicht in den Realismus, sondern man spielt, man zeigt eine überhöhte Form. Und damit kann man eben den Naturalismus, die pure Gewalt als Beispiel, vermeiden. Man findet ein Bild dafür und jeder versteht, worum es geht. Das ist ja der Luxus des Theaters.
1: Absolut. Also wenn es gutes Theater ist, also das finde ich natürlich auch toll und ich mag das natürlich auch gerne mit den Spielerinnen und Spielern, mit dem Ensemble und eben den anderen Künstlerinnen und Künstlern, mit denen ich da arbeite, genau diese Punkte rauszufinden. Und wie gesagt, es klappt nicht immer, muss man auch ganz klar sagen, weil es halt eben ein Imaginationsraum ist, den man entdecken muss. Aber man hat halt so ein bisschen die Kraft, Klischees zu brechen und da auch Sehgewohnheiten zu brechen oder zu hinterfragen. Und das ist ein bisschen einfacher als beim Fernsehen und Kino, weil man, vielleicht ist es einfacher, vielleicht gibt es natürlich großartige FilmregisseurInnen, das ist vollkommen klar, und die das auch im Kino schaffen. Aber man, das Medium Fernsehen tendiert eher zur Unterhaltung für uns, auch für unserem Kopf, sage ich mal. Ich schaue ja auch Netflix, um abzuschalten und als mich belehren zu lassen. Und das Schöne an so einem Shakespeare-Abend ist natürlich, dass es im Idealfall unterhaltend ist und auch irgendwie beeindruckend, was die Schauspielerinnen und Schauspieler da machen oder eben die Musiker, die dabei sind, und gleichzeitig eben auch mich antreibt, mich zu hinterfragen, mein Verhalten zu hinterfragen oder uns als Gesellschaft. Und das macht Maß für Maß definitiv. Und dafür haben wir, finde ich, ein schönes Bild gefunden von dieser Stadtgesellschaft, die sich auch selbst darüber Gedanken macht.
0: Philipp.
2: Genau, ich wollte nur noch anfügen. Ich finde, jetzt so drüber nachdenken, während ich zuhöre, Triggerwarnung oder Warnhinweis hat ja nichts mit einer Altersempfehlung zu tun. Ich kann ja in verschiedenen Altersgruppen von genau den gleichen Themen getriggert werden wie eine Person, die 20 Jahre älter oder jünger ist. Und was ich auch ganz wichtig finde, das, was Timon beschrieben hat, wir interpretieren

0: leben, gerade im digitalen Bereich. Und wo ja wirklich, also, ne, ich weiß gar nicht, wie es jetzt ist, zum Beispiel heutzutage damit aufzuwachsen. Das war früher, also ich bin jetzt auch noch nicht so alt, aber früher war es zumindest, irgendwie gab es Bereiche, in denen war, okay, hier findet, sage ich mal, Sex statt und hier vielleicht ist es nicht so offensichtlich, obwohl natürlich unser menschliches Dasein sehr viel mit Lust und Sex zu tun hat. Und wir sehen da jetzt eine Gruppe, die das irgendwie auf ihre Art und Weise irgendwie auslebt. Und vielleicht ist es auch ein bisschen blöd oder auch so ein bisschen Panne für die. Und gleichzeitig ist das deren Praxis. Man muss ja immer wieder eine Praxis in dieser jeweiligen Welt finden. Und mir war es halt ganz, ganz wichtig, dass wir nicht eine Übersetzung finden, dass die da jetzt irgendwie alle mit Bikinis rumliegen. Das war mir total wichtig. Und diese Rhythmik und Musikalität, die da entstanden ist, ist, glaube ich, war ein Versuch, um halt auch diese Texte, die teilweise, es gibt Szenen in diesem Stück, die wirken nicht nur fremd, sondern sehr fremd, weil es wirklich was passiert, was man eigentlich sehr, sehr schwer nachvollziehen kann.
1: Machst du mal ein Beispiel, bitte?
0: Eben in dieser Szene, von der du gerade sprichst, die reden eigentlich über diese politischen Verhältnisse, ob der ungarische König da war, und machen dann so Sprachspiele, die vielleicht im englischen, elisabethanischen oder postelisabethanischen Zeitalter Sinn gemacht haben. Nee, irgendwie, du bist angeeckt und hast dich angesteckt und sprichst du im Versmaß? Nee, und das sind wirklich so Witze, die sehr, sehr schwer zu übersetzen sind und sehr, sehr schwer zu verstehen sind. Und die eingebettet in dieser Welt machen für mich Sinn. Und das war auch ein Grund, weswegen wir eine Situation gefunden haben, in denen die so klingen können.
1: So, und jetzt sage ich, wovon ich ganz schwer beeindruckt war. Es war der Schluss. Fand ich eine grandiose Lösung. Dass es eben kein Happy End ist, sondern dass sie völlig fassungslos eigentlich nur noch diesen verzweifelten Wutschrei loslassen kann, war ich, also das fand ich, ja, stark.
0: Es war eine, eine Suche definitiv für ein passendes Ende. Ich freue mich natürlich, dass das funktioniert hat, aber um ehrlich zu sein, freue ich mich auch über alle Momente, die irritieren, weil über die findet man ja genauso viel raus, für die, die funktionieren. Ich glaube, ich bin so ein Mensch, ich näher mich künstlerisch den Lösungen an. Die müssen bei mir immer so ein bisschen gären, sage ich dazu. Und in dem Fall war das auch so, weil die Irritation, die wir haben gegenüber dieser Geschichte, die ist immens. Und die haben wir auch wirklich sehr oft im realen Leben. Und es hat zwar gar nichts damit zu tun, aber der Moment, in dem beispielsweise Trump gewählt worden ist, das war 2016, ich kann mich noch erinnern, ich bin irgendwie aufgewacht und ich war noch so im Studium und hab irgendwie verschlafen. Und ich bin nie im Leben auf den Gedanken gekommen, dass das passieren kann. Nie. Also wirklich. Und dieser Schock, den gibt es in diesem Stück eben auch. Dass man nicht sich vorstellen kann, dass dieser Herzog all das gemacht hat. Und man dann am Ende denkt, war das sein Plan? Wollte er einfach ein Diktator sein? Was ist da? Und dieses Spiel mit der Regierenden, mit dem Volk, was da drin steckt, dem sind wir auf eine Art und Weise nämlich heutzutage auch ausgesetzt. Also wir können uns nicht den Dingen sicher sein. Also ich weiß nicht, ich bin aufgewachsen mit dem Glauben an eine NATO-gerechte Welt, sage ich mal, oder sozusagen UNO-gerechte Welt. Irgendwie es gibt das Bedürfnis nach Demokratie und Freiheit und das sind die obersten Werte. Und das hat sich einfach spätestens seit dem Krieg auch jetzt hier in Europa so vehement verändert. Das Thema hatten wir eben auch bei Draußen vor der Tür. Und das ist in Maß für Maß auf eine andere Art und Weise da, dass nämlich Politik sich zumindest aus meinem Empfinden her so stark verändert hat oder sozusagen so deutlich wird, dass sie selbst eine Art von Spiel spielt, von dem man sich nicht sicher sein kann, wie es endet. Und das Stück macht es eben auch.
1: Aber ist das nicht heute, also in der Politik genauso wie in dem Stück, es ist immer so vorhanden. Ja. Nur je weniger Gegenkraft zu erwarten ist, desto freier kann man zeigen, was man eigentlich für ein Arschloch ist?
0: Das finde ich eine sehr gute

0: These. Ja, ich meine, das ist halt das Ding, genau wie du das sagst, dieses Spiel der Politik, das theatrale Spiel der Politik, das hat er natürlich sehr facettenreich dort gezeigt. Und ich finde eben auch, wir können sehr, sehr viel dahingehend von dem Stück lernen oder uns anregen lassen. Was das genau verändert, das weiß ich nicht. Aber ich glaube schon, dass es wichtig ist, dass wir uns damit beschäftigen.
1: War dieser Schluss, so wie ihr ihn jetzt habt, mit diesem Schrei, war der geplant oder hat sich's im Proben ergeben?
0: Nee, es hat sich ergeben. Aber bei mir ergibt sich alles.
1: Zu Gast im Sektfrühstück Timon Jansen, Philipp Rubner und Clemens Ronkowski. Und wir sprechen über Maß für Maß.

0: So, am Ende der Sendung frage ich meine Gäste immer nach den Wünschen, Hoffnungen und Zielen. Wer möchte anfangen? Timon Jansen, Philipp Rubner oder Clemens Runkowski?
1: Ganz kurz, Wünsche verbunden mit dem Stück? Ah ja, okay. So frei. Ja.
0: Kannst auch sagen, ich möchte eine neue Feuerwehr. Geht auch.
1: Ach so. Also ich wünsche mir auf jeden Fall sehr stark, dass das Theater, dass die Selbstwirksamkeit des Theaters, und damit meine ich eben nicht die Institution, sondern eben das Zusammenspiel von dem Theater mit seinem Publikum, dass sich das immer wieder dessen gewahr wird, dass es immer wieder spüren kann, was es eigentlich erreichen kann. Also dieses Gespräch heute hat mir auch sehr viel Spaß gemacht dahingehend, dass wir gemeinsam darüber reden können, was ist denn jetzt eigentlich hier passiert und wie regt uns das an und in welchem Verhältnis setzen wir uns zu dem Thema und auch zu dem Stück. Und für mich ist es sehr, sehr wichtig, als Wunsch, dass wir in den Zeiten, in denen man das Gefühl hat, Kultur und auch Theater schafft vielleicht nicht in allen Punkten den Wandel, ob den digitalen, den thematischen Wandel, das sehe ich eben nicht so. Und deswegen bin ich natürlich auch in der Position, in der ich bin. Und momentan macht mir so eine Arbeit wie Maß für Maß einfach sehr viel Mut. Mut, weiterzumachen. Mut, sich mit Themen auseinanderzusetzen, die wirklich wehtun. Und gleichzeitig auch Mut, diesen Ort der Möglichkeiten feiern zu lassen. Und das ist vielleicht mein Wunsch und meine Anregung, da weiterhin offen zu sein für diese künstlerischen Prozesse.
0: Philipp Rubner.
2: Tja, sind drei große Worte, Wunsch, Hoffnung und Ziel. Ich bin nicht mal klar, ich kann ja nur von mir persönlich ausgehen. Ich für mich persönlich würde mir wünschen, dass ich meinen Beruf, den ich gefunden habe, weitermachen darf und kann. Dazu hoffe ich, dass ich immer auf Leute treffe, die mit mir gemeinsam das machen wollen und dürfen. An Häusern in der Welt, mit Menschen in der Welt. Das ist dann aber auch schon das Ziel, was man, glaube ich, erreichen kann, gemeinsam diesen Beruf weiter auszuüben oder auszubauen. Das kann ein Ziel sein. Ja, Ziel, ja.
0: Clemens Runkowski.
3: Also ich muss dran denken, dass wir auch immer wieder kulturelle Krisen haben, dass zum Beispiel immer weniger Menschen in Konzerte gehen oder Veranstalter immer weniger sich trauen, Live-Musik zu veranstalten. Und da wünsche ich mir, dass das weiter bestehen bleibt oder nochmal Schwung aufnimmt. Ich kenne ganz viele Musiker, die gerade wenig zu tun haben. Ich wünsche mir Theater, die auch Live-Musik machen. Das wird auch immer weniger. Und ich habe auch ein Kollektiv, wo wir Theatermusik machen, zu viert, wo auch meine Brüder dabei sind. Und da sehe ich, dass das immer auch ein Kampf ist. Wann kann sich ein Theater Live-Musik leisten? Und das ist natürlich auch mit der Politik verbunden. Und ich sehe sowohl in der Hochschule, wo ich arbeite, und in anderen Hochschulen, dass überall gekürzt wird. Und das, was einmal gekürzt ist, kommt ganz schwer meistens nicht mehr zurück. Und ich wünsche mir, dass Theater subventioniert werden und dass Hochschulen weiter mit finanziellen Mitteln ausgestattet werden. Leben wir in sehr schwierigen Zeiten und da habe ich ein bisschen Angst und ich versuche da optimistisch zu bleiben, aber bin manchmal auch ein bisschen wütend oder ich wünsche mir, dass sich das umdreht sozusagen und dass die auch Politiker feststellen, wie wichtig Bildung ist, wie wichtig Kultur, wie wichtig Theater ist. Gerade jetzt in den Zeiten, wo auch die Demokratie wackelt, das macht mir sehr große Sorgen und da wünsche ich mir eine große Gegenbewegung, ein großes Protestieren, ein stabil bleiben, ein Weitermachen der richtigen Kräfte und der freiheitlichen demokratischen Kräfte.

0: Das war's, das Sektfrühstück auf Radio Lotte. Meine Studiogäste heute waren Timon Janssen, Philipp Rubner, Clemens Rönkowski. Unser Thema Maß für Maß. Die nächste Vorstellung ist am 30. Mai. Und die Wiederholung dieser Sendung gibt's am kommenden Donnerstag um 16 Uhr. Am Mikrofon verabschiedet sich, danksagend für Ihre Aufmerksamkeit, Svea Geeske. Dankeschön.
1: Vielen Dank.
2: Vielen Dank.
3: Danke.

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2: Weimar ehrt zwei Bürger für langjähriges Ehrenamt. Kinderhaus im Rennen um Publikumspreis und HFM setzt Untersuchungskommission nach Missbrauchsvorwürfen ein. Weimar hat am Dienstagabend zwei Bürger mit der silbernen und der goldenen Ehrennadel ausgezeichnet. Laut einer Mitteilung der Stadt fand die Verleihung beim Jahresempfang des Oberbürgermeisters in der Weimar Halle statt. Petra Witzel erhielt die silberne Ehrennadel für ihre musikalische Nachwuchsarbeit, die sie seit einem halben Jahrhundert ausübt. Sie hat in 4 Weimarer Kindergärten die instrumentale Früherziehung aufgebaut und damit den Nachwuchs für das Jugendblas- und Schauorchester Weimar gesichert. Seit 2007 leitet sie das Kinderorchester. Die goldene Ehrennadel ging an Dieter Höhnel. Er ist seit fast 30 Jahren Vorsitzender des Freundeskreises des Goethe-Nationalmuseums. Er gewann Förderer, knüpfte Netzwerke und warb Mittel ein, unter anderem für die Restaurierung von Goethes Privatbibliothek und den Erhalt für das Wielandgut in Osmanstedt. Die goldene Ehrennadel ist die höchste Auszeichnung, die die Stadt Weimar für bürgerschaftliches Engagement vergibt. Das Kinderhaus Weimar ist im Rennen um den Publikumspreis des Deutschen Kinder- und Jugendpreises. Noch bis zum 26. Mai kann online abgestimmt werden. Angetreten ist die Einrichtung mit ihrem inklusiven Theaterprojekt Bühne der Träume. Es richtet sich an Kinder und Jugendliche zwischen 4 und 22 Jahren. Viele der Beteiligten wuchsen in finanziell prekären Familienverhältnissen auf oder haben einen Flucht- und Migrationshintergrund. Andere haben Beeinträchtigungen oder werden kaum kulturell gefördert. Das Projekt gibt ihnen Raum, ihre kreative Neugier zu entfalten. Gemeinsam bringen sie Märchen auf die Bühne. Laut Deutschem Kinderhilfswerk stehen bundesweit 14 Projekte zur Wahl. Wer für das Weimarer Projekt stimmen möchte, findet die Abstimmung im Netz unter dkhw.de/dkjp. Der Publikumspreis ist mit 3.000 Euro dotiert. Die Preisverleihung findet am 22. Juni im Europapark in Rust statt. Die Hochschule für Musik Franz Liszt Weimar reagiert auf schwere Missbrauchsvorwürfe. In der Mitteilung zufolge prüft eine Untersuchungskommission nun die Anschuldigungen. Im ARD-Magazin Report Mainz wurde am 19. Mai geschildert, dass ein ehemaliger Lehrbeauftragter während einer Hochschulexkursion eine Schülerin des Musikgymnasiums sexuell belästigt habe. Dem Bericht zufolge habe zudem ein Professor der damals Betroffenen eine Mitschuld gegeben und damit den Täter geschützt. Die Hochschulleitung war vor der Ausstrahlung mit den Vorwürfen konfrontiert worden und setzte sofort eine Untersuchungskommission ein. Gespräche mit damals beteiligten Personen wurden inzwischen geführt oder angeboten. Hochschulpräsidentin Anne-Kathrin Lindich erklärte, die HFM nehme die Vorwürfe ernst und zweifle sie nicht an. Sie bat im Namen der Hochschule alle Personen um Entschuldigung, die dort solches Leid erfahren mussten. Die sofortige Aufarbeitung habe oberste Priorität. Die Untersuchung ist noch nicht abgeschlossen. Sollten sich eigene Versäumnisse der Hochschule bestätigen, übernehme sie nach eigenen Angaben die volle Verantwortung. Der Senat der Bauhaus-Universität Weimar hat am Mittwochabend die Abwahl von Kanzler Horst Henrici auf den Weg gebracht. Das berichtet der MDR. Laut einer Universitätssprecherin reagierte das Gremium damit auf die angespannte Finanzlage der Hochschule sowie auf Kritik an Kommunikation und Entscheidungsprozessen in der Hochschulleitung. Über eine mögliche Abwahl des Kanzlers müsse nun die Universitätsversammlung entscheiden. Ebenfalls auf der Tagesordnung stand eine mögliche Abwahl von Präsident Peter Benz, die fand im Senat allerdings keine Mehrheit. Vor der Sitzung hatten sich rund 50 Studierende versammelt und mit dem Präsidenten solidarisiert. Die Hochschulleitung arbeitet unterdessen nach eigenen Angaben weiter an einer finanziellen Stabilisierung und strategischen Neuausrichtung der Universität. Wer einen Wunsch für die Zukunft hat, kann ihn heute Vormittag auf dem Weimarer Herderplatz auf eine Tontafel schreiben. Die Künstlerin Cosima Göpfert und die Lebenshilfe Apolda Weimar laden dazu ein. Anlass ist der heutige Tag der kulturellen Vielfalt des Deutschen Kulturrats. Die Aktion Anklangvisionen der Zukunft findet von 9.30 Uhr bis 11.30 Uhr vor dem Hauptportal der Herder Kirche statt. Alle Beiträge werden anschließend auf Ton gebrannt und im Spätsommer beim Kunstfest ein Teil der Installation Archiv der Wünsche. Weitere Sammeltermine gibt es am 21. Juni zur Fête de la Musique und am 21. August zur Eröffnung des Kunstfests. Das waren die Nachrichten auf Radio Lotte Weimar mit Michael Tuscher.

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1: Das Sommersemester an der VHS steht quasi in den Startlöchern. Welche Themen und Angebote erwarten die Besucherinnen und Besucher in diesem Jahr? Darüber spreche ich heute mit Katharina Löschner, Leiterin an der VHS Weimar. Und ich sage es einfach mal, schön, dass Sie da sind.
2: Vielen Dank für die Einladung.
1: Bitteschön. Ja, wie gesagt, das Sommersemester beginnt bald, glaube ich, am 6. Juni geht's los.
2: Am 6. Juli.
1: Juli. Mhm. Juli, einen Monat wieder verschätzt. 6. Juli ist der Starttermin. Worauf dürfen sich die TeilnehmerInnen diesmal denn so freuen?
2: Die Volkshochschule lädt zur Sommer-VHS ein und wie wir es gerade schon gesagt haben, wir starten am 6. Juli. Die Kurse finden bis Ende August statt. Mit dem Programm, also das Programm möchte in der kreativen Zeit der Sommerpause natürlich Neugier wecken und Begegnungen ermöglichen. Dafür ist die VHS ja immer gut. Freude am Lernen bereiten und Perspektiven öffnen. Es gibt Schwerpunkte. Zum einen natürlich für die Kinder und Jugendlichen, für die das ja die Kernferienzeit ist im Sommer, haben wir 5 Angebote in der jungen VHS. Man kann sich zum Nähen anmelden, wenn man möchte, Tastschreiben ausprobieren, um schneller tippen zu können auf dem Computer oder programmieren.
1: Auch programmieren sogar. Spannend.
2: Ja, okay. Und was wir auch haben, sind natürlich wieder im Angebot die beliebten Talent-Campus-Kurse mit unseren langjährigen Bündnispartnern, die wirklich immer tolle Sachen aus dem Hut zaubern für die Ferien. Das geht ja immer eine oder sogar fast 2 Wochen. Da ist wieder der Kinder- und Jugendzirkus Tasifahren dabei, das Kinderhaus der Schwungfabrik e.V., das Mehrgenerationenhaus Weimar-West und Schöndorf, wer dort wohnt, oder auch die Jugendclubs vortrefflich und das Café Conti. Also das wären die Schwerpunkte für die Kinder und Jugendlichen in den Ferien. Für die Erwachsenen haben wir natürlich auch einen Schwerpunkt gesetzt. Da geht es zum einen ums Kochen. Wer sommerlich leicht kochen möchte, vegetarisch oder Sommerrollen.
1: Ich spüre das große Salatrezept.
2: Ja, man muss sich überraschen lassen, würde ich sagen. Und dann haben wir noch Bewegungskurse. Wer meditieren möchte im Sommer.
1: Auch sehr spannend.
2: Findet ein Angebot und es gibt einen Sommersprachkurs Spanisch. Wer das schon immer mal machen wollte und vielleicht sogar in den Ferien nach Mallorca oder so fahren will, kann dann vorher noch bei uns, ist herzlich eingeladen, den Spanischkurs mitzumachen.
1: Was sind das so für Zeiträume? Also wie lang gehen diese Kurse dann? Wie werden die, in welchem Rhythmus werden die angeboten? Wöchentlich oder wie findet das statt?
2: Ja, eine Woche.
1: Statt. Okay.
2: Genau. Aber ein anderer Schwerpunkt, den würde ich auch sehr gerne nennen, weil wir finden den sehr wichtig an der Volkshochschule. Das ist unser Anliegen, ja auch Themen anzubieten, die den Menschen so ein bisschen unter den Nägeln brennen und wofür man also außerhalb der Ferienzeit oder der Sommerpause vielleicht keine Zeit hat, weil man arbeiten muss, ist das Thema KI und der Umgang mit Smartphone und PC. Also jetzt im Sommer haben wir wieder einen starken Schwerpunkt gesetzt auf Kurse rund um die Frage, wie gehe ich optimal und geschickt mit neuen Technologien und insbesondere KI um.
1: Das sind dann so Workflow-Kurse, wo es halt darum geht, um die Anwendung. Ich habe schon ein bisschen reingerochen.
2: Ja, also da sind wirklich viele Angebote jetzt diesmal bei. Das heißt, ich weiß nicht, ob wir jetzt die Zeit haben, da so detailliert reinzugehen. Aber also es geht vor allem darum, erstmal sich zu orientieren, zu verstehen, was bedeutet das, wenn ich KI nutze? Welche Konsequenzen hat das und welche Ergebnisse bekomme ich denn, wenn ich KI-Angebote, wie formuliert man das eigentlich? KI-Apps oder?
1: KI-Anwendung oder?
2: Anwendung,
1: KI-Programme vielleicht
2: KI-Programme,
1: auch.
2: Da gibt es mittlerweile einige. Und
1: ja.
2: Auch da muss man sich erstmal durchwursteln, würde ich sagen.
1: Es kommen auch gefühlt immer wieder neue dazu.
2: Zur Orientierung im Dickicht künstlicher Intelligenz gibt es einen Online-Kurs. Oder auch, wie man optimal Ergebnisse erzielt, wenn man KI nutzt. Denn manchmal, einige haben es vielleicht schon ausprobiert, man fragt die KI was und es kommt ganz viel Ergebnis und das muss man ja auch erstmal einordnen können.
1: Auf jeden Fall. Also, und man merkt es dann halt auch manchmal, wer mit solchen Ergebnissen arbeitet. Aber das ist eine ganz andere Thematik. Die VHS hat ja auch ihren Internetauftritt überarbeitet.
2: Ja.
1: Wie lief denn die Gestaltung der neuen Webseite ab? Also was ist da passiert?
2: Also das ist so, dass wir, wer an der Sommer-VHS teilnehmen möchte, kann sich online anmelden.
1: Mhm.
2: Und wir haben, wer das jetzt versucht, wird sehen, dass wir eine neue Webansicht haben. Also es ist zwar noch die alte Webseite, vhs-weimar.de, aber ein neues Design. Wir haben hier ein System-Update verbunden mit kosmetischen Eingriffen, würde ich sagen. Und mussten die Seite anpassen. Da kamen wir jetzt nicht rum. Die war schon ein bisschen veraltet in der Technik. Es musste ihnen jetzt eine neue Funktion mussten eingebaut werden. Und das haben wir genutzt, um auch die Seite ein bisschen übersichtlicher zu machen, ein bisschen heller zu gestalten, die Informationen mal wieder neu zu sortieren. Also möchte alle herzlich einladen, mal raufzuschauen und die Kurse durchzuscrollen und ja, vielleicht auch ein bisschen was zu unseren Projekten zu lesen. Ja.
1: Gibt es da eigentlich Neuigkeiten bezüglich Projekte? Also da ist ja dann und wann auch mal wieder was am Start?
2: Erstmal nicht. Also wir haben uns entschieden, unser Projekt zum Volkshaus noch ein bisschen zu genießen. Mhm. Über die Sommerzeit ist auch unsere Semesterausstellung noch zu sehen. Sind alle herzlich eingeladen, durch unsere Flure zu gehen. Und wir haben uns ja historisch mit dem Thema beschäftigt. Und man kann sich also die Ausstellungstafeln noch ansehen, sich an die Hörstation setzen. Wir haben ja dieses historische Radio gebaut, in das der Podcast eingebaut ist. Und man kann einfach vorbeischauen und sich die Kopfhörer aufsetzen und mal reinhören. Das ist über den ganzen Sommer möglich.
1: Wer natürlich dazu noch gar nicht die Gelegenheit hat, hat natürlich diese vielleicht in der Sommerzeit, wenn er halt ein bisschen weniger ansteht oder man gerade Urlaub hat oder. Das ist eine schöne Idee tatsächlich. Und ja, gibt es Veranstaltungen, die vielleicht auch anstehen bezüglich des Sommers oder ja, also nur die Kurse oder ja?
2: Ja, spezielle Angebote. Das Haus steht jederzeit für alle zur Verfügung. Man kann immer mal vorbeischauen. Wir haben, wie gesagt, es läuft das Sommer-VHS-Programm. Wir freuen uns, wenn Menschen vorbeischauen und vielleicht auch mal Wünsche äußern und uns sagen, was sie sich wünschen fürs Herbstsemester.
1: Wie kann man denn das tun? Einfach vorbeikommen oder einfach mal eine E-Mail schreiben?
2: Einfach vorbeikommen, einfach eine E-Mail schreiben, einfach anrufen. Oder vielleicht auch nochmal auf unserer Projekt-Webseite vorbeischauen. Das fällt mir jetzt noch ein zur Semesterausstellung. Wir haben ja diese tolle Projekt-Webseite volkshaus.vhs-weimar.de und auf der Seite werden auch noch Informationen und weitere Termine zum Projekt veröffentlicht, wenn es denn soweit ist. Kann man öfter mal vorbeischauen.
1: Sind da ziemlich in die Breite gegangen, also nicht nur die Websites. Es gab auch, glaube ich, ein Druckerzeugnis, soweit ich weiß, oder?
2: Ja, man kann sich auch gern das Projekt, also das Buch zum Projekt kaufen. Das kostet 7 Euro und gibt wesentlich mehr her, als der Preis aussagt.
1: Alles klar. Ja, das sagte Katharina Löschner, Leiterin an der VHS Weimar. Ich sprach mit ihr über das kommende Sommersemester. Nicht nur darüber sprachen wir. Und ja, vielen Dank für das Gespräch und einen erfolgreichen Start ins neue Semester, also Sommersemester.
2: Ich bedanke mich auch. Bis bald.
1: Bis bald.

0: Ordnung und drehen. Gut.
1: Die Hochzeit ist diesen Samstag. Welche Geschichten bringst du?
2: Du meinst in meiner Rede?
1: Ja. Unsere erste Begegnung?
2: Ja.
1: Okay, auch unser erstes Date?
2: Ja, na klar.
1: Fuck!
2: Hey, keiner zwingt dich zu einer Rede.
3: Du meinst also, Charlie ist deine erste...
1: Liebe? Ja.
3: Erste Liebe oder erster Crush?
1: Beides, denke ich. Ist das verrückt?
3: Mit 30?
2: Ich will auch was sagen über ihr Lachen. Weißt du, es ist wirklich süß, aber irgendwie auch...
4: Ziemlich abtörend.
3: Vor unserer Hochzeit haben wir dieses Spiel gemacht, uns jeweils das Schlimmste zu sagen, was wir je getan haben.
2: Echt jetzt?
4: Ich erzähle euch meins, wenn wir es alle tun. Einverstanden?
3: Was hast du getan?
4: Dieser Hund.
3: Überall Bierflaschen und Pornoheftchen.
2: Du hast ihn eingesperrt die ganze Nacht?
3: Ja.
2: Das Schlimmste, was ich hier getan habe. Ich.
1: Okay, ich...
3: Ist das dein Ernst?
1: Tut mir leid.
2: Ich bestelle Uber.
5: Heute wird's dramatisch bei der Filmkritik, denn es geht um das Drama nochmal auf Anfang vom norwegischen Regisseur Christopher Borgli. In den Hauptrollen zwei der meiner Meinung nach coolsten Hollywood-Stars, die es aktuell so gibt, Zendaya und Robert Pattinson. Und das hier hat nichts mehr mit Twilight oder Disneys Casey Undercover zu tun. Pattinson und Zendaya sind nun schon seit längerer Zeit feste Schauspielgrößen und das Drama bestätigt erneut, dass das absolut gerechtfertigt ist. Das Poster und die Storybeschreibung wirken unscheinbar, aber hier erwartet euch keine klassische Romantic-Comedy. Es wird unangenehm, psychologisch komplex und erfrischend anders.

Zendaya spielt Emma und Robert spielt Charlie. Emma und Charlie sind beide eher introvertiert. In einem Coffeeshop überwindet sich Charlie auf Emma zuzugehen, überdenkt aber alles doppelt und dreifach und vermasselt es beinahe. Doch Emma findet's irgendwie charmant. Aus diesem unbeholfenen Kennenlernen entwickelt sich eine innige Beziehung. Das wirkt authentisch, sympathisch und wir alle lachen mit. Die beiden haben eine tolle Chemie und das größte Ereignis ihrer Beziehung steht bevor, die Hochzeit. Doch ein Abend bzw. eine Beichte an diesem Abend wird ihr Leben und ihr Miteinander für immer verändern. Das stellt den ganzen Film auf den Kopf. Jetzt geht's erst so richtig los. Wie gehen Sie mit der Situation um? Kann man das überhaupt aufarbeiten? Wird es sogar gefährlich? Fragen über Fragen. Die Gedanken kreisen, die vermeintlichen Freunde lästern und der große Tag rückt immer näher. Na klasse, dabei hat alles so cool und friedlich begonnen. Selbstverständlich verrate ich nicht, was an diesem Abend gesagt wurde. Das würde den Film ruinieren, aber macht euch auf was gefasst. Denn dann tauchen Zendaya und Pattinson auch erst so richtig in ihre Rollen ab und zeigen, was sie drauf haben. Der Film geht auch clever mit Paranoia und den Emotionen des Publikums um. Das Drama entwickelt sich zu einer Therapiestunde, bei der man innerlich hin und her gerissen ist. Hier wird nicht plump geschockt oder auf die Tränendrüse gedrückt, hier wird richtig psychologisiert. Also das Drama verdient sich unsere Reaktion. Lachen, bis das Lachen im Halse stecken bleibt und Anspannung, die sich vielleicht in Tränen auflöst. Das ist auch eine der größten Stärken des Films, seine Unberechenbarkeit. Also ich persönlich habe eine Komödie erwartet, die vielleicht ab und zu mal ein wenig edgy wird, aber das Drama ist viel klüger und durchdachter, als man denkt. Ach ja, und mit Paranoia meine ich, dass sich die Wahrnehmung aller nach der Beichte ändert. Situationen werden rückwirkend neu interpretiert und auch Angst macht sich breit, dort wo vorher noch alles in Ordnung war. Ihr kennt das sicherlich auch. Denkt man jeden Tag mehrmals an ein gelbes Auto, dann wird man es auch im Alltag sehen. Tja, wenn es hier nur um ein gelbes Auto ginge. Geht auf jeden Fall unvoreingenommen in den Film hinein. Lasst euch nicht spoilern. Das Drama spielt mit euren Erwartungen und das ist bei diesem Filmerlebnis die halbe Miete. Von mir gibt es eine klare Empfehlung.

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1: Cannabis ist ein Thema, das seit der Teillegalisierung in Deutschland noch stärker diskutiert wird als zuvor. Gerade bei Kindern und Jugendlichen sehen Fachleute weiterhin Risiken, insbesondere in Bezug auf die Entwicklung. Und deshalb startet in der Stadt Weimar jetzt ein neues Präventionsprojekt. Dabei geht es darum, junge Menschen und Eltern besser zu informieren, frühzeitig ins Gespräch zu kommen und Unterstützung anzubieten. Wie genau das aussehen soll und warum Aufklärung so wichtig ist, darüber spreche ich jetzt mit Mandy Leube von der Stadt Weimar und Beatrice Stelter von der Suchthilfe in Thüringen. Erstmal schön, dass ihr da seid. Hallo.
2: Hallo.
3: Hallo.
1: Dann starten wir mal direkt rein. Können Sie vielleicht ein bisschen das Projekt zur Cannabisprävention näher vorstellen?
2: Also es ist eigentlich eher eine Informations- und Meldekette, wenn man so will, auf die wir uns in der Stadt Weimar in einem Arbeitskreis, den wir vor anderthalb Jahren, glaube ich, schon fast gegründet haben, wo es darum geht, wie reagiert man denn jetzt auf Jugendliche, die man mit Cannabis oder beim Cannabiskonsum erwischt, in Anführungsstrichen, oder auf die man aufmerksam wird. Weil vor 2024, als es die Legalisierung noch nicht gab, die Teillegalisierung, ist das ja alles unter Strafrecht gefallen. Und Jugendliche, die dem Ordnungsamt oder der Polizei aufgefallen sind, haben sich automatisch strafbar gemacht. Und es ist dann quasi an die Gerichte weitergeleitet worden. Und schlimmstenfalls kam es zu einem Verfahren oder auch sogar zu einer Verurteilung. Ne? Mhm. Das waren dann keine Haftstrafen oder so und auch nicht sofort ein Arrest, aber zumindest mit Auflagen verbunden. Meistens auch erstmal mit der Auflage verbunden, sich in eine Suchtberatungsstelle zu begeben, eventuell Drogentests zu machen. Also es griff quasi gleich so die Jugendgerichtshilfe und das Jugendschutzgesetz. So, und das ist mit der Teillegalisierung weggefallen. Und für uns in der Beratung hieß das, dass mindestens 30 Jugendliche im Jahr keine Beratung mehr gekriegt haben, die irgendwie aufgefallen sind. Und da wir in der Vergangenheit auch die Erfahrung gemacht haben, dass auch die eben mit Weisungen gekommen sind, dass davon tatsächlich auch, ich würde mal sagen, 90% wirklich eine Problematik hatten, war halt klar, die fallen jetzt raus.
1: Ja.
2: Ne? Also vorher, der Weg war auch nicht glücklich. Da war auch, dass man gesagt hat, na okay, da wird teilweise mit Kanonen auf Spatzen geschossen, ne? Und das hat für Jugendliche teilweise massive Auswirkungen gehabt, wenn das schon ein Eintrag im Strafregister war.
1: Ja.
2: Aber es war zumindest eine Möglichkeit zu handeln oder an die ranzukommen. Ne?
1: Und da hat man jetzt halt wirklich auch gehört, weil sich die Umstände auch verändert haben, macht es halt jetzt auch Sinn, das Projekt ins Leben zu rufen. Ja, was sind denn die größten Risiken vom Cannabiskonsum für die Jugendlichen?
2: Ich sag mal so, die Psychiatrien, die Kinder- und Jugendpsychiatrien waren ja nie begeistert von der Teillegalisierung, weil die einfach einen Zulauf gehabt haben über die letzten Jahre, Jahrzehnte schon von Jugendlichen, die aufgrund der viel stärkeren Wirkung, die es im Verlauf gab, also das Cannabis ist ja so stark verändert, dass der THC-Gehalt einfach extrem hoch ist. Und das hat zur Folge, dass gerade bei jungen Menschen das Risiko von einer Überdosierung ganz akut da ist. Und dann aber auch, dass eben solche drogeninduzierten Psychosen auftreten, also Verfolgungsgedanken, dass eben akut eine Aufnahme in der Psychiatrie nötig ist und aber auch Entwicklungsverzögerungen, Störungen, die sich dann im Leistungsversagen oder Abfall auch in der Schule verändern oder so eine Trägheit und Antriebslosigkeit, die eben nicht nur auf Pubertät zurückzuführen ist, sondern tatsächlich eine Auswirkung von Cannabiskonsum im jugendlichen Gehirn ist. Also es ist schon deutlich was anderes, ob jemand mit 12 anfängt zu kiffen, mit 14 oder mit 22.
1: Na klar, und man hört jetzt auch, es gibt ja eine breite Welle dann doch an Symptomen. Und würdet ihr sagen, dass die Teillegalisierung dann auch teilweise dafür gesorgt hat, dass das unterschätzt wird?
2: Also da haben wir in der Beratungsarbeit eigentlich schon vorher gab es diese Unterschätzung von Cannabis. Also weil die Wahrnehmung in der Gesellschaft ist ja schon längst vor der Legalisierung, vor der Teillegalisierung, ja, okay, das ist eine weiche Droge, das ist eine harmlose Droge, da passiert nicht so viel. Ja. Und das mag ja auch bei erwachsenen Gelegenheitskiffern so sein. Ne? Und da ist dann auch der Vergleich zwischen Menschen, die regelmäßig Alkohol trinken und Menschen, die ab und zu mal kiffen. Wo sind die Risiken größer? Das kann man da durchaus einen Unterschied sehen und auch diskutieren. Aber bei Jugendlichen halt nicht. Also da ist es schon immer Mist und noch nie eine harmlose Droge gewesen, ne, für Jugendliche. Wie auch Alkohol für Jugendliche auch keine harmlose Droge ist. Ne?
1: Da merkt man auch wirklich, was das Alter ausmacht und warum Total. Das so wichtig ist. Und wie sieht das jetzt aus? Also wie werden die Jugendlichen und auch die Eltern, ne, der Jugendlichen dann vor Ort aufgeklärt im Rahmen des Projekts?
3: Wir treffen uns ja jetzt schon regelmäßig seit letztem Jahr in unserer Arbeitsgruppe, an der tatsächlich viele Partner auch mit sich mit einbringen. Das heißt, die von der Polizei, Präventionsbeauftragte, das Ordnungsamt, wir als Familienamt, ich bin Koordinatorin im Kinderschutz. Wir haben Kollegen dabei aus dem Regionalsozialdienst. Die sind natürlich auch dafür zuständig, zu schauen, wie geht es Kindern und Jugendlichen? Tangiert es auch Gefährdungsmomente, also gerade bei riskantem Konsum? Und wir haben eine Mitarbeiterin dabei von der Kinder- und Jugendförderung, das heißt im Präventionsbereich, der in Projekte an Schulen, an Kitas und offene Kinder- und Jugendarbeit genau anbieten und eben auch schauen, was haben wir für Präventionsangebote. Und Frage war, wie erreichen wir durch dieses Projekt jetzt Eltern? Wir haben das so geplant, dass wenn zum Beispiel Jugendliche in der öffentlichen Kontrolle auffallen, entweder der Polizei oder dem Ordnungsamt, dass die Jugendlichen informiert werden, dass die, also sie sind verpflichtet auch, diese beiden Stellen, die Eltern zu informieren. Das kann schriftlich erfolgen. In der Vergangenheit war das auch manchmal bei der Polizei so gegeben, dass die Eltern natürlich mündlich direkt, ne, informiert wurden, sofort. Und wir haben uns jetzt überlegt, dass es auf schriftlichen Wege passiert. Verpflichtend wissen dann die Eltern, dass ihr Kind aufgegriffen wurde mit Cannabis und sie bekommen einen Beratungstermin in der Suchtberatungsstelle angeboten, mit der Bitte, diesen wahrzunehmen. Und wenn die Eltern dem aber nicht nachkommen, dann haben wir als Familienamt und Ordnungsamt abgestimmt, dann wird es mit einer Frist von einem Monat unser Familienamt informiert, also der Regionalsoziale Dienst. Und die Sozialarbeiter können dort nochmal auch stärker überprüfen mit den Familien zusammen. Also findet dort möglicherweise ein riskanter Konsum statt und wir haben die Möglichkeit, direkt Kontakt aufzunehmen zu den Familien. Möglicherweise auch mit Jugendgerichtshilfe, also meistens sind die Jugendlichen natürlich auch nicht das erste Mal, dass die sozusagen ins Radarlicht fallen, sondern wie Beatrice Schelter schon gesagt hat, dass es mitunter eben auch Jugendliche sind, die in Jugendklicken unterwegs sind, wo es schon mehrere Vorkommnisse auch gegeben hat.
1: Ja, und wir haben jetzt ja wirklich gehört, ne, dass die Symptome nicht harmlos sind, dass das Alter eine große Rolle spielt und dass es wichtig ist, darüber aufzuklären. Aber es gibt natürlich dann auch Angebote für die Hilfe. Also man kann sich an Menschen wenden, die dann helfen und auch beraten. Und jetzt nochmal abschließend gefragt, was wünscht ihr euch denn, wenn ihr das sagen könntet, langfristig für das Projekt? Welchen Effekt wollt ihr erzielen? Und könnt ihr schon sagen, wo die Reise noch hingehen wird vielleicht?
2: Also was ist das Projekt schon erreicht? Hat es dadurch, dass es diese Arbeitsgruppe gibt und auch weitergeben wird, weil die Themen gehen nicht aus, dass allein da in allen Bereichen, die dort beteiligt waren, die Sensibilisierung schon stattgefunden hat. Ne? Also das Thema haben alle auf dem Schirm und das ist auch ziemlich, ja, also da sind wir auch, würde ich jetzt mal fast sagen, Vorreiter so ein bisschen in den anderen, also im Vergleich zu anderen Kommunen in Thüringen, dass sich da die Stadt und die beteiligten Träger alle drauf geeinigt haben, okay, wir machen das jetzt so, wenn wir Jugendliche sehen, kriegen die Jugendlichen und Eltern Beratungsverpflichtung, ne? Und wenn der nicht nachgegangen wird, dann lohnt es sich da zu gucken, okay, gibt's eine Gefährdungssituation? Mhm. Weil um was anderes geht's ja nicht, ne? Einfach ins Gespräch zu kommen und rechtzeitig auf dem Schirm zu haben, ob da ein Kind oder ein Jugendlicher gefährdet ist. Da gibt dieses Cannabis-Konsumgesetz, Konsum-Cannabis-Gesetz nicht so viel her, was die Prävention betrifft. Und ansonsten wünschen wir uns natürlich, dass das auch die Aufmerksamkeit ein bisschen schärft und dass wir auch Eltern und Jugendliche wieder mehr ins Gespräch kriegen. Und es spricht sich ja auch rum. Also die beste Prävention machen die Jugendlichen untereinander selber. Und das hat sich auch in der Vergangenheit gezeigt, wenn die erstmal den Weg zu einer Hilfe gefunden haben, dann das hilft auch. Ne? Also wenn die, selbst wenn die dann 2 Jahre später sagen, ah, ich wollte jetzt doch noch mal kommen, weil jetzt ist ein Problem draus geworden, oder kommen mit Freunden vorbei. Das ist allein diesen Kontakt zu halten und auch als Stadt zu signalisieren, okay, wir haben das auf dem Schirm. Wir lassen euch Jugendliche und Eltern da nicht hängen. Das ist schon total hilfreich.
1: Genau, also miteinander reden, im Austausch bleiben und die Angebote wahrnehmen. Das sind, glaube ich, die Messages, die man dann auch mitnehmen kann. Genau, und über das neue Cannabis-Präventionsprojekt in Weimar habe ich mit Mandy Leube und Beatrice Stelter gesprochen. Dabei ging es darum, warum Aufklärung gerade für Kinder und Jugendliche wichtig ist, welche Risiken Cannabiskonsum vor allem in dem Alter mit sich bringen kann und wie die Stadt mit Präventionsangeboten frühzeitig unterstützen möchte. Außerdem haben wir dafür gesprochen, welche Hilfe es für Jugendliche und Eltern gibt. Ich danke euch beiden vielmals fürs Gespräch.
2: Gerne.
3: Gerne, danke.

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1: Hollywood in der Schule. An einem ganz normalen Schultag setzten sich Mia, Paul und Emma zusammen, um von ihrem großen Filmprojekt zu erzählen.
2: Wisst ihr, wir haben in der Schule einen eigenen Film gedreht.
3: Genau, aber bevor es losging, mussten wir erstmal uns eine Geschichte ausdenken.
4: Das war gar nicht so einfach, weil wir uns alle einig sein mussten.
2: Ja, und dann haben wir die Rollen verteilt. Das war schwierig.
3: Beim Drehen hatten wir dann auch ganz schön zu tun.
4: Vor allem mit dem Licht. Manchmal war es zu dunkel, manchmal zu hell.
2: Und dann mussten wir immer auf den Ton achten. Das Mikrofon durfte nicht zu weit weg sein.
3: Und ich erinnere mich noch ganz oft daran, wie oft wir Szenen neu drehen mussten, weil jemand einen Fehler gemacht hat.
4: Manchmal waren es sogar 10 Versuche. Das hat uns ganz schön Nerven gekostet.
2: Aber es hat auch viel Spaß gemacht, weil wir alle als Team zusammengearbeitet haben.
3: Und nach dem Dreh ging es dann zum Schnitt.
4: Das war spannend, aber auch schwierig. Ich habe zum Beispiel mal aus Versehen eine wichtige Szene gelöscht.
2: Zum Glück konnten wir das wieder herstellen.
3: Es war toll zu sehen, wie aus ganz vielen einzelnen Aufnahmen ein richtig cooler, großer Film wurde.
4: Und jetzt kommt das Beste. Unser Film wird im Eiermannbau gezeigt.
2: Außerdem wird er auch beim Schulfest vorgestellt.
3: Und wir freuen uns riesig darauf und hoffen, dass viele von euch kommen und den Film mit anschauen.
4: Dann könnt ihr sehen, was wir alles geschafft haben.
1: Und so erzählt Mia, Paul und Emma lebhaft von ihrem aufregenden Projekt. Eine Erfahrung, die sie miteinander geteilt haben und an die sie noch lange erinnern werden.
3: Gute Nacht und süße Träume.

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1: Herzlich willkommen bei Radio Grammophon. Heute wieder wie jeden Donnerstag on air aus Apolda. Wir freuen uns, dass ihr eingeschaltet habt.

0: Fachleiterin Marie-Louise Tetzlaff sitzt dafür heute bei uns im Studio. Hallo.
1: Hallo.
0: Wie wir erstmal alle unsere Gäste fragen, hast du schon ein Haus gebaut, einen Baum gepflanzt und ein Kind bekommen?
1: Das ist aber eine schöne Anfangsfrage, die ihr stellt. Ich glaube, zwei von dreien kann ich abchecken. Ich habe zwei Kinder und habe, glaube ich, ich habe einen Kleingarten und da habe ich einen Baum gepflanzt. Ja.
0: Das ist natürlich toll. Hast du hier im Weimarer Land einen Lieblingsort?
1: Im Weimarer Land, ich mag das Freibad in Osmanstedt. Das ist richtig cool und da gehe ich gerne mit meinen Kindern baden.
0: Was machst du, wenn du jetzt nicht gerade so an Kunstprojekten etwas machst oder Fördermittel beanträgst?
1: Das ist eine spannende Frage, weil ich das tatsächlich hauptsächlich mache. Das ist mein Hauptberuf, sag ich mal. Daneben arbeite ich noch in einem anderen Job, den ich nebenbei mache. Und bin sehr geprägt von dem Mama-Alltag und habe aber zum Glück auch so viel Freizeit, dass ich mich auch noch Dingen widmen kann, die mir ganz besonders viel Spaß machen.
0: Was macht dir da so viel Spaß?
1: Ich gehe gerne zum Sport. Ich treffe super gerne meine Freunde, die nicht alle hier in Weimar leben, sondern auch ein bisschen weiter weg. Gehe gerne auf Reisen, mache gerne Städtetrips. Das muss unbedingt mein Mann hören, weil der hasst es nämlich. genau, das sind so Dinge, die ich gerne mache.
0: Hast du da so eine Lieblingsstadt?
1: Es gibt eine Million Städte, die mir richtig gut gefallen und nächste Woche besuche ich Hamburg und darauf freue ich mich ganz besonders.
0: Ja. Das klingt sehr toll. Du bist ja auch beim Gaswerk Weimar und seid da ganz viel im Landkreis unterwegs. Was ist dieses Gaswerk und was macht ihr da so für Projekte?
1: Das Gaswerk Weimar ist, ich glaube, ich hole mal ein bisschen aus, um es gut zu beschreiben. Also das Gaswerk ist das. Der Name kommt vom Ursprung, also es war das alte Gaswerk in Weimar. Da wurde bis in die 60er Jahre einfach das Gas für die Stadt vertrieben und produziert und weitergeleitet, bis es dann stillgelegt wurde. Und daraufhin hat sich war das ein Brachland, sage ich mal, so eine große Fläche, die da dazugehört. Und da hat sich ein damaliger Produktdesign-Student umgeschaut nach Räumlichkeiten, die er während seines Studiums braucht, um zu experimentieren, um zu bauen, und hat sich dann dort eingenistet und hat ganz viel Dinge dort umgesetzt. Und dann ist es 2018 zum Verein geworden, nämlich zum Gaswerk Weimar e.V. Mit Fokus auf kultureller Bildung, auf Kunstproduktion, auf Ausstellungsräumen. Das erstmal so ganz grob umrissen. Ja.
0: Gibt es da so Projekte, die ihr so derzeit macht?
1: Wir machen super viele Projekte. Wir wissen gar nicht, wo uns der Kopf steht, um ehrlich zu sein. Wir haben das Jahr voll. Also wir machen neben kultureller Bildung, also das heißt Projekten, die wir mit Schulen beispielsweise umsetzen oder Kindergärten auch, haben wir ein laufendes Programm, nämlich den Kulturbrunch, der immer wieder stattfindet bei uns. Das heißt, wir öffnen unsere Räume und laden die ganze Stadt ein, also eine ganz breite Zielgruppe von Kindern bis Jugendliche über Senioren, die uns kostenfrei besuchen können, und da werden Workshops angeboten. Es gibt ein kostenfreies Essen für alle. Und es gibt ein Kulturprogramm. Also manchmal ist der Zirkus da mit einem Mitmachprojekt. Es gibt Kindertheater, das Stellwerk beispielsweise aus Weimar war letztens bei uns und hat uns ein super schönes Stück gezeigt. Also nicht nur uns, sondern natürlich auch allen Gästen, die da hinkommen. Und es hat sich mittlerweile sehr gefestigt in unserem Programm und es wiederholt sich immer wieder. Ja.
0: Was ist so deine Motivation, bei solchen Projekten mitzumachen und organisieren?
1: Die Hauptmotivation ist, glaube ich, meine liebe Kollegin Janan, die muss ich hier auch erwähnen, weil sie mit Herzblut einfach an den Dingen dabei ist. Und sie hat super viele, super tolle Ideen, die sie immer wieder reinbringt und die es nie langweilig

0: heilig werden lässt. Also was dann natürlich zehrt, ist Antragstellung. Du hast das eingangs erwähnt. Das bleibt nicht aus. Das muss man als Kulturverein einfach machen, um überleben zu können. Genau, aber der Fokus liegt immer wieder auf einem herzlichen Miteinander, auf einem schönen Lachen während der stressigen Arbeit. Und ja, das macht es einfach super schön.
1: Wie kam es dazu, dass du zum Gaswerk gekommen bist?
0: Durch ein, ja, also ich bin, habe soziale Arbeit studiert in Jena an der FH und habe über 12 Jahre in Weimar als Sozialarbeiterin gearbeitet, in einem Beratungsprojekt, sag ich mal, und habe da ganz viele soziale Akteure kennengelernt, die in Weimar schon tätig sind. Genau, und dann bin ich 2016 Mama geworden und ich habe meine Kollegin schon genannt, Janan ist in diesem Jahr auch Mutter geworden und wir haben uns durch Zufall immer mit unseren Kinderwägen auf dem Weg getroffen und irgendwann haben wir uns angefreundet, weil wir in der gleichen Situation waren und daraus ist eine sehr, sehr tiefe Freundschaft entstanden und so habe ich das Gaswerk kennengelernt und so habe ich die Arbeit des Gaswerks kennengelernt und natürlich die Familie, die dahinter steht, ja.
1: Das klingt nach einer sehr, sehr tollen Geschichte. Gleich geht's weiter, wir spielen erstmal weiter Musik.
0: Danke.

0: Bei uns im Studio sind Marie-Louise Tetzlaff, die Projektmanagerin ist und hervorragende Kaloni-Köchin und Künstlerin. Sie hat das Projekt Future Wives, Future Kids mit Jugendlichen in Apolda umgesetzt. Die Ergebnisse sind jetzt im Eiermannbau zu bestaunen. Sie hat Emma mitgebracht. Emma ist eine engagierte Schülerin, welche regelmäßig auch bei Radio Kamon schon zu Gast ist. Marie-Louise, kannst du uns das Projekt Future Wives, Future Kids kurz beschreiben?
1: Das kann ich. Und es ist ein Wiederholungsprojekt, um ehrlich zu sein. Wir sind letztes Jahr bereits schon an die Werner-Seelenbinder-Schule herangetreten, durch einen guten Kontakt der Schulsozialarbeiterin damals, die mit mir zusammen studiert hat. Und genau, und ich habe gefragt, ob sie sich vorstellen können, mit uns zusammen ein Projekt so umzusetzen. Und das Projekt nennt sich Future Kids, Future Vibes 2.0, genau, weil es ja die Neuauflage ist. Und darin geht es hauptsächlich um den künstlerisch-spielerischen Umgang mit KI. Natürlich auch mit den Herausforderungen, die so ein Tool auch mit sich bringt. Und dann auch wieder die Brücke zu schlagen zu analogen Handwerk, nämlich die Umsetzung, dem Bau von Skulpturen aus Holz in unserer Holzwerkstatt.
0: Was war beim ersten Teil Future Vibes, Future Kids so das Thema?
1: Das Thema hat sich nicht geändert. Der Inhalt ist genau der gleiche, nur dass wir in diesem Projekt mehr Fokus auf Videoerstellung gelegt haben, nämlich dass ein KI-Tool auch die Möglichkeit hat, animierte Videos zu erstellen. Und das haben wir dieses Mal mehr fokussiert.
0: Wann habt ihr mit diesem Projekt angefangen und wie seid ihr vorgegangen und wie habt ihr auch die Schüler mit einbezogen?
1: Das Projekt startete im März. Wir sind im März an die Schule gegangen und haben die Workshops umgesetzt. Das heißt, einmal in der Woche haben sich die Schüler freiwillig gemeldet, zu uns zu kommen, also sich anzumelden und da in einem bestimmten Zeitraum erstmal das Werkzeug kennenzulernen, ne? Also an Computern zu arbeiten. Und das hat sich über 5 Wochen so erstreckt, bis es dann zur Projektwoche kam, die bei uns in Weimar stattgefunden hat.
0: Emma, warum hast du dich für dieses Projekt entschieden?
2: Also ich wollte sehr viel mal mit KI mal arbeiten, was so da drinnen passiert. Das hat sich eigentlich sehr cool angehört. Ja.
0: Was sind so Kunstwerke, was sind da so bei dir entstanden, was für Kunstwerke?
2: Ich habe einen, glaube ich, 2 Meter hohen Hasen gebaut, komplett aus Holz, Monitor vorne dran, das wird dann das Gesicht von dem Video, die Ohren leuchten, also der Rücken ist aus Plüsch, die Ohren sind aus Plüsch, weiter kann ich nicht sagen.
0: Hast du es komplett selber gebaut oder mit Hilfe?
2: Also ich hatte eine Gruppe mit 2 anderen und dann noch einen Erwachsenen.
0: Emma, wie habt ihr dafür KI in eure Kunstwerke eingesetzt?
2: Wir haben die KI gefragt, kannst du mir mal eine Skulptur erstellen aus Holz? So mäßig einfach. Und da haben wir uns dann die Bilder rausgesucht.
0: Und das Video, wie habt ihr das gemacht?
2: Wir haben auch wieder die KI gefragt, kannst du mir mal ein Video erstellen, wo jetzt ein Hase tanzt.
0: Ach cool. Was war so dein Lieblingswerk in der Ausstellung, Emma?
2: Um ganz ehrlich zu sein, meins. Weil das ist riesengroß, das feiere ich ab. Weil das so cool war.
0: Wie findest du so die Werke der anderen?
2: Die sind auch cool. Da gibt es so einen Roboterhase, aber auch aus Holz. Hm. Dann noch so einen kleinen Hase. Alles mit Plüsch, natürlich.
0: Marie-Louise, kannst du uns noch weitere Werke so der Ausstellung beschreiben?
1: Ja, auf jeden Fall. Also man hört schon von Emma, die wirklich super, also ich muss dazu sagen, das war ein wirklich rundum gelungenes Projekt, also auch aus Sicht von von der Projektleitung, weil es hat natürlich begonnen in der Schule, ne? Man hat angefangen mit den Videos zu arbeiten, es wurden Porträts von den einzelnen Schülern gemacht, die dann mit der KI gearbeitet haben, und es wurde ja nicht nur damit gearbeitet, sondern es wurde sich auch kritisch damit auseinandergesetzt. Ne? Es ging darum, was musst du der KI überhaupt mitgeben oder was musst du, ne, welchen Prompt musst du benutzen, um das zu erzeugen, was du überhaupt willst. Und das ist die Schwierigkeit darin. Und ich glaube, die Schüler haben dann oder und Schülerinnen haben dann eben auch gemerkt, es bedarf viel mehr als einfach nur eine stumpfen Eingabe in ein technisches Gerät. Ne? Man muss sich immer wieder präzisieren, man muss ganz genaue Anweisungen geben, um das Ergebnis zu bekommen, was man möchte. Die Brücke dann eben in die Holzwerkstatt, das war für viele auch super spannend, weil wir, also das ist auch so ein bisschen unsere Überzeugung von Arbeit, ne? Wir geben Handwerk in, also das Handwerkszeug, wir geben den Schrauber und die Kinder können drauf losarbeiten, ne? Also sofort sägen, bohren. Das war ganz besonders. Und natürlich aber auch die Ausstellung als dritten Part, ne? Also wir sind hier in den Eiermannbau gekommen, wir haben uns den Raum angeschaut, wir haben geguckt, was gehört alles zu einer Kuration, also wie, ne, baut man eine Ausstellung, wie wirkt sie auch gut für den Besucher, und das sind alles Inhalte dieses Projekts, also es ist ja ganz vielfältig.
0: Habt ihr da mit mehreren KIs gearbeitet oder hattet ihr eine bestimmte nur dafür?
1: Wir haben eine bestimmte Software, mit der wir gearbeitet haben, und dafür haben wir für den Projektzeitraum ein Abo abgeschlossen, mit dem wir gearbeitet haben, ja.
0: Wie erlebt ihr das beim Workshop? Wie gehen junge Menschen so mit KI um? Und zeigt ihr auch so verschiedene Seiten von KI auf?
1: Mhm. Ja, genau. Das ist das, was ich gerade schon gesagt habe, ne? Also das ist uns ganz besonders wichtig, eben herauszustellen, welche Gefahren KI birgen, beziehungsweise wovor man sich in Acht nehmen muss, ne? Also wie gesagt, die genaue Eingabe von Ergebnissen, die man haben möchte, ne? Man kann auch mit Fehlern, die einfach so entstehen, eben arbeiten, ne? Das war uns wichtig. So eine kritische Auseinandersetzung, da lag der Fokus, und das haben wir beziehungsweise die Workshop-Leiter auch immer wieder versucht mit einzubinden. Ja.
0: Kannst du uns vielleicht Beispiele nennen, wo so KI wirklich viele Fehler zum Beispiel manchmal macht?
1: Ich glaube, da könnten die Schülerinnen am besten davon berichten, weil ihr ja hauptsächlich daran gearbeitet habt.
0: Emma, erzähl uns mal, was so passiert ist.
2: Also ich habe mal etwas eingegeben. Mach mal aus mir einen Hasenmensch, der gruselig sein soll. Der war überhaupt nicht gruselig. Der war so mäßig fröhlich. Also man muss wirklich nicht detailliert da draufschreiben. Und wenn man etwas jetzt da draufgeschrieben hat, mach mal zwei Augen oder mehrere Augen, da waren der ganze Kopf voll mit Augen. Das war auch mal.
0: Marie-Louise, hat euch etwas positiv überrascht bei diesem Workshop, und welche Erkenntnisse nehmt ihr mit?
1: Ich gehe immer an einen Schulworkshop oder immer ein bisschen ängstlich ran, muss ich sagen, weil der Kontakt zu Schülerinnen und Schülern gerade in dem Alter zwischen 12 und 15, sage ich mal, mir immer ein bisschen Respekt erfordert. Und immer wieder werde ich aufs Neue überrascht, wie liebevolle, fröhliche, herzliche Menschen doch dahinter stecken. Ne? Also man erreicht alle auf irgendeine Art. Ne? Also es ziehen vielleicht nicht immer alle mit, wie man sich das wünscht. Ne? Also es gibt ja auch Ergebnisse, die man natürlich auch präsentieren möchte. Aber immer wieder zeigt uns, dass der Weg dorthin eben auch das Wichtigste ist. Ne? Also ja, die Beziehungsebene einfach, ne? Wir bieten Mittagessen an, es kommen Kids, die in der Küche mit unterstützen, ne? Also es ist immer wieder so eine Basis oder so eine Ebene, die man dann erreicht, wo ich die ganze Zeit denke, ja, wovor hattest du denn eigentlich Angst oder ne, was hat dich denn daran gehindert? Und das ist auch nochmal so ein Ding an Projekten, sich da auch einfach wieder hineinzubegeben. Ne? Und jeder Schüler, jede Schülerin wagt sich und hat Mut, daran teilzunehmen. Und das, ja, da zollen wir ganz, ganz großen Respekt, einfach auch ja vor Unbekannten ins kalte Wasser zu springen und dann mit so einem tollen Ergebnis rauszugehen. Ja.
0: Wo und wie kann man denn die Meisterwerke der Jugendlichen bewundern?
1: Die Ausstellung läuft hier im Eiermannbau. Die ist noch zu sehen die nächsten 3 Wochen oder beziehungsweise sage ich eher mal das Datum, das ist dann ein bisschen konkreter. Also die Ausstellung ist bis zum 7.6. zu sehen, immer zwischen Donnerstag und Sonntag in der Zeit von 15 bis 18 Uhr. Und eine ganz schöne Erweiterung im Vergleich zum letzten Jahr ist nochmal, dass diese Ausstellung, die hier in Apolda zu sehen ist, auch nach Weimar wandert und wir sie im Rahmen des Kunstfestes Weimar eben auch nochmal präsentieren können. Genau, und diese Präsentation läuft im August und wird vom 19.8. bis zum 5.9. zu sehen sein.
0: Sehr cool. Emma, würdest du nochmal bei so einem Projekt mitmachen? Wenn ja, warum?
2: Ich würde gerne wieder da mitmachen. Und warum? Ist eine sehr gute Frage. Weil mir hat das mit der KI sehr viel geholfen. Was so alles die macht, warum es die gibt, was das für eine KI ist und die Bauwerke, dass man etwas Kreatives macht, das hat mir sehr doll gefreut.
0: Was wünscht ihr euch beide denn jetzt noch für die Zukunft? Willst du anfangen, Emma?
2: Ich wünsche mir für die Zukunft, dass es eher nicht so viel KI gibt, weil KI ist schon ein bisschen schlimm. Mhm. Auch wenn es schon eine schwache KI ist. Die kann sich noch entwickeln. Und dass ich halt ein gutes Leben führe.
0: Bei dir, Marie-Louise.
1: Das hast du schön gesagt, Emma. Ich wünsche mir für meine berufliche Zukunft ganz, ganz viele interessierte Menschen, die Lust haben, an Projekten teilzunehmen, die mir immer wieder beweisen, dass die Arbeit, die wir machen, sinnvoll ist und ja, zukunftsorientiert. Ich wünsche mir viel mehr KI, die erleichtert mein Leben enorm. beziehungsweise in dem Rahmen, wie ich sie jetzt nutzen kann. Und ja, ich wünsche mir weiterhin eine tolle Zusammenarbeit mit Apolda. Wir haben sehr, sehr gute Erfahrungen gemacht. Wir haben das Freizeitzentrum Lindwurm auch in Kooperation, die wir hier an der Stelle auch erwähnen müssen und sollten auf jeden Fall. Und genau, also wir freuen uns über weitere Projekte hier.
0: Vielen Dank, ihr beiden, für dieses Interview, Emma und Marie-Louise. Wer jetzt neugierig geworden ist, sollte die Ausstellung Future Wives, Future Kids im Eiermannbau anschauen. Die ist noch bis zum 7. Juni, immer Donnerstag von Sonntag von 15 bis 18 Uhr zu sehen. Jetzt Musik.

0: Radio Grammann. Sitz im Eiermannbau. Im Augenblick gibt es gerade drei neue Ausstellungen. Eine neue im Museum auf Zeit, dann Future Vibes in der ersten Etage im Eiermannbau und bei der Thüringer Baukulturstiftung die Ausstellung Lücken füllen, Wohnraum schaffen. Um zu schauen, was die Ausstellung bezweckt, haben wir uns Elisa Dorn, Pressesprecherin der Baukulturstiftung, ins Studio eingeladen. Hallo.
1: Hallo.
0: Elisa, kannst du uns mit vier Sätzen beschreiben, wofür die Baukulturstiftung steht?
1: Das kann ich vielleicht sogar noch kürzer machen. Wir sind die Plattform für alle, die sich um das neue Bauen von morgen kümmern. Das heißt nachhaltig, mit nachhaltigen Baustoffen und im Bestand. Das heißt den Häusern, die es schon gibt, nicht neu bauen, sondern umbauen.
0: Wie setzt die Stiftung ihre Ziele um? Kannst du uns Beispiele nennen?
1: Wir unterstützen vor allem Menschen und Institutionen, die schon tolle Projekte machen, zum Beispiel Vereine wie die Lehrgutagenten oder auch den Bund Deutscher Architektinnen und Architekten in Thüringen, auch mal Bauern.

Jetzt nur noch ein Wort von mir. Das war's heute schon wieder mit Radio Grammon. Ihr könnt uns nächste Woche Donnerstag wieder von 19 bis 20 Uhr auf Radio Lotte hören. Bis dahin eine entspannte Zeit. Bleibt gesund und munter. So, und jetzt noch ganz schnell das Wetter. Es werden schöne, warme 19 bis 25 Grad von Freitag bis Montag. Also ein sonniges Wochenende auf jeden Fall. Ein warmes Wochenende. Ich glaube, es ist schon mal Zeit, ins Freibad zu gehen.

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1: Hey, ich weiß nicht, wer du bist, aber du hörst gerade zu. Also sind wir kurz zusammen. Welcome, ladies and sons of ladies, bei Lori Amore Film. I'm your host, Lori. Let's go.
2: Oh, Amore!
3: Viel Sorge.
4: Ich weiß schon, dass Danny wieder frei ist.
3: Viel Sorge.

Hi and welcome zu der dritten Lori Amore Filmfolge, der dritten Folge im Herzen. Ja, wie immer gehen wir direkt rein, zünd eine Zigarette an, hol dir ein Getränk. Vielleicht musst du ja noch mal kurz duschen. Ich mach dir dafür mal kurz Musik an.

Das waren The Cure mit Love Song und Kiss Me von Sixpence None the Richer. Als nächstes kommt Tere Hawale von Pritam, Arijit Singh und Shilpa Rao. Ich habe das bestimmt irgendwo falsch ausgesprochen. Bitte vergib mir, Papa Di. Und für die, die kein Hindi sprechen, es geht in dem Lied um, ja, darum, dass zwei Menschen, zwei Körper miteinander verschmelzen und dass man, wenn es sich richtig anfühlt, jeden einzelnen Partikel seines Körpers dieser Person geben möchte, teilen möchte. Aber nicht in einem sich ineinander verlieren, sondern es geht mehr um so diesen bewussten Akt der Hingabe, der Liebe, des sich fallen lassens, dass, hey, wir verschmelzen gerade so krass miteinander und wie schön. Man.

0: Jetzt gleich geht's auch schon weiter mit der Raucherpause. Ich gucke noch vorher nach, wo mein Drehzeug rumliegt. Und Sina, welcher Song kommt?
1: Ja, es kommt ein Song, zu dem ich eine sehr schöne Kindheitserinnerung hege. Und das ist Disneys Die Schöne und das Biest, Be Our Guest.
0: Toller Film und toller Song natürlich auch.
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0: Tag. Willkommen bei Amorabütchen.
1: Hallo, willkommen. Du riechst irgendwie nach Tomatenwurst. Herr, ich mag's.
0: Ich mag keine Tomaten.
1: Hauch mich mal an. Nochmal. Ja, dein Atem riecht nach Tomate. Nein. Dein Atem riecht einfach nach Tomate. Gut, ich mag Tomate. Ja, wir müssen noch kurz warten, der Enrico ist gerade noch pullern.
2: Ja.
1: Aber ich drehe mir mal in der Zeit schon mal eine. Hey!
3: Hallo!
1: Na, was
3: Na.
1: Geht?
3: Geht,
1: okay,
0: nicht viel hier, ich stehe mit euch hier draußen, friere mir meinen Arsch ab, während ihr euch wieder eine Zigarette dreht oder warum seid.
1: Jetzt baut sich einfach eine Lüge, dass wir draußen sitzen.
3: Wir sitzen drin, es regnet.
1: Ja, wir sind doch ein Bütchen.
0: Stimmt, ja.
1: Aber wie ist es so für dich immer so als Nichtraucherin mit uns hier so rumhocken zu müssen?
0: Was soll ich sagen? Ich bin sehr gewöhnt, ne, von der Familie. Ich glaube, ich bin auch so die einzige Nichtraucherin. Ich habe passiv Nikotin abbekommen.
3: Toll.
0: Ja, so ein kleiner Kick.
1: Ja, aber so am Rauchen, weil Enrico und ich, wir connecten ja mit den Menschen so am Fenster oder so am Bütchen. Da rauchen wir immer mit allen eine Zigarette. Ja. Wie ist das so für dich im Bütchen, wie so als Gastgeberin?
3: Kaugummi
1: am Fenster. Hast du da so ein...
0: Ja, das beneide ich halt einfach, weil ich ja oft dann halt in dieser Situation bin, wo ich dann ganz awkward draußen stehe und nicht weiß, was ich machen soll. Oder es ist ja so eine gute Affekthandlung, ne? Irgendwie eine Zigarette zu rauchen und sonst was. Oder halt ein Getränk in der Hand zu haben, wenn man nicht raucht oder trinkt. Dann ist es, glaube ich, echt schwer. Aber ich meine, dafür gibt es ja auch irgendwie andere Formate, wie man das machen kann. Zum Beispiel zum Kaffee und Kuchen sich zu treffen und so. Ich meine, da holst du ja auch so den Tiefkühl-Dr. Oetker-Kuchen raus und tauchst den auf und teilst den dann halt, um halt diese, vielleicht ist auch was Stille auch ein bisschen zu überspielen, ne?
1: Stimmt, du teilst ja dann mit den Leuten am Bütchen zum Beispiel auch einfach ein Bier am Fenster.
0: Genau, man teilt sich ein Bier oder man isst was gemeinsam oder...
3: Also du holst dann einen TK-Kuchen aus deiner Tasche raus,
0: genau, anstatt
3: für die Zigaretten.
0: Genau, TK-Kuchen raus und genau, da wird der Kuchen geteilt.
1: Welchen Kuchen müsste ich kaufen oder backen, wo du so bist, boah!
0: Das wäre kein Kuchen, das ist eine Torte.
1: Okay, ist doch super, finde ich gut.
0: Ja, also mein Lieblingstorte ist die Schwarzwälder Kirsche.
3: Ja, ich wollte sagen, ich
0: natürlich,
3: wusste es.
0: Natürlich.
1: Nein, wirklich?
0: Ich kriege jedes Jahr zum Geburtstag von meiner Mama eine selbstgebackene Schwarzwälder Kirschtorte.
1: Ey, Shoutout an Verena an dieser Stelle.
3: Shoutout. Und an den Schwarzwald.
0: Aber ich muss sagen, auch dein Guinness-Kuchen, der ist unschlagbar. Also ich glaube, das ist so nach Schwarzwälder Kirschtorte mein liebstes Süßgebäck.
1: Oh. Stimmt, ich habe schon lange, wirklich?
0: Ja, tatsächlich, wirklich.
1: Okay, das ist krass. Mhm. Ja, ich backte den mal wieder. Ich habe schon echt lange keinen Guinness-Schokoladenkuchen mal für jemanden gebacken.
3: Ja.
1: Muss er wieder machen.
0: Auf jeden Fall, du.
1: Ja, so.
0: Rezept findet ihr in der Caption.
1: Es gibt keine Caption im Radio. Aber ich kann voll gerne das Rezept teilen. Ich teile sehr gerne. Ich teile dieses Rezept auch sehr gerne.
0: Das ist ja auch eine Love Language irgendwo, oder?
1: Teilen.
0: Total. Und teile auch sowas wie Rezepte schicken oder auf Instagram irgendwelche Reels schicken. Oder?
1: Ja. Hä?
3: Reels mit Rezepten.
0: Genau, oder? Genau, jetzt in Rezepten.
1: Ja, ich schicke ja gerne Spruchvideos. Reels, also keine Spruchbilder, sondern wirklich, ich will ein Video mit einem Spruch drauf und den kann ich dann verschicken.
0: Ja, das ist ja auch so vielleicht nicht unsere Generation, oder? Ich weiß nur, mein Opa, der schickt mir halt immer sowas. Das schaffe ich mir auch nicht.
1: Willst du mir sagen, dass ich alt bin?
3: Ja, zurück zur Oma der Gruppe.
0: Ja.
1: Ach.
0: Aber meistens ist es ja auch so das Schönste, wenn man irgendwie bei Oma zu Besuch ist und halt so verwöhnt wird. Wenn ich mal bei der Oma war, dann wurde ich so zugeschmissen mit Keksen und Süßigkeiten und halt auch dieser Proforma 5-Euro-Schein, der immer heimlich in die Hand gedrückt wird. Also wie so klassisch.
3: Klingt nach einem Besuch bei Laura.
0: Stimmt.
1: Och,
0: die drückt ja auch immer Geld rein.
1: Oh ja. Ich liebe das. Ich glaube auch so, ich glaube, meine Love Language ist wirklich einfach Geld, aber Geld im Sinne von das für andere ausgeben. Ich liebe das, mein ganzes Geld für euch auszugeben. Ich weiß nicht, was das ist. Ist auch wirklich finanziell immer. Ich liebe alles daran. Mir ist das, ich weiß nicht, ich liebe das Geld für euch auszugeben. Ist das dein Kabel, das hier hängt?
3: Ich glaube nicht.
0: Okay. Ich weiß nicht, das hast du gerade angeschmort mit einer Zigarette.
3: Ich hab's nicht angeschmort.
1: Ach, doch, meine Güte. Oh, Enrico! Wir nehmen das Kabel mal lieber an.
3: Tut mir leid.
1: Ich finde auch, für mich ist, glaube ich, so, Gastgebertum ist für mich so eine krasse Form der Liebe. Mhm. Wie ist das so für euch?
0: Also bei mir jetzt nicht das Gastgebertum per se, sondern ich glaube einfach, mit Leuten Zeit zu verbringen und jemanden zuhören und auf andere einzugehen und also die andere Person noch wahrzunehmen und halt auch vielleicht auch was die Person vom Herzen reden möchte oder die Themen, die man überredet oder ich glaube, das ist für mich halt so die Love Language. die ich gerne verfolge.
3: Mhm. Ich finde für Personen kochen toll.
1: Ja, wir finden das auch toll.
3: Ja, hoffentlich.
1: Ja, ich glaube, für mich ist es auch so dieses Ding von, oder so der, einer der schönsten und, oder vielleicht ist es für mich sogar so der Akt der Liebe, einer Person das Gefühl zu geben, dass sie gerade nicht aus Versehen da ist.
0: Mhm. Ja, genau.
1: Checkt ihr?
0: Ja, ja. Das ist Wahrnehmen einfach. Du bist da, du bist willkommen.
1: Ja.
0: Ich habe extra für dich was vorbereitet, damit wir gemeinsam Zeit verbringen.
1: Ja.
3: Und man opfert Zeit für eine Person auf und Aufwand.
1: Vielleicht ist es auch wirklich auch darin, so dieses jemanden sehen. Und also ich weiß nicht, für mich ist, glaube ich, so dieses Ding von, dass ich mir so im Tiefsten eigentlich immer wünsche, gesehen zu werden. Aber ich finde es auch total gruselig, mich sehen zu lassen. Mir fällt es auf jeden Fall leichter, diesen Akt der Liebe zu geben, statt anzunehmen. Das muss ich noch lernen. Aber deswegen bereitet mir das Gastgebertum so viel Freude.
0: Das ist ja sowas Intimes ja auch, weil du meistens ja die Person in deine vier Wände einlädst.
1: Mhm.
0: Auch. Und das ist ja auch so der privateste Ort oder da, wo du am meisten du selbst bist. Und das, du machst dich ja so vulnerabel damit, auch automatisch. Aber gleichzeitig zeigst du ja auch so viel oder kannst auch so viel geben für eine Person.
1: Das stimmt.
0: Und das finde ich halt auch immer ganz schön.
3: Ja, was ich beim Kochen gerne mag. Meine Zeitaufwand natürlich und so weiter auch. Und dann quasi sich Mühe geben für eine Person. Und gleichzeitig ist man natürlich auch auf einer Ebene. Ich meine, man isst das Gleiche. Man erfüllt so ein Grundbedürfnis auch. Also man muss halt essen. Und ich glaube, darauf kommt das auch so ein bisschen zurück irgendwie. Das braucht halt irgendwie jeder. Und ich glaube, da muss man sich gar keine Gedanken machen, okay, Mist. Bringe ich dieser Person jetzt Blumen mit, mag die Person Blumen oder sowas, aber jede Person mag halt Essen, weil Essen halt ein Trieb ist.
0: Ja, es ist halt ein Urbedürfnis, ne?
3: Deswegen, und dann ist man so auf einer Ebene und teilt dann halt so diesen Moment zusammen.
0: Das ist ja auch so spannend, dass in vielen Kulturen ja so das Essen ja das Zentrum auch ist, was Gesellschaft und halt also vom Gastgebertum auch ist. Also
3: voll.
0: Vieles dreht sich halt nur darum.
1: Oder? Also gerade an so einem Tisch zusammensitzen, ich finde auch bei Tisch oder am Tisch, entstehen teilweise die schönsten Gespräche.
0: Ja,
1: und auch
0: voll.
1: So, es sind einfach sehr wichtige Momente. Und man teilt miteinander.
0: Ich habe auch so die schönsten Erinnerungen teilweise mit Menschen, wo ich zusammen einfach im Restaurant saß. Also ganz viele Menschen um mich herum, aber man hat sich selbst nur wahrgenommen. Man hat nie mehr gegessen, aber einfach dieses Gefühl einfach. Man ist zwar unter vielen, aber nicht ganz alleine und man hat die intimsten Gespräche dabei.
1: Ja, man nimmt sich Zeit für das Essen und
0: genau.
3: Vielleicht ist auch so ein bisschen so ein schöner Hedonismus, den man dann, wenn man sich dann vollstopft.
1: Was und ist
3: auch
1: Hedonismus?
3: Einfach so eine simple Freude an Dingen, die viel mit so Konsum und sowas zu tun haben. Rauchen ist das beste Beispiel.
0: Ja.
3: Und das kann vielleicht auch ein bisschen schlecht für dich sein und kann jetzt nicht unbedingt so gut sein. Also es ist halt einfach, wenn alles auf Freude ausgelegt ist.
1: Mhm.
3: Also man macht sich halt über die Konsequenzen keine großen Gedanken. Und dann sitzt man stundenlang am Tisch und dann isst man vielleicht das vierte Stück Kuchen, obwohl es echt gar nicht mehr passt. Aber irgendwie, vielleicht ist es ein bisschen zu langweilig, wenn man jetzt nichts isst. Und es steht auch da und es sieht irgendwie schön aus.
1: Ja, schade drum.
3: Und es schmeckt auch einfach so geil.
0: Ja.
3: Und dann isst man halt noch ein Stück. Und ich glaube, das passiert in Gesellschaft einfach viel mehr.
0: Ja.
3: Also alleine, keine Ahnung. Da hast du das vielleicht mal mit einer Packung Chips oder sowas, aber es ist dann ja auch nicht so wirklich, dass es Freude macht, sondern dann man, keine Ahnung, man schaut den Film und dann hat man halt schon die Packung Popcorn oder die Packung Chips oder so vernichtet.
0: Ja. Ja, es ist auch interessant, wenn du halt Essen als Fokus nimmst oder als Beiprodukt von etwas, einer anderen Aktivität.
3: Ja.
0: Sei es jetzt einen Film zu schauen oder halt zu reden. Und so, und, ja, der Umgang damit.
3: So ein bisschen wie Trinken vielleicht auch. Das ist ja auch, also ich meine, in Gesellschaft trinken hat natürlich einen ganz anderen Wert als alleine trinken.
1: Ja. Ist das vielleicht die älteste Form von Fitting?
3: Was? Trinken?
1: Essen und Trinken.
0: Essen und Trinken.
1: Dass man sowas zu tun hat, während man redet. Also das,
3: vielleicht,
1: ich
3: habe
1: das Gefühl, so wenn meine Hände beschäftigt sind, wenn ich so nebenbei kauen kann, wenn ich irgendwie einfach halt nebenbei noch beschäftigt bin, also so halt ein kleines Fidget-Toy habe, in welcher Form auch immer, dann kann ich irgendwie, wenn ich einfach aufmerksam war, kann der Person besser zuhören, es entstehen tiefere Gespräche, klar, ich meine so bei dem Trinken, das eigentlich schade, dass so Alkohol auf der, also ne, das ist, ja.
0: Also ich denke es immer, als wäre es nur eine Übersprungshandlung einfach. Also wenn du gerade nicht weißt, was du sagen sollst oder was du tun sollst, dass du halt was anderes machst. Sei es jetzt essen oder rauchen oder eine Zigarette drehen und so, um halt unangenehme Situationen vielleicht oder
3: Stille vor allem vielleicht
0: auch. Stille, genau.
1: Das ist dann auch spannend, ne? Dabei kann irgendwie gemeinsam geteilte Stille auch sowas Intimes sein, aber irgendwie ist das auch einfach und das, scary.
0: Und das hast du ja auch nicht, wenn du ganz close mit Leuten bist. Das hast du wirklich nur mit Menschen, mit denen du noch nicht so eine Verbindung hast, glaube ich. Also ich habe schon das Gefühl, dass wir auch in Stille ertragen können. Ja. An dem Punkt, weil wir uns so secure fühlen. Und das hast du nicht, wenn du jetzt am Büchchen sitzt und mit Leuten redest, die du vielleicht ein paar Mal gesehen hast, aber keine Verbindung hast in der Art und Weise.
1: Das stimmt.
0: Und das bietet dir halt Sicherheit, wenn du halt währenddessen eine Zigarette rauchen kannst oder...
3: Zigarette ist ein gutes Thema. Meine Zigarette ist schon seit längerem leer.
1: Wir machen heute irgendwie eine längere Raucherpause.
0: Ja.
1: Also für euch ist das jetzt hier so ein bisschen zugeschnitten, aber wir sitzen hier schon ein bisschen.
0: Ja.
1: Und das ist auch schön, ne?
0: Ja, genau.
1: Man nimmt sich einfach mal Zeit. Mein Gott, dann raucht man halt während der Raucherpause einfach mehrere Zigaretten. Was brauchst du, mein Schatz?
3: Filter. Dankeschön.
1: So, bitteschön. Ja, ich weiß jetzt auch gar nicht, ob wir irgendwie ein schönes Schlusswort finden.
3: Was ist denn dein Gastgeber-Song, Sina?
0: Mein Gastgeber?
3: Ja, wenn du jetzt einer Person was Schönes gekocht hast, was für einen Song willst du anmachen? Oder was verbindest du damit?
0: Ja, das ist die Sache, ne, weil ich das assoziiere ich gar nicht erst mit Musik, weil ich nehme ja die Zeit in erster Linie halt, um mit den Leuten auch zu reden und da will ich ja die komplette Aufmerksamkeit haben.
1: Aber bei dir läuft immer Musik zu Hause, wenn du kochst für uns.
0: Das ist auch wirklich so, wenn ich alleine bin, ich habe immer Kopfhörer in Ohren, weil ich halt vielleicht die Stille nicht mag.
1: Nee, deswegen spannend, dass du sagst, dass du das gar nicht miteinander...
3: Ja, verstehe ich auch. Für mich ist bei mir ähnlich so.
0: Ja, keine Ahnung, ich habe noch nie drüber so groß Gedanken gemacht, aber vielleicht reicht mir dann halt irgendwie... die Gesellschaft. Oder vielleicht ist es auch wieder eine Übersprungshandlung, weißt du, dass man die Stillheit überbrückt, während man was anderes macht oder bis uns jetzt hinten, dass man beschäftigt ist.
1: Ich finde schon, dass man mit Musik auch, also mich, oder dass man mit Musik einfach eine Atmosphäre noch schafft oder eine weitere Ebene der Atmosphäre hinzufügt. Also es kann auch die, ja,
3: Raum füllen.
1: Oder einen Raum öffnen,
0: ja,
1: finde ich.
0: Und, ich nehme einfach mal einen Song, den ich sehr gern höre. Ich finde, man muss ein bisschen mehr Liebe geben und deswegen wünsche ich mir Give a Little Love von Gizmo Varillas.
3: Cool.
1: Und du, Enrico?
3: Ich wünsche mir Gianna von Rino Gaetano, denn der Vater von einem sehr guten Freund von mir aus Italien hat immer sehr viel gekocht. Und für ihn war Kochen so die gastgeberischste Handlung und die Handlung, die am meisten aus dem Herzen kommt. Also direkt, wenn man angekommen ist, wurde sofort gekocht und hat mir alle Speisen gezeigt. Und das hat er mal ganz oft gehört und dazu gesungen. Und deswegen kommt der Song von mir.

0: Ich habe auch noch einen Wunschsong nach dieser Raucherpause. Und der ist Scared of Loving You von Selena Gomez. Und der ist für Enrico und Sina. Weil ich habe mein Leben verändert. Und ihr seid für mich, ihr fühlt euch an wie ein Wunsch, der endlich in Erfüllung gegangen ist. Und natürlich würde ich für euch sterben, aber vor allem würde ich für euch überleben. Und der ist jetzt für euch.
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0: Sollen wir eigentlich unser Hey, wie geht's dir?
1: Ja, oder? Okay. Ich bin ja eigentlich meistens so.
0: Hallo! Na, wie geht's dir?
1: Geht's gut, actually.
0: Nice. Ja. Ich glaube, du musst das nochmal sagen. Ich habe gerade mal wegen meinem Schuh gegen das Mikrofon gestanden.
1: Okay, frag mal.
0: Lukas, wie geht's dir?
1: Können wir mit Hallo? Okay. Ich fange einfach von vorne an.
0: Hallo.
1: Hallo, Laura.
0: Hey, wie geht's dir?
1: Ach, ganz gut. Nice. Bisschen Stress.
0: Ja.
1: Sehr viele Projekte gleichzeitig gerade, aber wenn die Irrationale vorbei ist, ist alles okay, glaube ich.
0: Ja.
1: Wie geht's dir?
0: Mir geht's super. Ich bin gerade aus Leipzig wieder zurück. Nee, mir geht's sehr gut. Ist alles sehr schön gerade. Irrationale. Ich glaube, ich verstehe noch nicht so ganz meine Rolle in dem Ganzen.
1: Ich habe
0: zu vielen Sachen Ja
1: niemand.
0: Gesagt und zu vielen Sachen Nein gesagt und ich habe den Überblick verloren. Ich weiß nicht, was ich an diesen Tagen alles mache. Wie bin ich dabei? Das ist mein Paket. Moment.
1: Ich habe heute auch schon eine Lieferung bekommen.
0: Geil, was hast du dir bestellt?
1: Stoff.
0: Ja, Stoff. Was machst du mit dem Stoff?
1: Ich bin zu einer Motto-Party mal wieder eingeladen. Ich glaube, es kommt von meiner Oma. Meine Oma hat früher zu Halloween und Fasching meine Kostüme immer gebastelt oder genäht. Also nicht genäht, aber...
0: Was eine tolle Oma.
1: Ja, auch. Oh. und ich glaube, ja, es ist so eine Mischung aus... Meine Kostüme wurden irgendwie schon immer irgendwie gemacht.
0: Mhm.
1: Und... Also wenn ich sie dann auch mal wirklich fotografieren lassen würde ordentlich, dann wäre das auch ein Teil für mein Portfolio natürlich. Ja, aber irgendwie, es macht mir Spaß.
0: Ja, das ist ein schöner Akt der Liebe irgendwie auch so.
1: Auch für andere. Also ich hab für Sarah, ich habe für Lili schon was genäht, für Antonia. Also schon für einige Freundinnen, die mir wichtig sind einfach.
0: Das ist so toll.
1: Ja, es macht irgendwie Spaß einfach. Ich denke, jeder trägt was von... mir mit sich. Ob das, keine Ahnung, eine Drehtasche ist oder ein Oberteil, eine Hose, einen Kragen, whatever, eine Krawatte.
0: Ich liebe das. Ja, so dieses, also so, weil ich mich auch viel damit beschäftigt habe, so mit diesem Gedanken, dass so Menschen Spuren an einem hinterlassen. Und also dieses For I am everyone I met, everyone I loved, everyone I lost. Und so jede Person, die ich hier geliebt habe, ich trage was von der mit und wir tragen literally was von dir.
1: Ja.
0: Das ist so schön. Also, ich war letztlich, hallo, habt ihr das schon gehört? Ich war ja jetzt in Leipzig.
1: Warst du in Leipzig? Oder?
0: Ich war in Leipzig und ich hatte da eine gute Zeit.
1: Eine sehr gute.
0: You can't pressure this. No. Ich musste die ganze Zeit daran denken, dass dein Haut so ist wie Seide. Oder wenn man nicht so, weiß nicht.
1: Ja.
0: Darüber habe ich noch nie nachgedacht, dass Menschen für mich auch wie so...
1: Wie so ein Stoff sind.
0: Klingt vielleicht auch irgendwie falsch, aber...
1: Nee, es ist schon...
0: Ich dachte so, wow. Ich hab noch nie jemanden angefasst, dachte mir so, oh mein Gott, diese Person fühlt sich an wie Seide.
1: Das ist schon krass.
0: Ja.
1: Die Haut ist auch so weich. Dieser Mann hat noch nie körperlich arbeiten müssen.
0: Ja, die guten Akademiker in Hände.
1: Ja, oder?
0: Die sind so weich.
1: Ja, ich schenke ja gerne Leuten irgendwie Kleidung oder Sachen, die ich selbst gemacht habe. Weil ich glaube, ich nie dazu gekommen bin, irgendwie wie so die üblichen Couples, wo das Girlfriend dann immer den Pullover oder irgendwie die Jacke von ihrem Boyfriend angezogen hat.
0: Hm.
1: Was ja auch, also es ist ja irgendwie auch so ein Klischee einfach, dass die Frau, also wenn es eine heterosexuelle Beziehung ist, so die Frau dann immer irgendwie...
0: Ja, diesen Pulli an.
1: Ja, dann behält sie den halt basically auch. Es gibt ja auch also so viele Weirds, die ich auch schon irgendwie gesehen habe, die sich darüber irgendwie so lustig machen.
0: Ja, checke.
1: Das ist, was, wenn der Partner irgendwie mit einem neuen Pullover nach Hause kommt und die Freundin sagt so, wir haben einen neuen Pullover, toll. Aber ich finde es auch schön, dass man sich irgendwie sehr comfortable einfach in der Kleidung des Partners fühlt.
0: Ja, wie schön, oder?
1: Das muss ja nicht mal mit einem Pullover selbst liegen, ob der jetzt, wie gut er aussieht oder wie gut er sich anfühlt, aber er riecht vielleicht auch einfach nach dem Partner.
0: Total, ja.
1: Was sehr schön sein kann.
0: Ich finde gerade so abgeliebte Pullis. Manche, wenn ihr so Klamotten hier liegen lasst, dann rieche ich auch kurz daran, wenn so... Oh, I love them. Ich habe mal, Sina hat mal ihren Schal hier vergessen. Und dann habe ich einfach den Schal 2 Tage getragen, als er nicht da war. Und es war so schön irgendwie. Es war so wie nach Schal und er hat nach ihr gerochen. Und irgendwie habe ich mich ihr so close gefühlt.
1: Ja, wenn man die Leute ja auch so identifiziert und so ein Schal ist jetzt auch nicht wie so ein Pullover, den man vielleicht alle paar Wochen mal anhat oder alle paar Tage. Und einen Schal trägt man halt eigentlich,
0: ja,
1: wenn es kalt ist, fast durchgängig. Und das ist ja so auch so ein Zeichen von der Person eigentlich.
0: Und jeden Tag wird so das Parfüm ein bisschen draufgesprüht.
1: Ja.
0: Riecht so hinten nach den Haaren, wo der Schal so im Nacken liegt.
1: Ja.
0: Ja.
1: Das ist auch, glaube ich, so bei Babys oder so, die so Kuscheltiere oder ähnliches haben. Die haben ja auch, also die kommen ja manchmal gar nicht so drauf klar, wenn das Ding denn gewaschen wurde.
0: Mhm.
1: Weil es dann einfach nach dem Waschmittel riecht oder halt recht neutral und nicht mehr irgendwie nach sich, nach den Eltern, nach der üblichen, ja, Umgebung.
0: Und der Stoff, da ist ja so viel drin gespeichert in diesem. Ja,
1: so viele Erinnerungen.
0: Ja, Kuscheltiere. Gibt es ja auch diese Theorie, dass Leute so aussehen wie ihre Kindheitskuscheltiere? Ich war irgendjemandem sagen hören. Oder vielleicht war es auch ein Instagram-Reel.
1: Maybe, yeah, ja.
0: Ich habe mir jetzt angewöhnt, Reel zu sagen, weil ich sage immer Reels.
1: Stimmt, ja, du sagst das immer.
0: Warum hat mir das nie jemand gesagt?
1: Ich
0: wurde das jetzt in Leipzig. Ich war nämlich in Leipzig. Real.
1: Ich glaube, Enrico hat das auch übernommen. Also es sind ein paar Leute in deinem Umfeld, die es dann auch so übernommen haben, glaube ich.
0: Aber auch wie schön, ne? Man übernimmt sich so Redewendungen und Redearten und Sprüche und Wörter. Weißt du, ich hatte nicht so uns so alle anschaue, ich habe das Gefühl, dass man sich auch stylmäßig an seine Friends anpasst.
1: Ja, das stimmt. Dann,
0: so wie sich jetzt so die Periods sinken.
1: Ja, ja.
0: Sinken wir uns auch in Style und Textilien.
1: Ja, man wird doch Teil des anderen oder der andere oder die andere wird Teil von einem.
0: Ja,
1: muss man noch. Und manchmal spiegelt sich das halt in der Kleidung wieder, in der Musik, die man hört, die Sprache, die man spricht.
0: Ja.
1: Oder die Wörter, die man verwendet.
0: Ja.
1: Ja.
0: Man entwickelt auch so eine gemeinsame Sprache.
1: Oh ja.
0: Ja, irgendwie spannend, aber auch mit diesen Stoffen und so. Weil Enrico hat mal zu mir gesagt, dass seitdem ich diesen roten Mantel habe, mein Oma-Vibe immer stärker wird. Und ob das vielleicht an der Jacke liegt, weil in den Fasern irgendwie so die Aura der Oma noch so abgespeichert ist und das jetzt so, oder vielleicht ist ihr Geist oder ihre Seele in mich übergegangen.
1: Oh mein Gott, das wäre so geil. Ja. Das ist schon mega funny.
0: Ich habe noch so ein Hemd von meinem Papa, das ich in Leipzig vergessen habe. Ich erinnere mich in Leipzig. Und das ist irgendwie total schön, das so dieses Hemd von meinem Papa dann einfach anzuziehen und irgendwie. Also das Hemd wurde schon tausendmal gewaschen, es riecht nicht mehr nach ihm, es fühlt sich auch, aber irgendwie fühlt es sich trotzdem noch nach ihm an.
1: Ja, die Erinnerung ist noch.
0: Ja, ich würde alles dafür tun, diesen Geruch noch einmal zu riechen, und das ist aber nicht möglich. Ja, aber was bleibt, sind die Stoffe auf der Haut.
1: Das ist ein gutes
0: Schlusswort.
1: Ja.
0: Das war aus dem Nähkästchen geplaudert. Mit Lukas und mir. Und wie immer hört ihr jetzt zwei Songs aus Lukas, deinem musikalischen Nähkästchen.
1: Der erste Song ist von Christine and the Queens, einer meiner Favorite Artists. Je disparais dans tes bras. Ich verschwinde in deinen Armen.

Und der zweite Song, ein Song, den ich schon lange oder von der langen Zeit das erste Mal gehört habe, What's It Gonna Be von Shura. Über die Unsicherheit, wenn man sich verliebt.

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0: hat seine Kontur auf dich. Bis zum nächsten Mal. Hab dich lieb.
1: So, und auch von euch verabschiede ich mich. Bis zum nächsten Mal. Morgen in der Wiederholung 17 Uhr und dann wieder am 18. Juni um 20 Uhr. Alle Liebe der Welt. Watschi.

Und du schickst jetzt diese Nachricht endlich ab. Und die ganzen gespeicherten Reels für diese eine Person ab. Stell die Frage, poste das Video, melde dich jetzt bei diesem Kurs endlich an. Und du hättest diesen Traum nicht schon so lange, wenn er nicht erreichbar wäre. Also go, you have a fucking purpose for the love of God. Du denkst doch gar nicht mehr so kurz, das Leben.

Das war's, hier telefonando von Neck und ich verabschiede mich. Das war Lori Amore Film. Und ja, wie gesagt, wir sehen uns morgen, hören uns. Ich sage immer sehen. Wir hören uns morgen um 17 Uhr in der Wiederholung und dann wieder am 18. Juni, immer am dritten Donnerstag jeden Monat um 20 Uhr. Tschüss.

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Ja, da hat jemand Durst auf Kaffee. Die Achsenmännern Kaffee haben wir gerade gehört mit Manolis Angelopoulos. Der hat ihm gesagt, mach mir einen Kaffee und mit ein bisschen Zucker und achte auf die Zeichen. Und da waren auch Streichleinheiten drin. Also auch ein bisschen ging es da wieder mal um die Liebe. Und Sie haben sicher schon gehört, diese Musik, die stammt aus Griechenland. Und Griechenland ist heute das Land im Folk Express. Zu einer Reise durch Griechenland lade ich Sie heute ein durch die Welt des Laiku Tragudiu, also des sogenannten Volksliedes. Das ist keine Folklore und auch keine traditionelle Musik, sondern quasi eine Form des griechischen Schlagers. Und zu dieser Sendung wünsche ich Ihnen gute Unterhaltung und viel Spaß.

Ja, zum Schluss noch die E-Gitarre in diesem sogenannten Ciftedeli, Ciftedel. Das ist ein türkischer Bauchtanz gewesen und der markiert jetzt die Bezeichnung für alle unterschiedlichen Bauchtänze, die es in Griechenland gibt. Hier war die Geige das Soloinstrument. Ja, das war Nikos Papazoglou mit Stala Stala und jetzt gehen wir in die Fremde mit Eleni Samantino. Das ist eine Sängerin und Sanpas Anpasta Xena. Das ist etwas, was für die Griechen immer so ein bisschen schwierig ist. Damit ist natürlich das Auswandern gemeint. Und es gab bereits in den 50er Jahren eine ganze Musikkultur, die sich diesen Auswanderern gewidmet hat, nämlich die klagenden Mütter waren es vor allem, die um ihre Söhne vor allem geklagt haben, die wohin natürlich zu uns gegangen sind, um Deutschland wieder aufzubauen. Ja, dieses Sambasta Xena ist allerdings ein bisschen jünger.

Ja, ein Lied aus dem Norden Griechenlands. Es ist eigentlich ein pontisches Lied. Die Ponten, die lebten einmal an der Schwarzmeerküste. Das waren Griechen, also im nördlichen Teil der heutigen Türkei, die aber zum größten Teil heute in Thessaloniki ansässig sind. Und die spielen vor allem die pontische Lyra, die haben wir hier gerade als Begleitinstrument gehört, zusätzlich zu dem Kanun, der Zither, die auch in der Türkei gespielt wird. Und wir bleiben auch mit dem nächsten Lied in Thessaloniki. Dieses Mal geht es um eine Katharina Thessalonikia. Das ist also die Katharina aus Thessaloniki, die uns jetzt die Sängerin Mario beschreiben wird.

Ja, die Katharina aus Thessaloniki, und das war Musik, weil wir sie bereits in den 30er Jahren des letzten Jahrhunderts hören konnte, ein sogenannter Rembetiko. Hier die etwas leichtere Version, die dann ja in den späten 30ern und 40er Jahren kam und die heute wieder sehr, sehr beliebt ist. Allerdings hört man sie kaum als Aufnahme, sondern meistens live in den Lokalen. Vor allem in dem Viertel Lachanika in Thessaloniki hört man das, aber auch ein bisschen außerhalb und oben auf der Burg Jedikule. Dort gibt es auch ein kleines Lokal, das auch wirklich wieder so aussieht, wie das damals war. Der Rembetiko ist die Musik der Vertriebenen. Ich habe vorhin schon die Ponten angedeutet. In diesem Fall geht es um die Griechen aus der Stadt Izmir, also Smyrni, die im Jahr 1922 vertrieben wurden und vor allem in Thessaloniki, Athen und Volos dann untergekommen sind in Barackensiedlungen. Und die haben diese Musik gemacht, die wir allerdings damals noch verschrien. Was waren Texte der Musik? Das war zum Beispiel die Liebe und so eine, die werden wir jetzt haben, nämlich Eros das Messas die Vrochi. Da geht es um eine Liebe im Regen. Ja, und dieses Lied ist dann kein Rembetiko mehr, sondern das ist jetzt wieder ein Laiko. Das ist also dieses Volkslied, die Version des Schlagers, die aus dem Rembetiko direkt hervorgegangen ist und wo natürlich das Bouzouki, das wir gerade gehört haben, und seine Verwandten die Hauptrolle spielen. Ja, und aus irgendeinem Grund spielt er das jetzt nicht ab. Das heißt, ich muss ein bisschen improvisieren und suche ganz schnell ein anderes Lied für Sie heraus.

Ja, nachdem uns Dimitris Konsolasos erst einmal gezeigt hat, wie man sich im Regen lieben kann, hat jetzt Anna Wisi es gleich ein Stückchen weitergetrieben. Nathan mir nicht, der Isui, die Nacht soll ein ganzes Leben sein. Und dann kam natürlich noch der Kuss dazu. Ja, Eleni Vitali wird uns jetzt auch zeigen, was eine Frau dabei alles so kann.

Ja, was all deine Frau nicht so alles kann. 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Das hat uns Eleni Vitali jetzt alles vorgesungen. Ja, und wir hören heute Musik aus Griechenland, populäre Musik, eine Form des Schlagers, nämlich den Bouzouki-Schlager, der aus der Rembetiko-Musik hervorgegangen ist. Und da kommt jetzt eine Stimme, das ist wahrscheinlich die schönste Stimme überhaupt in der griechischen Musik, Yorgos Dalaras. Und der wird jetzt wunderschöne Augen besingen, und zwar die, die mehrere Farben haben. 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

Ja, es waren gleich zwei wunderbare Stimmen vereint, nämlich die von Yorgos Dalaras und Charis Alexiou. Beides übrigens Sänger, die auch bei uns in Deutschland bekannt geworden sind. Sie hören den Folk Express heute mit populärer Musik aus Griechenland. Ich hätte jetzt fast wieder gesagt Bouzouki-Musik, aber das stimmt nicht, denn im letzten Lied, da waren es zwei andere Instrumente, die ein bisschen ja heller klingen und auch ein bisschen enger vielleicht, das ist schwer zu beschreiben, die sogenannten Zurades. Aber wenn wir schon beim Bouzouki sind, dann kommt als nächstes einer der wichtigsten Bouzouki-Spieler, nämlich Christos Nikolopoulos, der jetzt das Lied Biga Gesu Parangila dann vorspielen und auch zum Besten geben wird. Musik.

Ja, ein Männertanz war das jetzt gerade. Ein Sebekiko oder in diesem Fall ein Abdaliko. Das ist ein Verwandter dieses Tanzes. Langsam, 9/4-Takt, also immer ein Schlag zu viel. Und man tanzt ihn solo, meistens um 2 Uhr früh, wenn man schon ziemlich viel Alkohol in sich hat. Die Tonart ist arabisch und das braucht man auch, um seinen sogenannten Kaimos rauszulassen. Das ist der Weltschmerz oder auch der Liebeskummer oder generell der Schmerz, den man in sich trägt, den man dann rauslässt und gleichzeitig aber auch anfängt zu strahlen. So ist der ganze Tanz. Er ist erdig tief und gleichzeitig aber auch licht und hell, besonders im oberen Bereich. Das ist also auch wirklich Körperspannung, die man da braucht. Am Anfang, das war ein sogenanntes Taksim. Das ist eine Improvisation, die in die Skala einführt und die den Tänzer warm machen soll für den Tanz. Ja, wir sehen jetzt bei den etwas arabisch beeinflussten Teilen der Musik, das gerade war die Skala Neva Usak und das ist also eine arabische Skala und das bleibt jetzt auch so bei den nächsten Stücken. Als nächstes habe ich jetzt ein Meraklidico Pedi, Meraklides, das ist auch eine Kultur, die aus dem kleinen Asiatischen stammt. Ioannidis Mernadakis wird uns das präsentieren und danach kommen wir zu den Meereswellen mit der Gruppe Chainides.

Ja, das war die Gruppe Chainides, das war eine kretische Gruppe, auch das Stück davor war schon aus Kreta und das hört man daran, dass die so ein bisschen, ja, die haben so was bisschen Irisches, dieses Balladenhafte, was gern gesungen wird und auch wieder eine Geige, die sehr eigenartig klingt, wieder eine, die man auf dem Knie spielt, die kretische Lyra. Sie hören heute populäre Musik aus Griechenland und jetzt gehen wir wieder richtig in die Bouzouki-Musik zurück. Es kommt jetzt eine Sängerin, die macht schon ein bisschen heftig für unsere Ohren. Marianthi Kefala heißt sie. Potesemeno potestinali. Und danach hören wir Panos Thalassinos mit dem Stück Tin Pikramu Navaptistis.

Ja. Ja, wir haben noch Zeit für 2 bis 3 Lieder und dass wir nicht so viel davon verschwenden, sage ich Sie schnell an. Nina Gresi hören wir jetzt mit einem Ziftedeli Inanai und danach wird uns Stratos Dionysio ein altes Lied vorsingen und da ist jemand abgehauen. Effige.

Tja, Stratos Dionysio trauert jemanden nach, der oder die weggegangen ist. Und auch ich werde jetzt wieder das Studio verlassen. Das war eine Sendung in der Folktime mit griechischer populärer Musik. Und nächste Woche wird es wieder eine Wiederholungssendung hier geben, auch mit noch einmal einem Länderthema. Ja, und bis dahin verabschiede ich mich nun mit dem letzten Lied heute. Kardia mu, Kaimeni, mein armes Herz mit Spiros Sagoreos. Und ich, ja, mit diesem Lied verabschiede ich mich und bleibe Ihr Christoph Rösler.

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Hello folks, mein Name ist Dennis Klostermann und ich will euch mal ein bisschen briefen, was das Wochenende angeht. Das Pfingstwochenende steht uns bevor, langes Wochenende. Und Pfingsten heißt natürlich auch Wave and Gothic Treffen in Leipzig wird es am Wochenende sein. Wie immer riesen Programm und die Highlights, sage ich mal, Kim Wilde spielt. Die Kim Wilde, einstürzende Neubauten, Clan of Cymox, She Passed Away, London After Midnight, Rome, Moan, Spell, Scratch, Massive, Freunde der italienischen Oper. Das sind so die Bands, die ich kenne. Und es spielen aber noch 100 andere Bands. Also das ist immer ein großer Hingucker. Und da kann man sich auch mal schön der Melancholie hingeben in Leipzig dieses Wochenende. Wave and Gothic Festival. Aber es gibt auch noch lebensbejahendere Sachen. Zum Beispiel in der Mehlhose, da heißt es Gelungener Abend. Friedrich Herrmann präsentiert ein Stand-Up-Comedy-Programm. Ja, und dann kann auch nochmal mit dem Open Mic getestet werden, ob man das selbst viel besser kann. Ich switche ins From Hell. Im From Hell gibt's Überraschung, Black Metal, Horner, Runenwacht und Askeren. Kenne ich alle nicht, aber ich kann mal Horner anspielen. Das würde euch im From Hell erwarten. Horner.

In der Alten Oper in Erfurt wird Abdel Karim spielen. Plan Z, jetzt will er's wissen, heißt das Programm. Nein, das ist in Dusty Brettl, nicht in der Alten Oper. Sorry, nehme ich zurück. Dusty Brettl, da wird Abdel Karim spielen, sprechen. Im Frau Korte in Erfurt wird Affa spielen. Affa ist ein Duo, meine ich, und die machen so Post-Punk mit deutschen Texten. Die hören sich so an. Kann ich mal kurz anspielen. Das ist

und warum Abdelkarim nicht in der Alten Oper spielt, sondern im Das die Brettl, weil die Kastelroter Spatzen in der Alten Oper spielen. Yay! Die spiele ich jetzt mal nicht an. Aber euch zur Info, Kastelroter Spatzen in der Alten Oper. Ich switche nach Jena. In Jena im Casablanca wird's Flip Phone Volume 6. Das ist meiner Ansicht nach so Disco, R&B Souls, so diese Richtung mit DJ Lakey, Miami Lens im Casablanca. Im Kulturbahnhof Kuba in Jena wird The Cosmic Dead spielen. The Cosmic Dead ist, ja, Psychedelic Rock. Und ich weiß gar nicht, wo sind die her? Egal, kriegt's raus im Kuba Cosmic Dead. Viel Spaß. Im Travo wird eine Band namens Friends with Oranges spielen. Das ist Lisa Harris, Ralf Heidel und Finn Ronsdorf. Die machen so experimentelles Zeug, ist das Travo. Experimentelle Popballaden, schwebende Elektroflächen, sehnsüchtige Jazz und Theatraler mit theatraler Geste. Ich dachte schon mit theatraler Stimme. Auf jeden Fall drei Stimmen, die eine neue Sprache finden. Wow. Friends with Oranges im Travo. In Weimar ist natürlich der Feierabend mit Freunden wieder am Start. Und es soll ja schönes Wetter werden. Ich glaube, das wird richtig, richtig groß. Freue ich mich drauf. Im Mon Ami ist das große Schlagerkonzert mit über 13 Musikerinnen wird das Mon Ami zur Bühne. Das große Schlagerkonzert bringt Menschen zusammen oder auseinander, je nachdem, ob man das mag oder nicht. Aber wie gesagt, im Mon Ami, das große Schlagerkonzert, das wird, glaube ich, auch sehr theatralisch, sehr lustig hingehen, wer mag. Ich mache gleich nebenan mit dem Kasseturm weiter. Da wird es eine Band, oder gibt es zwei Bands sogar, Orb und Mount Grammaray Burns. Und Orb kenne ich nur diese englischen Electric Dub Pioniere, aber sind die nicht. Orb ist grooviger Stoner Rock aus Erfurt. Und ich gehe mal davon aus, dass Gamara Burns in die gleiche Kerbe schlagen. Also Stoner Rock im Kasseturm. In der Weimar Halle wird es ein bisschen filigraner. Non-Seal Brass und als Vorband wahrscheinlich eine Band namens Strauß? Keine Ahnung. Auf jeden Fall, das ist feinste Bläserkunst. Die machen so Covers und so weiter. Also das ist, glaube ich, auch sehr, sehr gut. Monziel Brass, die spiele ich mal an. So hören die sich an und die sind am Freitag in der Weimar Halle zu hören.

Und am Freitag ist auch noch eine Veranstaltung im Zebra in der Riesener Straße. Das haben immer die wenigsten auf dem Schirm, aber ein sehr schöner Club. Geht da mal hin. Und der Titel der Veranstaltung ist natürlich sehr, sehr vorlesefreundlich. GPT, DNT, KNW oder KNW, so rum. Keine Ahnung, was das heißt. Ist bestimmt eine super coole, in der Sparte super angesagte Abkürzung. Ich habe keine Ahnung. Aber fettes Line-Up. Marlo und Rainer Trübi, von dem habe ich schon ewig nichts mehr gehört. Der war so vor 20 Jahren so wirklich einer der hottesten Aufleger und so weiter. Da gab es Rainer Trübi Trio. Super gut. Jan Witte wird noch oben sein. Auch immer eine Bank für eine gute Auflegerei. Und Cure? Ich weiß nicht, also der liebe Florian unter seinem Namen Q-U-R-E. Keine Ahnung, wie man es ausspricht. Macht auch hier eine Sendung auf Radio Lotze. Auf jeden Fall, super schönes Line-Up im Zebra. Wer vielleicht Bock hat, nach Feiern mit Freunden noch ein bisschen weiter zu tanzen, sollte ins Zebra gehen. Das hört sich sehr, sehr gut an. Ich komme zum Samstag. Am Samstag ist, was ist denn am Samstag? The Rumors aus den USA. Hui, im Museumskeller. The Rumors ist Rock'n'Roll, Punk, pure Energie. Das Trio aus Iowa von mit der dreckigen Punk Spirit mit Metal-Wut. Hui, irgendwo zwischen Motorhead und Joan Jett's Rumors. Und interessante Vorband mitgebracht. Menstruationsmassaker aus Berlin. Ich gehe mal davon aus, dass es auch Punk ist. Politisch, kompromisslos. Ja. Menstruationsmassaker, um es nochmal gesagt zu haben. Und Rumors hören sich so an.

im Café Central. Rave Love heißt die Veranstaltung und Westbam und Amp und Dr. Motte live. Wow, zwei absolute Legenden der elektronischen Musik. Wow, Dr. Motte und Westbam. Respekt, Respekt. Im Kalif Storch, R&B only. Das wird wohl R&B-Abend sein. Da wird auch fleißig aufgelegt und wird aufgelegt. R&B only, also R&B natürlich und schöne Party. Kalif Storch, muss ich nicht weiter ausführen. Viel Spaß dort. Im Kassa, und da sind wir schon wieder in Jena, wird Überschall sein. Justin, D-K-R-I-N-I, Bandana und Antique und Pull 180. Okay, Überschall, ich glaube, das ist doch Drum and Bass, oder? Auf jeden Fall wird es pumpen und es wird schnell und es wird laut. Im Kuba, im Kulturbahnhof ist Breakthrough-Konzert. Das ist ein regionaler Bandabend mit drei lokalen Bands, die sich da vorstellen. Zum einen hören wir Inhieft. Keine Ahnung, heißen die so? Das ist immer so ein bisschen eigentümlich mit spezieller Schreibweise. Melodic Alternative Indie Skater Grunge Punk Christenpop Rockcore. So benennen die sich. Sehr schön. AG Knusper lässt sich natürlich sehr viel besser aussprechen. Das ist Punk. Und Kalter Dienstag ist nochmal Rock, Groove, Funk. Die drei Bands spielen im Kulturbahnhof, wer da mal hingehen möchte und vielleicht mal Neues austesten möchte. Im Café Wagner wird es auch Punk geben. Es ist viel Punk dieses Wochenende. Deutsche Leichen und als Support fucking Flinten. Deutsche Leichen ist doch irgendein Zeitprojekt von irgendjemand, die Nerven, irgend sowas. Auf jeden Fall Punk im Café Wagner. Im Travo wird es ein bisschen weniger punkig. Es ist eine in New York lebende Künstlerin, die sich nennt Alice Das Computer Music. Alice Das Computer Music heißt sie, genau. Das ist Alice Gerlach und die stellt ihr neues Album Bliss vor. Und das wird so elektroakustisch, Breakbeats, Cello. Also sie macht da einiges. Ich kann es mal anspielen, damit ihr eine Vorstellung habt, was euch da erwartet. Intra.

im Künstlergarten in Weimar, und dann bin ich schon wieder in Weimar, wird Belkis spielen. Das ist melancholischer Art-Pop mit poetischer Sprache und ja, Lyrik. Das sind so die ersten Worte, die mir ins Auge stechen. Ich weiß gar nicht, was jetzt, ob das eine Künstlerin ist oder ob das eine Band ist. Ihre Show, also wahrscheinlich die Künstlerin, ist emotional, dynamisch und überraschend intensiv. Uiuiui, das im Künstlergarten. Viel Spaß! Im Kasseturm ist Oldie Night live, die New Old Faces aus Weimar. Und ich kann mal noch schnell den Sonntag machen. Ich weiß gar nicht, ob am Montag auch was ist. Vielleicht erstmal in der Sendehalle ist am Sonntag Pfingstsingen. Wer da Bock drauf hat, ich weiß jetzt nicht genau wann, es wird nun nicht abends sein, sondern irgendwie tagsüber. Aber wer Bock drauf hat, Pfingstsingen zu machen, in der Sendehalle oben auf dem Berg. So, im Travo in Jena werden die Dead Things spielen. Das ist Post-Punk aus Berlin. Und ja, die kann ich mir kurz anspielen. So hören die sich an. Das sind die Dead Things. Wer am Sonntag Bock hat, sich das anzuhören und ins Travo zu gehen, das bestimmt.

So, und ich habe noch einen Ausblick auf den Donnerstag. Am Donnerstag wird im Mon Ami still, heißt die Band. Die Zöllner im Trio Infernale. Also Dirk Zöllner wird da sein, André Gensicke und Tobias Unterberg werden sich die Ehre geben und Lieder singen. Ich weiß nicht was, ich denke mal von den Zöllnern was. Klavier, Cello, Gitarre. Ja, das wird bestimmt auch ganz schön. So, das waren die Veranstaltungstipps für das Wochenende. Ist einiges los, ihr könnt viel erleben, also geht raus, macht was. So, und inspiriert vom WGT in Leipzig spiele ich jetzt noch ein bisschen Kim Wilde. Wie gesagt, das war's. Bis denn. Ciao, der Dennis.